0: mir gegenüber mit der Puppe so großzügig erweisen. Nein, nein, es ist nur...
1: Vielleicht habe ich mich nur falsch ausgedrückt. Was ich meinte ist, dass ich mich glücklich schätzen würde, wenn Sie mir für eine neue Puppe

0: Dürfte ich Sie bitten, sich auszuziehen und sich dann dort auf den Hocker zu stellen? Keine Sorge, meine Liebe. Immerhin bin ich doch auch eine Frau, nicht wahr? Und es ist nichts Unrechtes daran, was wir tun.
1: Nein, nein, natürlich nicht. Sie haben recht.
0: Also, wenn ich dann bitten dürfte?
1: Ja,

0: So, fertig.
1: Sie haben nicht nur ein bezauberndes Gesicht, mein Kind, sondern auch einen der schönsten Körper, den ich je nachschaffen durfte.
0: Oh, danke sehr.
1: Ach, wunderschön. Ich hoffe, das Modellstehen wird Sie nicht so sehr anstrengen.
0: Wird es bestimmt nicht.
1: Also, dann.
2: Fasziniert sah ich Madame Mendeleb zu, wie sie das weiche Wachs zu formen begann. Immer schneller schienen ihre schlanken Hände um das erstaunlich rasch entstehende Miniaturmodell meiner selbst zu kreisen. Etwas irritiert bemerkte ich, wie sehr mir gefiel, wie sie mit ihren Augen jeden Winkel meines Körpers abzutasten schien und dann alles in dem handwarmen Wachs detailverliebt nachschuf. Ich begann zu erschauern und gab mich ganz dem Genuss dieser für mich ungewohnten, aber ungemein erregenden Situation hin. Wie gut, dass ich mich doch eines Besseren besonnen hatte und erneut zu Madame Mendeleb gegangen war. Nie im Leben hatte ich geglaubt, dass einmal jemand ein Kunstwerk nach meinem Ebenbild schaffen würde. Ich hatte das sichere Gefühl, dass mein Zusammentreffen mit Madame Mendeleb meinem Leben eine ganz neue Wendung geben würde.
1: So, fertig.
0: Schon?
1: Ich glaube, Sie haben gar nicht bemerkt, wie die Zeit verstrichen ist.
0: Nein, ich war so in Gedanken.
1: Das müssen schöne Gedanken gewesen sein, denn sie gaben Ihnen einen Glanz, den man nur selten sieht. Ich hoffe sehr, dass ich ihn für die Puppe einfangen konnte.
0: Das hoffe ich auch.
1: Sie waren jedenfalls sehr tapfer, meine Liebe. Bitte, Sie können sich jetzt gerne wieder anziehen.
0: Ja.
1: Kommen Sie morgen vorbei und holen Sie die Puppe für Ihre Nichte ab. Ja?
0: Sehr gerne.
2: November 11. Wie mir Madame Mendeleb bei meinem heutigen Besuch berichtete, gehen die Arbeiten an der nach mir geschaffenen Puppe gut voran.
1: Ach, darf ich Ihnen vielleicht noch eine Strähne Ihres schönen Haares abschneiden, meine Liebe? Oh. Es würde mir helfen, später die Haarfarbe der Puppe zu bestimmen.
0: Natürlich, natürlich dürfen Sie das.
1: Wie reizend von Ihnen. Dann einmal stillhalten, bitte.
0: Ja.
1: So, fertig. Danke.
0: Ich habe zu danken. Auch im Namen meiner Nichte.
2: Diana war natürlich außer sich vor Freude, als ich mit der Puppe nach Hause kam. November 14. Heute war ich wieder bei Madame Mendeleb, da sie gerne meine Schwesterntracht für die Puppe kopieren wollte. Als dies geschehen war, tranken wir noch Tee miteinander. Dabei stieß die Puppenmacherin versehentlich gegen die Kanne. Und der kochend heiße Tee lief mir über meinen rechten Knöchel und verbrühte mich dort schwer.
1: Ach, wie ungeschickt von mir, mein armes Kind. Warten Sie. Ich werde gleich eine besondere Salbe auf die Verbrennung auftragen. Sie wird die Schmerzen lindern und den Heilungsprozess rasch in Gang setzen.
2: Tatsächlich verheilte die verbrühte Stelle erstaunlich schnell.

0: Ich frage mich, was das für eine merkwürdige Salbe war, die Madame Mendelib auf meinen Knöchel aufgetragen hatte.
1: Das war der letzte mit der Puppenmacherin in einem Zusammenhang stehender Eintrag in Schwester Waters Tagebuch. Sie starb am 25. November 1931.
2: Das war Gruselkabinett, Folge 96. 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
1: So viel Fantasie hätte ich Schwester Walters gar nicht zugetraut.
4: Na, für mich liest sich das Ganze eher als ein Paradebeispiel für hypnotische Beeinflussung.
1: Und wenn schon. Auch wenn ich in den letzten Tagen viele merkwürdige Dinge mit angesehen habe, ich glaube trotzdem nicht an die Existenz von Hexen. Da muss etwas anderes dahinter stecken. Etwas ganz anderes.
4: Naja.
1: Was soll das heißen, Braille? Sie ziehen doch nicht etwa ernsthaft in Betracht, dass wir es hier mit Hexenspuck zu tun haben.
4: Ich werde einfach das Gefühl nicht los, dass Madame Mandelib es auf die Seelen von all diesen Toten abgesehen hat.
1: Die Seelen?
4: Ja, worauf denn sonst?
1: Und was soll das sein? Ich habe unzählige Operationen durchgeführt, oftmals assistiert von Ihnen übrigens. Aber so etwas wie eine Seele ist mir dabei nie begegnet.
4: Aber Sie...
1: Wenn Madame Mandelib tatsächlich einer Seele habhaft geworden sein sollte, hoffe ich sehr, dass sie mich einen Blick darauf werfen lässt.
4: Sie werden aber doch nicht leugnen, dass zumindest der Tod von Schwester Walters, Peters und der Anschlag auf Ricori auf das Zutun dieser Madame Mandelib zurückzuführen sein könnte.
1: Könnte. Sehr richtig. Könnte. Lowell? McCann? Haben Sie etwas herausgefunden? Warten Sie. Ich stelle Sie laut. Dann kann Dr. Braille gleich alles mithören. So, kann losgehen.
4: Danke.
5: Also, Sie werden es nicht glauben. Molly erzählte mir, dass diese Hortense Darnley ihrer Kleinen vor etwa 4 Wochen eine Puppe mitgebracht hat. Ihrer Beschreibung nach dürfte es sich um eine Puppe aus dem Laden von Madame Mandelib handeln.
1: Aha.
4: Na, sieh mal einer an.
5: Die Darnley hat die Puppe umsonst bekommen, weil sie der Besitzerin des Ladens Modell gestanden hat.
1: So.
4: Hört, hört.
5: Außerdem erinnerte sich Molly, dass ihre Freundin einen Verband an der Hand hatte. Auf Nachfrage sagte sie, dass sie sich in dem Puppenladen am Battery Park verletzt habe und dann von Madame Mandelib verarztet und verbunden worden sei.
1: Das ist sowas.
4: Da steckt also offenbar Methode dahinter.
5: Ja, es hat ganz den Anschein. Denn Peters kam eine Woche später mit einer männlichen Puppe als Geschenk für Mollys Kleine vorbei. Er wollte wohl der Kleinen gegenüber nicht hinten anstehen. Und auch er hat sich in dem Laden eine Verletzung zugezogen, die Madame Mandelib behandelt und bandagiert hat.
1: Nein, das gibt es doch nicht.
4: Na, was sagen Sie jetzt, Dr. Lowell?
1: Ja, das ist ja nicht zu fassen.
5: Ich fahre jetzt mal zum Battery Park rüber und schaue, wie meine Jungs mit der Beschattung dieser Mandelib-Weiber klarkommen.
1: Ja, machen Sie das.
5: Gibt es etwas Neues vom Boss?
1: Nein.
4: Er schläft noch.
5: Gut, ich wäre gern dabei, wenn er aufwacht.
1: Dann kommen Sie doch später hierher.
5: Ja, das mache ich. Bis dann.
1: Bis dann. Und gute Arbeit, McCann.
5: Man tut, was man kann.
1: Ja.
4: Ich darf zusammenfassen?
1: Bitte sehr. Der Triumph sei Ihnen gegönnt.
4: Die Darnley, Peters und Schwester Waters haben alle bei Madame Mandelib eine Puppe erstanden, für sie Modell gesessen und sich in dem Laden eine Verletzung zugezogen, die dort vermutlich stets mit einer ominösen Salbe behandelt wurde. Alle drei sind mittlerweile tot.
1: Ich muss zugeben, ich habe nicht die geringste Ahnung, was das zu bedeuten hat.
4: Dann sind wir schon zwei.
1: Entschuldigung.
4: Sie sollten jetzt wohl besser ein paar Stunden schlafen.
1: Nein, nicht.
4: Oh doch, ärztliche Anweisung.
1: Es ist hellichter Tag.
4: Und? Wer weiß, wie die nächste Nacht wird.
1: Ja, vielleicht haben Sie recht.
4: So ein kleines Nickerchen klärt außerdem den Geist.
1: Ja, das ist auch dringend nötig. Und Sie, was machen Sie?
4: Ich fahre nach Hause und mache dasselbe. Die Schwester hat Anweisung, uns anzurufen, sobald Ricori aufwacht.
1: Gut. Na dann.
4: Süße Träume.
1: Ja, für Sie auch, Braille. Für Sie auch. Eigentlich wollte ich nicht schlafen. Auch hoffte ich, dass mir so viel im Kopf herumschwirren würde, dass ich gar nicht schlafen könnte. Dennoch dauerte es keine 10 Sekunden und der Körper nahm sich, was er zu diesem Zeitpunkt dringend brauchte, etwas Ruhe. Ich weiß nicht, wie lange ich geschlafen hatte, aber als ich schlagartig wieder wach wurde, warum wusste ich nicht, war es dunkel in meinem Zimmer und auch draußen im Garten.
6: Dr. Lowell! Dr. Lowell! So, wachen Sie doch auf!
1: Wer? Das Zimmer, in welchem wir Ricori untergebracht hatten, lag auch zum Garten raus. Dort schien die Hölle los zu sein, wie ich durch mein geöffnetes Fenster vernahm.
7: Hast du sie erwischt? Ich weiß nicht.
1: Was ist denn da los?
7: Was ist mit dem Boss? Ist er tot? Keine Ahnung. Hä? Schwester? Reagiert nicht. Verdammte Scheiße, wie konnte das passieren?
1: Hey! Was veranstaltet ihr denn da?
7: Ach, Dr. Lowell, Gott sei Dank.
1: Warum liegt Ricori auf dem Boden? Was ist mit der Schwester?
7: Ja, das war merkwürdig.
1: Jetzt mal heraus mit der Sprache.
7: Wir wurden angegriffen. Hilf mir mal, den Boss wieder ins Bett zu legen lassen. Dann kann der Doc ihn sich gleich ansehen.
8: Ja, so gleich.
7: So, bitte, Doc.
1: Ja, ja.
7: Ist er tot?
8: Was?
7: Er wird doch nicht etwa...
8: Scheiße!
1: Nein, er ist nicht tot. Alles in Ordnung. Oh. Und die Schwester?
7: Tja, die reagiert nicht.
1: Schwester Robbins! Aufwachen! Aufwachen, Schwester Robbins! Aber die wird schon wieder. Legen Sie sie da aufs Sofa.
9: Wird gemacht. Costello.
7: Das schaffst du doch alleine.
9: Och, immer dasselbe.
1: Jetzt aber mal schön der Reihe nach. Was war hier los?
7: Wenn wir das wüssten. Es war auf einmal, als ob jemand einen gewaltigen Schalldämpfer über das ganze Haus gestülpt hätte.
1: Wie bitte?
7: Ich weiß nicht, wie ich es anders beschreiben soll, Doc. Die Schwester sackte in sich zusammen und ein merkwürdiger Geruch erfüllte den ganzen Raum. Und es wurde schlagartig stockdunkel.
8: Ja, stimmt. Und dann kamen diese beiden Biester über das Fensterbrett herein.
7: Ja, genau.
1: Was denn für Biester?
9: Sag du es ihm, lieber Costello.
7: Nein, du.
8: Wieso ich?
1: Schluss jetzt. Wer kam über das Fenster herein?
9: Puppen.
1: Puppen?
9: Hä?
7: Halten Sie uns nicht für verrückt, Doc?
1: Nicht im Mindesten. Was waren das für Puppen?
8: Ich konnte nur eine richtig erkennen. Es war ja dunkel.
1: Ja? Und?
8: Es war eine Puppe in einer Schwesterntracht. So wie Schwester Robbins. Nur eben bloß 50 Zentimeter groß.
1: Das gibt's doch nicht.
7: Sehen Sie hier. Hier liegt noch eine kleine Schwesternhaube.
8: Ja. Die beiden Puppen gerieten in Streit miteinander. Dann hörte ich einen schrillen Pfiff.
7: Ach ja, da war ein Pfiff.
8: Und dann verschwanden die Viecher auf dem gleichen Weg, den sie gekommen waren.
1: Und Ricori?
7: Der hatte sich im Bett aufgerichtet, war zum Fenster gegangen und hat es geöffnet, um die Dinger reinzulassen.
8: Richtig. Und als sie wieder verschwanden, sagte er dann plötzlich in sich zusammen.
1: Und ihr beide?
7: Das war ja das Verrückte.
8: Wir waren die ganze Zeit nicht in der Lage, auch nur einen Muskel zu bewegen.
7: Was ist das denn?
8: Eine Haarsträhne?
7: Ja, und voller Knoten.
1: Hä? Geben Sie mal her.
8: Hier bitte.
7: Die muss eine dieser Puppen verloren haben.
1: Schließen Sie sofort das Fenster und die Türen in den Garten. Auch in meinem Zimmer. Und ziehen Sie die Vorhänge zu.
9: Wird gemacht.
1: Moment. Nehmen Sie Schwester Robbins mit und legen Sie sie in meinem Zimmer auf das Sofa. Wir drei werden uns dann hier einschließen und bei Ihrem Boss bleiben.
7: Ist gut.
1: Behalten Sie mich dabei gut im Auge. Sollte ich mich ihm nähern, so gibt es dafür nur drei Gründe. Dass ich ihn mit dem Stethoskop abhorche, seine Pupillenreflexe kontrolliere oder die Temperatur nehme. Bei allem anderen, was ich tue, halten Sie mich mit aller Kraft zurück. Haben Sie verstanden?
9: Ja, ich glaube schon.
1: Rechnen Sie mit allem. Aber tun Sie mir nicht mehr weh als unbedingt nötig, ja?
7: Tja, wir...
1: Ich hoffe, ich kann mich auf Sie beide verlassen. Es ist ein wichtiges Experiment.
7: Tja, wir...
9: Sie können sich auf uns verlassen.
1: Gut. Worauf warten Sie? Marsch, an die Arbeit.
7: Ja, komm, Larsen.
9: Diesmal darfst du die Schwester tragen.
7: Manchmal kannst du einem ziemlich auf die Nerven gehen.
1: Als alles soweit erledigt war, löschte ich bis auf das Nachtlicht alle Lampen im Krankenzimmer, setzte mich in einen Sessel neben Ricoris Bett und umfasste mit meiner linken Hand die Haarsträhne mit den neuen Knoten. Dass ihr mir ja nicht einschlaft.
9: Keine Sorge, Doc.
7: Sowas wie vorhin passiert uns bestimmt kein zweites Mal.
1: Das steht zu hoffen. Ja. Es dauerte nicht lange und der Schlaf hatte sich meiner erneut bemächtigt. Ich hörte in meinen Träumen den Wind heulen. Ich schien körperlos zu sein und irgendwo im Raum zu schweben. Stimmen umschwirrten mich.
10: Du musst töten. Töte ihn! Nimm das Skalpell! Es ist in der Schublade.
1: Das Skalpell.
10: Schneid ihm die Kehle durch. Töte ihn. Gehorche mir. Gehorche mir. Töte.
1: Töten. Ich muss ihn töten. Ich muss...
7: Hast du ihn?
10: Ja, ja, nimm ihn das Skalpell ab.
7: Schon erledigt. Dr. Lowell! Dr. Lowell! Ich glaube, er kommt wieder zu sich.
1: Was ist denn los? Hände weg! Sie tun mir weh!
7: Ja, Entschuldigung, aber... Aber das war nicht zu vermeiden.
9: Ja.
1: Was ist denn nur passiert? Ich kann mich an nichts erinnern.
9: Sie standen mit einem Mal auf, nahmen ein Skalpell aus der Schublade da und gingen damit auf den Boss los.
1: Oh Gott. Habe ich etwa...
7: Keine Sorge, wir waren schneller.
1: Danke. Ich danke Ihnen sehr.
9: Keine Ursache.
7: Ist ja unser Job.
9: Genau.
1: Haben Sie Feuer?
7: Ja, hier. Warum?
1: Danke.
9: Sie verbrennen die Haarsträhne?
1: Ja, ich.
9: Oh. Was war jetzt das?
7: Das Ding hat sich in einer Stichflamme... Vollkommen aufgelöst.
9: So was habe ich ja noch nie gesehen.
1: Heute Nacht wird nichts mehr passieren. Seien Sie natürlich trotzdem äußerst wachsam.
7: Ja, das werden wir.
9: Beziehungsweise unsere Wachablösung. Sie muss jeden Moment hier sein. Ja.
1: Die übrige Nacht schlief ich dann tief und störungsfrei. Am nächsten Morgen erfuhr ich, dass Schwester Robbins zwischenzeitlich erwacht und nach Hause gegangen war. Dr. Braille rief aus dem Krankenhaus an und berichtete, dass alle unsere Patienten wohlauf waren. Gegen 10 erwachte dann auch Ricori. In 1-2 Tagen werden Sie wieder ganz der Alte sein, das verspreche ich Ihnen.
11: So viel Zeit, mich auszuruhen, habe ich leider nicht. Ich habe eine wichtige Verabredung.
1: Ich kann mir schon denken, mit wem... Was das betrifft, können Sie jedoch ganz beruhigt sein. Ja. McCann lässt die Mandy-Lip rund um die Uhr bewachen.
11: Ja.
1: Sie kann keinen Schritt tun, ohne dass wir davon erfahren.
11: Sie wissen genauso gut wie ich, dass dieses Weib über Fähigkeiten verfügt, über die wir schlicht und ergreifend noch zu wenig wissen. Das macht sie ja so gefährlich. Ja. Ich glaube, ich habe mich niemals zuvor einem gefährlicheren Gegner gegenüber gesehen.
1: Entschuldigen Sie bitte.
11: Ja, bitte. Gehen Sie nur ran.
1: Lowell? McCann? Ja? Jetzt? Aber ich... Na schön, ich komme. Und wohin? Ja, ich habe etwas zu schreiben. Schießen Sie los. Bis gleich.
11: Was ist denn?
1: Irgendwas mit Peters Schwester. Ich muss sofort los.
11: Mit Molly? Aber...
1: Sie erfahren alles, sobald ich zurück bin. Ich verspreche es.
11: Aber... Aber Dr. Lowell...
1: McCann öffnete mir, als ich an der angegebenen Adresse ankam und geläutet hatte. In einem der hinteren Zimmer hörte ich eine Frau herzerweichend weinen. McCann zog mich, ohne ein Wort zu sprechen, in ein Schlafzimmer. Ein mir unbekannter Mann lag reglos auf einem Bett.
12: Das ist Monnys Ehemann. Untersuchen Sie ihn.
1: Dass er tot ist, werden Sie wohl schon selbst festgestellt haben.
12: Natürlich. Die Frage ist, woran ist er gestorben?
1: Mhm. Waren Sie hier, als es passierte?
12: Nein, war ich nicht. Molly und das Kind waren die einzigen, die zu diesem Zeitpunkt anwesend waren. Molly hat mich sofort benachrichtigt und gebeten, hierher zu kommen.
1: Er wurde ermordet.
12: Das dachte ich mir.
1: Hier, sehen Sie?
12: Ja?
1: Jemand hat mit einer dünnen, spitzen Nadel, genauso einer, wie sie bei dem Angriff auf ihren Boss Anwendung gefunden hat, beträchtlichen Schaden im Übergang von der Wirbelsäule zum Gehirn angerichtet.
12: Ich bin keineswegs überrascht. Hören Sie sich jetzt Mollys Geschichte an.
1: Aber ich...
12: Sie sollten besser alles aus Ihrem Mund erfahren.
1: Na gut, wenn Sie meinen.
12: Kommen Sie. Ja. Molly?
6: Ja?
12: Das ist der Doktor, von dem ich dir erzählt habe.
1: Guten Tag. Lowell, mein Name.
6: Guten Tag.
1: Es tut mir sehr leid. Das mit Ihrem Mann.
6: Danke.
12: Erzähl ihm, was gestern geschehen ist.
6: Ja, das war sehr seltsam. Als Dan, Mr. McCann, mich von unserer Spazierfahrt nach Hause brachte, da war ein Päckchen für mich abgegeben worden. Mein Mann hatte es angenommen. Es war eine Puppe. Eine Puppe, die den beiden Puppen ähnelte, die unsere Tochter schon hat. Diesmal handelte es sich um ein Schulmädchen.
1: Wie alt würden Sie das Schulmädchen schätzen?
6: Oh, schwer zu sagen. Vielleicht 10 oder 11 Jahre?
1: Anita Green.
6: Hm? Anita Green? Wer ist das?
1: Erzählen Sie bitte weiter.
6: Ich war erstaunt, dass mir jemand eine Puppe schickt. Es war auch keine Karte dabei. Nur so eine Strähne verknotetes Haar.
12: Die Haarsträhne. Das ist wichtig. Wo ist sie hingekommen?
6: Ich weiß nicht genau. John muss sie wohl eingesteckt haben. Und ach ja, hat sie dann später beim Ausziehen auf seinen Nachttisch gelegt.
1: Ach. Ganz sicher hat er das.
12: Ja.
6: Die Puppe hatte ein Gesicht wie ein Engel. Unsere Kleine war natürlich gleich Feuer und Flamme dafür. So überließen wir sie ihr zum Spielen. Sie hielt sie immer noch am Arm, als wir schlafen gingen.
1: Das Gitterbett der Kleinen steht bei Ihnen im Schlafzimmer.
6: Ja, ich erwachte mitten in der Nacht, weil es auf einmal so merkwürdig still war. Hm? Es war, als ob es nur noch unser Schlafzimmer gegeben hätte auf der Welt. Hm. Ich war zu meinem Entsetzen unfähig, mich zu rühren und hatte furchtbare Angst. Ich spürte, dass John große Gefahr drohte. Mit einem Mal begann sich ein irisierend grünes Licht im ganzen Raum auszubreiten. Mhm. Und in diesem Licht sah ich, dass sich die Puppe, die neue Puppe, zu bewegen begann. Sie befreite sich aus kleinen Mollys Umklammerung und kletterte über die Gitterstäbe des Bettchens. Plötzlich stand sie auf unserer Bettdecke. Ich habe noch nie so einen grässlichen Ausdruck gesehen wie in den Augen dieser Puppe. Und dabei war sie so hübsch. So hübsch.
1: Beschreiben Sie bitte diesen Ausdruck etwas genauer.
6: Mordlust. Pure Mordlust. Sie zog eine lange Nadel hervor und stach damit auf Johns Hinterkopf ein. Ich wollte schreien, aber ich konnte es nicht. Dann ertönte ein schriller Pfiff von außerhalb. Das grüne Licht wurde schwächer. Das Letzte, was ich sah, bevor ich das Bewusstsein verlor, war, dass diese Puppe auf das Fensterbrett kletterte und versuchte, das Fenster zu öffnen. Das muss ihr offenbar dann auch gelungen sein. Denn als ich wieder zu mir kam, war das Fenster offen. Und die Puppe...
1: Die Puppe war verschwunden.
6: Ja. Mhm. Glauben Sie, dass ich den Verstand verliere, Dr. Lowell?
1: Nein, das glaube ich nicht.
6: Das kann doch alles nicht wahr sein. Mordende Puppen?
1: Vergessen Sie das alles schnell wieder, ja? Es war nicht mehr als ein Traum. Das kommt bei Frauen in ihrem Zustand häufiger vor. Oh. Besonders, wenn es auf die Geburt zugeht.
6: Soll das heißen, dass...
1: Das soll heißen, dass ich Ihren Mann vorhin sorgfältig untersucht habe und Ihnen somit sagen kann, dass er eines natürlichen Todes starb.
6: Aber die Puppe, wo ist denn die Puppe geblieben?
12: Die habe ich in den Müll geworfen, vorhin, als ich den Doktor reingelassen habe.
1: Ah, ja.
6: Warum denn das?
12: Weil ich gemerkt habe, dass du... Naja, dass du...
1: Dass sie sich wegen dieser Puppe sehr aufgeregt haben, nicht?
12: Genau, genau.
1: Glauben Sie mir, es ist besser, dass sie nun außer Haus ist. Belassen wir es einfach dabei.
13: Nein, ich will sie sehen, ich muss...
12: Es tut mir leid, Molly, der Müll wurde gerade abgeholt, als ich rauskam. Ich habe die Puppe den Jungs direkt auf den Wagen geschmissen.
13: Aber...
12: Tut mir leid.
1: Sie ist fort. Denken Sie nicht mehr an sie.
13: Das hättest du nicht tun dürfen, Dan.
12: Entschuldige.
1: Darf ich kurz telefonieren?
13: Bitte.
1: Ihr Einverständnis voraussetzend werde ich einen Bestatter herbitten.
13: Ja, natürlich. Ich bin in der Küche.
1: Ja, sehr gut. Verbrennen Sie um Himmels Willen die Hexenleiter. Die Puppen nehmen sich offenbar immer den vor, der die Strähne hat.
12: Ja, das denke ich auch.
1: Es scheint jemand, die Puppen zu begleiten. Bewachen Ihre Leute die beiden Frauen noch?
12: Ja, aber ich kann mich des Verdachts nicht erwehren, dass sich die Junge mehrere Male durch irgendeine Art von unterirdischen Gängen davongeschlichen hat.
1: Ich fürchte, da hinten auf dem Bett liegt ein Beweis dafür, dass dem so ist.
12: Meine Jungs sind schon dabei herauszufinden, wie sie das anstellen.
1: Ich kann nur hoffen, dass sie schnell zu Ergebnissen kommen. Im Moment sind die Puppenmacherin und ihre Nichte uns immer mindestens einen Schritt voraus.
12: Wir tun, was wir können.
1: Für zwei Angriffe, einen auf ihren Boss und diesen hier, hat eine von den Frauen das Haus auf jeden Fall unbemerkt verlassen.
12: Angriff auf den Boss?
1: Ja, erzähle ich Ihnen später.
12: Aber das...
1: Beruhigen Sie sich, es ist Ihnen nichts passiert.
12: Gut.
1: Sobald der Bestatter eingetroffen ist, werden wir beide zu Madame Mandylip fahren.
12: Ich werde ihn nicht von der Seite weichen.
1: Nein, Sie werden schön draußen warten.
12: Oh nein, nicht schon wieder.
1: Doch, ich will zunächst allein mit ihr sprechen.
12: Das halte ich ehrlich gesagt für keine gute Idee.
1: Vertrauen Sie mir.
12: Na gut.
1: Wenig später stand ich vor dem Schaufenster von Madame Mandylips Puppenladen. Und obwohl ich wusste, dass McCann sich ganz in der Nähe bereithielt und zudem noch zwei seiner Leute das Haus im Auge behielten, beschlich mich ein immens mulmiges Gefühl. Das blasse Mädchen mit dem aschblonden Haar stand hinter der Ladentheke und sah mich erschrocken an, als ich mir ein Herz fasste und den kleinen Laden betrat. Guten Tag.
14: Guten Tag.
1: Mir gefallen die Puppen, die Sie da in den Regalen haben. Ich würde vielleicht eine davon kaufen. Für ein kleines Mädchen.
14: Bitte, sehen Sie sich in Ruhe um, Sir.
1: Ja. Die sind wirklich hübsch. Allerdings suche ich doch etwas, wie soll ich sagen, Ausgefalleneres. Haben Sie außer diesen nicht vielleicht noch andere Puppen, die Sie mir zeigen könnten?
14: Mit dem größten Vergnügen zeige ich Ihnen alle unsere Puppen. Es sind Einzelstücke. Meine Tante hat eine jede von Ihnen gefertigt. Sie liebt Kinder und würde es niemals dulden, wenn jemand diesen Laden verlässt, ohne gefunden zu haben, was er sucht.
1: Das ehrt sie.
14: Gefällt Ihnen vielleicht dieses, Sir? Oder die?
1: Tja, wie gesagt, schön sind sie alle, aber ich suche etwas Besonderes, etwas ganz Besonderes.
15: Oh. Die Puppen, die meine Nichte Ihnen zeigt, genügen Ihren Ansprüchen also nicht?
1: Sie sind alle schön, Madame,
15: Mandylip. Sagen Sie bloß, Sie kennen diesen Namen nicht.
1: Nein, ich... Es geht um ein Geschenk.
15: Sie suchen etwas Ausgefallenes. Das habe ich gehört.
1: Ja, genau.
15: Möglicherweise habe ich da etwas für Sie. Darf ich, bevor ich Ihnen meine besten Stücke zeige, fragen, mit wem ich es zu tun habe?
1: Natürlich. Ich bin Arzt. Dr. Saperstein.
15: Dr. Saperstein. Wie nett. Bitte, dann kommen Sie mit mir nach hinten. Dort habe ich meine besten Puppen ausgestellt.
14: Mhm. Aber ich...
15: Du kümmerst dich hier um alles, falls noch Kunden kommen.
14: Ja, selbstverständlich. Ganz wie du willst.
15: Bitte, nehmen Sie Platz. In diesem Sessel, bitte.
1: Ja, danke. Ich sehe aber gar keine Puppen.
15: Ich werde sie Ihnen gleich zeigen. Darf ich Sie nur noch um ein klein wenig Geduld bitten? Ich muss unbedingt noch dieses Kleidchen hier fertig nähen.
1: Oh.
15: Es wird nicht lange dauern, das versichere ich Ihnen. Ach, ich genieße es immer, hier hinten ganz für mich zu sein.
1: Es ist so ruhig hier.
15: Ja, herrlich, nicht?
1: Geradezu unglaublich ruhig.
15: Ruhig und friedlich. Manchmal werde ich sehr schläfrig von dieser Ruhe.
1: Ja.
15: Sie überträgt sich auf mich, auf jedes einzelne meiner Glieder.
1: Ja.
15: Meine Augenlider werden dann schwer. Schwer wie Blei.
1: Ja.
15: Manchmal vermag ich sie dann gar nicht mehr offen zu halten.
1: Ja.
15: Ich wehre mich nicht mehr gegen diesen Impuls.
1: Ja.
15: Und erlebe plötzlich, wie schön es ist,
1: ja,
15: ihm nachgegeben zu haben und endlich zur Ruhe gekommen zu sein. Einer himmlischen Ruhe und Frieden, großer innerer Frieden. Geht es Ihnen nicht manchmal auch so?
1: Ja, Sie haben recht. Es tut gut, so gut.
15: Schlafen Sie ruhig etwas. Ich werde Sie wecken, wenn ich meine Arbeit vollendet habe.
1: Schlafen. Ich muss schlafen.
16: In meinem Inneren bäumte sich alles gegen den Schlafimpuls auf. Ich versuchte mich verzweifelt, aber letztlich erfolglos gegen das Gefühl der Lethargie zu wehren, das mich wie aus heiterem Himmel überkommen hatte. Ich begann zu träumen. Oder war es gar kein Traum?
15: Das hier in diesem Schrank ist Anita, eine meiner besten Puppen.
16: Madame Mandylip zeigte mir eine Puppe, die wie ein Schulmädchen gekleidet war.
15: Sie ist ein sehr artiges Mädchen und tut immer, was man ihm sagt.
16: Die Puppe bewegte sich plötzlich und zog eine lange Nadel hervor.
17: Ah, ja!
15: Das hast du sehr gut gemacht, Anita. Sehr gut. Wäre Anita nicht das richtige Geschenk für das kleine Mädchen, Doktor? Was meinen Sie? Ich merke schon, Sie wollen noch mehr sehen, bevor Sie sich entscheiden. Und das sollen Sie auch. Deshalb sind Sie ja hergekommen, nicht wahr? Sehen wir doch mal, was sich hinter diesen Schranktüren Schönes verbirgt. Ach, ja.
13: Doktor! Doktor! Helfen Sie mir!
10: Schwester Waters!
15: Oh, Sie kennen sie? Ich nenne dieses kleine Ensemble hier die Märtyrerin.
10: Warum ist sie gekreuzigt?
15: Weil diese Puppe sehr unartig war. Sie hat ein Problem damit zu tun, was man ihr sagt. Und wie jede gute Puppenmutter darf auch ich Ungehorsamkeit nicht dulden und bestrafe meine kleinen Lieblinge, wenn es sein muss. Glauben Sie mir, es fällt auch mir manchmal schwer, die nötige Strenge aufzubringen. So, die kleine Krankenschwester ist jetzt aber nun genug bestraft. Ich werde sie vom Kreuz abnehmen. Ja. Ja, was wollen Sie sagen?
10: Ich kaufe sie.
15: Oh, wie leid mir das tut. Ausgerechnet diese Puppe ist absolut unverkäuflich. Sie muss noch einiges lernen, bevor ich überhaupt daran denken kann, sie wieder in die Welt hinauszulassen.
6: Helfen Sie mir. Bitte, ich flehe Sie an.
10: Diese und keine andere.
15: Das kann ich mir vorstellen, Dr. Lowell.
10: Sie wissen, dass ich...
15: Ich wusste vom ersten Schritt an, den Sie in meinen Laden taten, wer Sie sind. Sie Narr. Auch Ihnen könnte eine kleine Lektion nicht schaden. Glaubten Sie wirklich, Sie könnten mich täuschen? Mich, die ich über uraltes Wissen verfüge? Über sämtliches Geheimwissen der alten Welt? Aber so seid ihr, ihr Wissenschaftler. Dieser Ricori und Sie werden es noch bitterlich bereuen, mir in die Quere gekommen zu sein.
10: Sie werden auf dem elektrischen Stuhl landen.
15: Elektrischer Stuhl, dass ich nicht lache. Sie glauben doch nicht ernsthaft, dass die Polizei ihren Geschichten über lebende Puppen Glauben schenken wird. Auslachen wird man sie. Ihr eigenes Wirken als Wissenschaftler wird Ihnen so zum Verhängnis. Oder haben Sie nicht stets darauf hingearbeitet, alle Welt glauben zu machen, dass es so etwas wie das Übernatürliche oder Hexerei gar nicht gibt? Und jetzt gehen Sie. Ich will Sie hier nie wiedersehen. Und Ihre albernen Aufpasser auch nicht. Es wird Ihnen nicht gelingen, Ricori vor meinem Zugriff zu schützen. Er weiß zu viel und muss sterben. Genau wie Sie. Und jetzt raus hier.
10: Ich gehe schon.
6: Soll ich...
15: Du hältst den Mund, Laschner.
6: Ja, Tante.
15: Öffne Dr. Lowell die Tür. Er und seine Gefolgsleute werden uns zukünftig in Ruhe lassen. Der Doktor wird doch einsehen, dass er sich mit Mächten anlegt, denen er in keiner Weise gewachsen ist. Aber er ist ja ein kluger Mann und weiß daher einzuschätzen, wann eine Schlacht verloren ist. Guten Tag, Dr. Lowell. Und wir machen jetzt Schluss für heute. Sperrt den Laden ab und kommt zu mir.

0: es nicht wahr sein.
1: Na endlich, da sind sie ja wieder. Ich wurde schon langsam unruhig, so lange, wie sie da drin waren.
0: McKen!
1: Ja, ist alles in Ordnung mit Ihnen?
0: Ich erzähle Ihnen später alles im Detail. Ja. Jetzt will ich einfach nur so schnell wie möglich weg von hier.
1: Kein Problem. Kommen Sie, da drüben steht der Wagen.
0: Ja.
1: Sie wirken ziemlich erschüttert, wenn ich das so sagen darf.
0: Das bin ich auch. In meinem ganzen Leben habe ich bisher niemanden getroffen, der so abgrundtief böse ist. So durch und durch böse wie diese Frau.
1: Madame Mandylip oder die Junge?
0: Madame Mandylip. Postieren Sie noch mehr Männer hier. Unbedingt auch mit Automobilen, damit Sie die Verfolgung aufnehmen können, falls die junge Frau, die Latschner heißt, wieder ausschwärmen sollte.
1: Kein Problem. Mittlerweile haben wir übrigens auch den geheimen Ausgang lokalisieren können.
0: Sehr gut. Glauben Sie, dass die beiden das wissen?
1: Nein, das glaube ich nicht.
0: Gut. Wenn die Junge das Haus verlässt, dann schnappen Sie sie und bringen Sie sie auf der Stelle mit allem, was sie bei sich hat, zu mir.
1: Gern. Und dann?
0: Dann werden wir sie zum Reden bringen.
1: Na endlich. Das ist eine meiner leichtesten Übungen.
0: Nicht so. Ihre Methoden werden dabei ganz bestimmt nicht zur Anwendung kommen. Denn ich habe das Sagen bei der Operation. Außerdem wird diese Art von Druck auch gar nicht nötig sein, um das Vögelchen zum Singen zu bringen.
1: Ja, wie Sie meinen. So, da werden wir.
0: Fahren Sie mich bitte nach Hause.
1: Wohin Sie wollen, Dr. Lowe.
2: Zu Hause erzählte ich dann Ricori, der schon sehr erholt wirkte, und Dr. Braille, was ich in dem Puppenladen erlebt hatte. Allerdings verschwieg ich die Sache mit Schwester Waters Kreuzigung und die Drohung, die die Puppenmacherin gegen Ricori und mich ausgestoßen hatte. Wir beschlossen einvernehmlich, erst am nächsten Morgen weitere Schritte zu planen. Als ich an diesem Abend begann, mich auszuziehen, machte ich dabei eine unerwartete Entdeckung.
0: Was ist denn das? Oh, diese Teufelin.
2: Madame Mandylip musste mir, als sie mich hypnotisiert hatte, eine dieser mit 9 Knoten versehenen Haarsträhnen in die Brusttasche meines Hemdes gesteckt haben.
0: Ich muss sie sofort verbrennen. Herein? Was gibt's denn noch, Braille?
3: Ich hatte das Gefühl, dass Sie vorhin vielleicht nicht alles erzählt haben, was sich zugetragen hat, um Ricori zu schonen.
2: Machen Sie sich nicht zu viele Gedanken. Wir sollten jetzt alle dafür sorgen, dass wir ein paar Stunden zur Ruhe kommen. Morgen wird ein anstrengender Tag.
3: Ja, ich werde es mir im Vorzimmer auf der Liege bequem machen. Wenn irgendetwas sein sollte, dann...
2: Dann werde ich Sie rufen. Keine Sorge.
3: Ja, also dann.
2: Gute Nacht.
3: Gute Nacht.
2: Ich beschloss, mich in Kleidern aufs Bett zu legen. Wie ich vergessen konnte, dass ich die Haarsträhne in meine Hosentasche gesteckt hatte, als Bray eintrat, kann ich mir bis heute nicht erklären.
4: Schnappt ihn euch, meine Kleinen. Er ist uns hilflos ausgeliefert.
2: Ich vernahm eine aus dunklen Tiefen kommende Stimme. Das ganze Zimmer schien mit einem Mal von der Außenwelt abgeschottet zu sein. Ein grünes Leuchten erfüllte den Raum. Dunst hing in der Luft. Auch wenn ich mich nicht mehr bewegen konnte, so sah ich doch, wie das Fenster von außen geöffnet wurde und 4 lebendige Puppen auf dem Fensterbrett erschienen. Eine gut gekleidete Frau in ihren 50ern, ein vornehmer Mann in seinen 60ern und 2 drahtige junge Männer. Das mussten wohl der Akrobat und der Trapezkünstler sein. Jetzt zogen sie alle kleine Degen hervor und besprachen offenbar, von welchen Seiten sie angreifen würden. Ich sah, dass sich einer der Akrobaten zum Ziel gesetzt hatte, in den Lüster zu klettern. Behende wie ein Eichhörnchen kletterte er die Wand hinauf und gelangte über die Stromkabel tatsächlich in das Innere des Leuchters, der sogleich heftig zu schwanken begann. Die Kristallprismen schlugen aneinander. Ein dünnes Seil fiel zu Boden. Daran kletterte der zweite Zirkuskünstler in den Lüster.
4: Wenn ich doch nur in der Lage wäre, Pfeil zu rufen.
2: Der Zufall kam mir zu Hilfe. Denn ihr Übermut wurde ihnen zum Verhängnis.
5: Dr. Lowell, ist alles in Ordnung? Dr. Lowell, was... Was ist denn mit Ihnen?
4: Was?
5: Was meinen Sie?

0: Braille. Um Himmels Willen, sagen Sie doch was, Braille.
1: Was ist los?
0: Da, da am Fenster, laufen Sie. Schnell, tun Sie doch was, Ricori.
1: Ja, Costello, Larsen, schießt. So schießt doch.
2: Ja, schon dabei.
0: Schießt, schießt.
1: Nehmt die Verfolgung auf.
2: Ja.
1: Lasst sie nicht entkommen.
2: Bestimmt nicht.
1: Du meine Güte.
0: Verdammt. Das hätte nicht passieren dürfen. Warum hat McKen die Puppen denn bloß nicht abgefangen?
1: Das werden wir vermutlich noch erfahren. Was ist mit Braille?
0: Er ist tot.
1: Der Lister.
0: Er war schon tot, bevor der Lister auf ihn stürzte.
1: Oh.
0: Dafür hat eine dieser Teufelspuppen gesorgt. Haben Ihre Jungs eine der flüchtenden Puppen getroffen?
1: Nein, ich fürchte nicht.
0: Für die Behörden sollten wir es wohl besser dabei belassen, dass Braille durch den herabstürzenden Lister gestorben ist.
1: Dem stimme ich zu.
0: Ich werde sagen, dass er das Opfer eines bedauerlichen Unfalls wurde.
1: Wir sollten bezüglich des Anrufs bei der Polizei trotzdem warten, bis wir von McKen etwas gehört haben.
0: Ach, einverstanden.
1: Das Maß Ihrer Schandtaten ist voll. Ich werde dafür sorgen, dass diese Mandy Lip und ihre Helfershelferin umgehend ihrer gerechten Strafe zugeführt werden.
0: Sie wollen sie umbringen lassen.
1: Haben Sie einen besseren Vorschlag?
0: Ich glaube nicht, dass...
3: Wir haben sie.
1: Na, endlich.
3: Los, rein mit dir. Setz dich dahin, Kleine, und keine falsche Bewegung. Verstanden? Was ist denn hier passiert?
0: Die Puppen haben Dr. Braille getötet.
3: Was?
0: Sie haben das Mädchen leider zu spät abgefangen.
3: Sie hat es schon wieder irgendwie geschafft, uns zu entwischen. Wir haben sie vorhin hier von dem Haus gestellt. Sie hatte zwei leere Koffer dabei.
1: Vermutlich hat sie darin diese kleinen Kampfmaschinen hierher transportiert.
3: Ja, sie schien in der Tat auf etwas zu warten, als wir sie gefasst haben.
1: Stimmt das? Hey, ich hab dich etwas gefragt.
0: Lassen Sie mich das machen.
1: Glauben Sie mir, ich weiß sehr gut, wie man mit solchen Leuten umzugehen hat. Und vor allem weiß ich, wie man sie zum Reden bringt.
0: Daran zweifle ich nicht. Aber Sie befinden sich in meinem Haus. Und hier lege ich die Regeln fest. Also?
1: Na schön. Bitte.
0: Danke.
1: Versuchen Sie nur Ihr Glück.
0: Sie müssen keine Angst haben. Niemand wird Ihnen etwas tun. Entspannen Sie sich. Sie sind sehr müde. Der Schlaf will sich Ihrer bemächtigen. Sehen Sie auf meinen Finger. Konzentrieren Sie sich auf meinen Finger. Alles um uns herum ist nun unwichtig. Es gibt nur Sie und mich. Alles, was für Sie jetzt noch zählt, ist meine Stimme. Meine Stimme. Haben Sie verstanden?
4: Ich habe verstanden.
1: Haben Sie sie hypnotisiert?
0: Kein Wort mehr.
1: Ja, ja, schon gut.
0: Vermutlich werden wir nicht viel Zeit haben, das Wesentliche von ihr zu erfahren. Ist es wahr, dass Madame Mandy Lip ihre Tante ist?
4: Nein, das ist eine Lüge. Eine von vielen.
0: Wenn sie nicht ihre Nichte sind, wer sind sie dann?
4: Das weiß ich nicht.
0: Seit wann sind Sie bei Madame Mandy Lip?
4: Sie hat mich vor 20 Jahren aus einem Heim geholt. Das war in Wien. Sie sagte, ich soll sie Tante nennen.
0: Wo haben Sie seitdem mit Madame Mandy Lip gelebt?
4: In Berlin, Paris, London, Prag, Warschau.
0: Und an all diesen Orten hat Madame Mandy Lip Puppen gemacht?
4: Ja, überall.
0: Und Sie haben immer getötet? Diese Puppen?
4: Ja, immer. Sie liebt es, Schrecken in die Welt zu bringen und Böses zu tun.
0: Wo wurde Madame Mandy Lip geboren?
4: Ich weiß nicht.
0: Wie alt ist sie?
4: Auch das weiß ich nicht. Als ich sie das einmal fragte, hat sie nur gelacht und gewispert, dass die Zeit keinerlei Macht über sie hat.
5: Die Zeit hat keinerlei Macht über mich.
4: Als sie mich zu sich genommen hat, war ich 5 Jahre alt. Ihr Aussehen hat sich seit diesem Tag nicht verändert.
0: Hat sie irgendwelche Komplizen? Andere, die auch solche Puppen herstellen?
4: Ja, einen. Sie lehrte ihn das Handwerk. Er war ihr Liebhaber in Prag.
0: Ihr Liebhaber? Der muss einen ausgefallenen Geschmack haben, was vorn betrifft.
4: Sie verfügt noch über einen anderen Körper. Einen wunderschönen Körper, den sie benutzt, wenn ihr danach ist. Natürlich ist er nur eine Illusion. Etwas, das sie die Menschen glauben macht.
0: Und sie tötet auf zwei Arten. Zum einen durch die Puppen und zum anderen durch die Salbe. Ist es nicht so?
4: Ja.
0: Wie viele hat sie schon auf dem Gewissen, seit ihr hier in New York seid?
4: Sie hat seitdem 14 Puppen gemacht.
0: Und wie viele Menschen haben diese Puppen bereits getötet?
4: Ich weiß nicht. Vielleicht 20?
3: 20?
0: Wie stellt sie die Puppen her?
4: Das weiß ich nicht. Sie hat mich nie dabei zusehen lassen.
0: Und die Salbe?
4: Auch das weiß ich nicht.
0: Und die Puppen gehorchen einzig ihrem Willen?
4: Ja, alle bis auf eine. Bis auf die Krankenschwester. Deshalb foltert meine Tante sie, um ihren Willen zu brechen. Ich brachte sie gestern hierher. Sie sollte mit einer anderen Puppe zusammen Signore Ricori töten. Aber die Krankenschwester verhinderte, dass die andere Puppe ihn umbringen konnte.
1: Das ist nicht zu fassen.
0: Schwester Walters hat ihm das Leben gerettet.
4: Sie müssen sich beeilen. Ich sollte schon längst zurück sein mit den Puppen. Meine Tante wird sich fragen, wo ich bleibe. Und nach mir suchen. Wenn sie mich hier bei Ihnen findet, wird sie mich umbringen.
0: Die vier Puppen vorhin. Die sollten mich töten?
4: Ja. Ach,
0: wo sind die Puppen jetzt?
4: Vermutlich auf dem Weg nach Hause. Ihre Leute haben mich gefangen genommen, ehe ich sie einsammeln konnte.
0: Was hat es mit dieser geknoteten Haarsträhne auf sich?
4: Ich weiß nicht genau. Sie hat mal gesagt, dass...
0: Was ist denn?
4: Sie hat mich gefunden. Ihre Augen, ihre Hände. Verstecken Sie mich.
3: Was?
4: Retten Sie mich vor ihr. Sie hat mich. Ihre Hände legen sich um mein Herz. Helfen Sie mir.
3: Tun Sie doch was.
0: Sie können Ihnen nichts tun. Hören Sie? Nichts. Wachen Sie auf. Sie müssen aufwachen. Kommen Sie zu sich.
4: Ihr Narren! Ihr Narren! Ihr verfluchten Narren!
6: Gott. Sie stirbt.
0: Es ist vorbei.
3: Ist sie?
0: Ja. Sie ist tot. Was sollen wir bloß tun?
1: Na was wohl? McCann, schnapp dir das Mädchen und komm.
3: Ja.
1: Sie auch, Doktor?
0: Nein.
1: Sie kommen mit.
0: Wenn es unbedingt sein muss.
1: Das muss es. Für Ihr Seelenheil ist es von entscheidender Bedeutung, dass Sie dabei sind, wenn wir die Hexe zur Hölle schicken. Wir dürfen keine Zeit verlieren.
3: Genau.
0: Es kostete Ricori und McCann erwartungsgemäß wenig Mühe, uns in den Puppenladen am Battery Park Einlass zu verschaffen.
1: Gute Arbeit, McCann.
3: Gelernt ist eben gelernt. Geben Sie mir die Kleine wieder.
1: Nur zu gerne. Nun kommen Sie schon rein.
3: Ich weiß nicht, im Hinterzimmer brennt Licht.
7: Wie reizend, dass Sie mir den Leichnam meiner lieben Nichte bringen, meine Herren. Oh Gott. Bitte, treten Sie doch ein. Ich habe Sie bereits erwartet.
1: Na schön. McCann?
3: Keine Sorge. Anna ist auch entsichert.
1: Dann los. Sie halten sich bitte etwas im Hintergrund, Dr. Lowell.
0: Wie Sie meinen.
7: Guten Abend.
0: Was war das? Puppen. Überall Puppen. Gefühlte 100 Augenpaare schienen auf uns gerichtet, als wir die Werkstatt der Puppenmacherin betraten. Wie verändert wirkte der Raum nun, da Madame Mandylip alle Türen der hohen, an allen Seiten des Zimmers stehenden Schrankwände geöffnet hatte. Sie selbst saß im Dämmerlicht einer einzelnen schäbigen Lampe an einem Tisch in der Mitte.
7: Ich hoffe, es stört Sie nicht, dass ich nähe. Aber dieses Kleidchen für einen meiner Lieblinge muss unbedingt noch fertig werden.
3: Hände hoch!
7: Sie hören doch. Ich habe noch zu arbeiten.
1: Sie sollten besser tun, was mein Leibwächter Ihnen sagt.
7: Ihr Leibwächter? Das ist ja rührend. Ich fürchte nur, er hat mir hier nichts zu sagen. Guten Abend, Dr. Lowell.
1: Töte sie, sonst tue ich es.
7: Ja, worauf warten Sie denn? Tun Sie schon, was Ihr Boss Ihnen sagt. So wie es aussieht, wird Ihnen wohl nichts anderes übrig bleiben, als Ihren Worten Taten folgen zu lassen, Ricori. Also?
1: Tja, ich...
0: Sehen Sie sie nicht an. Sie versucht, Ihnen ihren Willen aufzuzwingen.
7: Dafür ist es nicht nötig, mich anzusehen. Ich verfüge über Kräfte, von denen ihr nicht mal zu träumen wagt.
0: Das Licht. Das grüne Licht.
7: Ja. Das kennen Sie bereits, Dr. Lowell, nicht? Sie sind gekommen, mich zu töten. Bitte, meine Herren, heben Sie doch Ihre Waffen auf und tun Sie es. Na also, wir scheinen uns einig zu sein, dass aus Ihrem schönen Plan wohl nichts werden wird. Nein, meine Kleinen, keine Sorge. Ich brauche eure Hilfe nicht. Seht sie euch doch an, wie sie dastehen, mit aufgerissenen Augen. Und sich nicht zu rühren vermögen. Ah, natürlich. Sie werden sterben. Aber nicht hier. Das wäre zu gefährlich für uns und könnte unsere Tarnung zunichte machen. Nein. Für Sie, meine Herren, hat sich Madame Mandylip etwas ganz Besonderes ausgedacht. Ihr werdet gleich, ohne ein Wort miteinander zu wechseln, zu Dr. Lowell nach Hause fahren und euch dort dann gegenseitig umbringen. Ein Massaker in Unterweltkreisen, nichts weiter. Niemand wird lästige Fragen stellen, geschweige denn darauf kommen, dass ich etwas damit zu tun habe. Da staunen Sie, was? Spätestens jetzt sollten Sie erkennen, dass Sie sich mit der Falschen angelegt haben.
8: Nein.
0: Unfähig, mich auch nur einen Zentimeter zu rühren, sah ich, wie die Schwester Walters-Puppe, der Madame Mandylip ihre beiden Hände mit einer Haarsträhne zusammengebunden hatte, eine lange Nadel nahm und sich aus einem der Regale plötzlich todesmutig auf die Puppenmacherin stürzte und ihr die Nadel wieder und wieder mit aller Kraft in den Nacken stach.
9: Du verdammtes Biest! Ah! Oh, ich werde dich lehren!
0: Binnen Sekunden fiel der Mann von uns ab. Madame Mandylip sank tot zu Boden und löste sich, noch ehe sie ihn erreichte, genau wie all ihre dämonischen Puppen, in grün aufzüngelnde Stichflammen auf.
1: Sie ist fort.
0: Ja, und mit ihr all ihre Geschöpfe.
3: Das war ganz schön knapp.
0: Ja. Wenn Schwester Walt es nicht gewesen wäre, dann...
1: Dann hätte keiner von uns den nächsten Morgen erlebt. Verschwinden wir von hier.
0: Nichts lieber als das.
1: Du weißt, was zu tun ist, McCann.
3: Oh ja. Allerdings, Boss...
0: Wir fuhren erst vom Ort des Geschehens fort, als dort alles lichterloh in Flammen stand. Keiner von uns blickte sich mehr zu dem Puppenladen um. Selbst dann nicht, als wir bereits die Sirenen der Feuerwehrautos hörten.
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3: Es ist 4 Uhr. Ich bin Joshua Heise. Verdi-Chef Wernicke hält absolut gar nichts von den Reformplänen der Bundesregierung. Das schlechte Abschneiden der Koalitionsparteien bei den letzten Wahlen sei die Quittung für das Zusammenstreichen des Sozialstaates, sagte er dem Redaktionsnetzwerk Deutschland. Weiter vermisse er in den Reformen Empathie und ein Gefühl für das Leben der normalen Menschen. Das hätten viele Politiker in Berlin wohl nie gehabt. Vor der nahenden Grippesaison ruft das Robert-Koch-Institut Eltern dazu auf, Kinder mit Vorerkrankungen impfen zu lassen. Dies sei bei maximal 10% der Fall, heißt es. Grund: Die Grippe werde nicht als Bedrohung wahrgenommen. Die RKI-Empfehlung richtet sich an Kinder mit chronischen Erkrankungen der Atemwege oder des Herzkreislaufs, Diabetes oder Adipositas. Bei der UN-Generaldebatte in New York geht es heute unter anderem um den Ukraine-Krieg. Der ukrainische Präsident Selenskyj wird eine Rede halten. Er hatte gestern am Rande der UN-Vollversammlung mit US-Präsident Trump gesprochen. Tina Eck berichtet.
4: In seiner Rede hatte Trump optimistisch prophezeit, dass der Ukraine-Krieg bald vorbei sein könnte. Man werde den Konflikt lösen, und zwar schneller als alle denken, meinte Trump. Beim Treffen mit Trump am Rande der UN-Generaldebatte hat Selenskyj erneut die Teilwaffenruhe im Energiebereich angesprochen. Auch Vertreter der USA und des Irans verhandelten am Rande des UN-Events viele Stunden lang. Die Gespräche seien gut gelaufen, sagte Trump.
3: Mexikos Pazifikküste rüstet sich für Hurricane Polo. Wegen der erwarteten Auswirkungen des Tropensturms der höchsten Stufe 5 fällt in Küstengebieten teilweise der Unterricht aus. Das Baden im Meer ist verboten. Polo wird die Küste laut Präsidentin Scheinbaum nicht direkt erreichen. Dennoch werden heftige Regenfälle erwartet. Das kann zu Erdrutschen und Überschwemmungen führen. 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
6: Mit Amrei und Janis stehen sie auf. Thilo kuriert sich weiter aus. Gute
7: Jawohl.
6: Besserung.
7: Ja, wir sind schon gut gefüllt mit Kaffee, damit wir hier den Mittwoch mit Ihnen wuppen. Mit der besten Musik für Sachsen-Anhalt. Camouflage spielen wir Ihnen gleich. The Great Commandment nach dem Besten von heute mit diesem coolen Jungen hier. Sombra Undressed. Jetzt bei Radio Brocken.
6: Guten Morgen.

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0: das Radiobrocken Morgenshow Warm-up läuft. Genau wie das schöne warme Wasser in ihrer Dusche. Mm. Gabriela Tilby hören wir gleich und die unverkennbare Stimme von Joe Cocker.
1: Und wir machen Ihnen jetzt ein bisschen Dampf unterm Hintern mit erstaunlichen Fakten von unserem wandelnden Lexikon.
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4: Na? Lust auf Ihre tägliche Portion Angeberwissen? Ja? Das erste Auto Deutschlands kommt aus Sachsen-Anhalt. Ist wirklich so, ja. Gebaut wurde es in Bad Dürrenberg und zwar von Karl Bischoff. Der Grund, warum das niemand weiß, das Auto, das wurde noch mit Dampf betrieben und war deswegen deutlich komplizierter als der erste Verbrenner von Benz. Dabei wäre so ein Dampfauto so praktisch. Das könnte bei der Fahrt nämlich meine Hemden bügeln.
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1: Ich bin Joshua Heise. Verdi-Chef Wernicke hält absolut gar nichts von den Reformplänen der Bundesregierung. Das schlechte Abschneiden der Koalitionsparteien bei den letzten Wahlen sei die Quittung für das Zusammenstreichen des Sozialstaates, sagte er dem Redaktionsnetzwerk Deutschland. Weiter vermisse er in den Reformen Empathie und ein Gefühl für das Leben der normalen Menschen. Das hätten viele Politiker in Berlin wohl nie gehabt. Vor der nahenden Grippesaison ruft das Robert-Koch-Institut Eltern dazu auf, Kinder mit Vorerkrankungen impfen zu lassen. Dies sei bei maximal 10% der Fall, heißt es. Grund: Die Grippe werde nicht als Bedrohung wahrgenommen. Die RKI-Empfehlung richtet sich an Kinder mit chronischen Erkrankungen der Atemwege oder des Herzkreislaufs, Diabetes oder Adipositas. Bei der UN-Generaldebatte in New York geht es heute unter anderem um den Ukraine-Krieg. Der ukrainische Präsident Selenskyj wird eine Rede halten. Er hatte gestern am Rande der UN-Vollversammlung mit US-Präsident Trump gesprochen. Tina Eck berichtet.
2: In seiner Rede hatte Trump optimistisch prophezeit, dass der Ukraine-Krieg bald vorbei sein könnte. Man werde den Konflikt lösen, und zwar schneller als alle denken, meinte Trump. Beim Treffen mit Trump am Rande der UN-Generaldebatte hat Selenskyj erneut die Teilwaffenruhe im Energiebereich angesprochen. Auch Vertreter der USA und des Irans verhandelten am Rande des UN-Events viele Stunden lang. Die Gespräche seien gut gelaufen, sagte Trump.
1: Mexikos Pazifikküste rüstet sich für Hurricane Polo. Wegen der erwarteten Auswirkungen des Tropensturms der höchsten Stufe 5 fällt in Küstengebieten teilweise der Unterricht aus. Das Baden im Meer ist verboten. Polo wird die Küste laut Präsidentin Scheinbaum nicht direkt erreichen. Dennoch werden heftige Regenfälle erwartet. Das kann zu Erdrutschen und Überschwemmungen führen. 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
3: Ja, der Janis ist wieder da.
4: Guten Morgen.
3: Und wir starten in den Mittwoch mit Ihnen zusammen. Mit der besten Musik für Sachsen-Anhalt.

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0: Indie-Mucke ist im Kommen. Wirklich cooler Sound von Tampa City. Ja. Das Beste von heute hier in der Radio Brocken Morgenshow im Warm-Up.
1: Wir sind bereit für den Mittwoch und wir hoffen, Sie auch. Ryan Paris hören wir gleich nach Brian Adams im Duett mit Melanie C.

0: Wir schauen auf unser Wetter hier in Sachsen-Anhalt. Wir sehen einen klaren Himmel auf dem Radio-Brocken-Wetterradar. Bisschen Frühnebel gerade rund um Salzwedel. 3 Grad haben wir aktuell nur in Gardelegen. Richtig kalt. In Bernburg sind es immerhin 7 Grad. Aber wir schaffen es heute noch rauf. Auf spätsommerliche 20 Grad mit viel Sonne, wenig Wolken und keinem Regen.
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2: Es ist 5 Uhr, ich bin Joshua Heise. Guten Morgen. In Hamburg beginnt heute der Extremwetterkongress. Forschende und Meteorologen wollen dabei über die Auswirkungen des Klimawandels sprechen und wie man sich besser gegen Hitzewellen, Starkregen oder Überschwemmungen wappnen kann. Nach Angaben des Robert-Koch-Instituts sind in diesem Jahr rund 16.000 Menschen in Deutschland an den Folgen von Hitze gestorben. Durch den Wegfall der Zollfreigrenze für Pakete aus dem Ausland sollen Billighändler wie Temu oder Shein besser bekämpft werden. Doch laut dem Handelsverband Deutschland kommen täglich immer noch hunderttausende Pakete nach Deutschland. Der Zoll könne die Masse nicht ausreichend kontrollieren, beklagt Verbandschef Gent bei T-Online. Er fordert deshalb eine zentrale Marktaufsicht für Händler aus Drittstaaten. Medikamente einfach in der Drogerie um die Ecke abholen. Diesen Service bietet die Online-Apotheke von DM zumindest für bestimmte Medikamente an. Das passt der Wettbewerbszentrale nicht. Sie hat geklagt und heute prüft das Landgericht Karlsruhe den Fall. Finn Wiens berichtet.
3: Seit knapp einem Jahr vertreibt die Drogeriemarktkette unter dem Namen DM Med rezeptfreie, apothekenpflichtige Medikamente. Darunter fallen etwa Schmerzmittel wie Ibuprofen oder Paracetamol. Die Wettbewerbszentrale sieht darin eine Vermischung von Drogerie- und Apothekenangebot und klagt deshalb dagegen. Das Gericht will nun prüfen, ob die Online-Apotheke hinreichend vom eigentlichen Angebot der Drogeriekette getrennt ist.
2: Die deutschen Volleyballer sind im Viertelfinale der Europameisterschaft in Bulgarien ausgeschieden. Die Mannschaft von Bundestrainer Botti unterlag dem Titelverteidiger Polen mit satten 0:3. Und in der Fußball-Champions League der Frauen ist der FC Bayern nicht über ein 2:2 Unentschieden gegen Manchester City hinausgekommen. 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
0: Wir haben eine Nachtbaustelle auf der A9 Richtung Nürnberg zwischen Coswig und dem Rastplatz Klickener Aue auf der linken und mittleren Spur noch bis 7 Uhr. Und eine Vollsperrung gibt's in Hermsdorf in der Braunschweiger Straße wegen des kaputten LKWs zwischen der Wandsleberstraße und dem Kreisverkehr. Blitzer? Haben wir so früh am Morgen noch keine gesehen. Wenn Sie aber schon welche haben, dann melden Sie die. Genauso wie Staus. Kostenlos unter 08000 52 58 52.
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4: Mittwochmorgen, kurz nach 5. Amrei und Janis hier.
0: Morgen.
4: Grüße gehen raus in die Altmark, in den Burgenlandkreis, Landkreis Wittenberg und Harz. Also Sachsen-Anhalt steht mit uns auf. Das ist cool.
0: Und wir schauen mal zusammen, was der Tag so bereithält. Im frühesten Horoskop des Tages in 7 Minuten nach Underdog Project, Summer Jam und George Michael mit Faith.

0: Der Summer Jam in der Radio Brocken Morgenshow um 10 nach 5.
1: Guten Morgen.
0: Wir haben den Sommer auch noch nicht so ganz aufgegeben. Der kommt wohl ab dem Wochenende nochmal zu Besuch.
1: Ja, es wird richtig warm. Aber erstmal schauen wir mit Ihnen auf heute, mit dem Blick in die Sterne.
2: Ihr 60 Sekunden Tageshoroskop. Widder.
3: Sie sind unser Glücksständchen des Tages. Ihre gute Laune steigert Ihr Leistungspotenzial.
2: Stier.
3: Sie stellen sich heute ganz schön ungeschickt an. Passen Sie auf, dass Ihnen nicht zu viele Fehler passieren.
2: Zwillinge.
3: Am Nachmittag drehen Sie nochmal so richtig auf.
2: Krebs.
3: Herausforderungen sollten Sie annehmen, sonst treten Sie ewig auf der gleichen Stelle.
2: Löwe.
3: Sie übernehmen mehr Verantwortung und das stärkt Ihr Selbstbewusstsein.
2: Jungfrau.
3: Sie sind heute recht schnell überfordert.
2: Waage.
3: Üben Sie sich in Gelassenheit. Es bringt überhaupt nichts, gleich immer in Hektik zu verfallen.
2: Skorpion.
3: Ihr Tag verläuft sehr harmonisch.
2: Schütze.
3: Sie werden heute auf den Boden der Tatsachen zurückgeholt. Das war aber auch mal bitter nötig.
2: Steinbock.
3: Ein überraschender Auftrag fordert Sie und sorgt endlich für mehr Ausgeglichenheit.
2: Wassermann.
3: Gönnen Sie sich eine Ruhepause.
2: Fische.
3: Seien Sie nicht so kritisch mit einem Menschen, der sich um Sie kümmert.
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0: für den guten Mittwochmorgen-Atem. 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
3: Ein wunderschönen guten Morgen. Marc Angerstein hier. Wenn es eine Wolke juckt, sucht sie sich dann einen Wolkenkratzer?

0: frisch, frisch geworden heute Morgen. Wir haben Temperaturen in Haldensleben um die 4 Grad. Roßlau 7, das ist jetzt das Wetter für den Lagenlook. Denn nachher können Sie sich frei machen. Also nicht ganz so. Es werden so bis zu 20 Grad. Ein bisschen Frühnebel und dann gibt es Sonne und Wolken.
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2: Ich bin Joshua Heise. Guten Morgen. In Hamburg beginnt heute der Extremwetterkongress. Forschende und Meteorologen wollen dabei über die Auswirkungen des Klimawandels sprechen und wie man sich besser gegen Hitzewellen, Starkregen oder Überschwemmungen wappnen kann. Nach Angaben des Robert-Koch-Instituts sind in diesem Jahr rund 16.000 Menschen in Deutschland an den Folgen von Hitze gestorben. Durch den Wegfall der Zollfreigrenze für Pakete aus dem Ausland sollen Billighändler wie Temu oder Shein besser bekämpft werden. Doch laut dem Handelsverband Deutschland kommen täglich immer noch hunderttausende Pakete nach Deutschland. Der Zoll könne die Masse nicht ausreichend kontrollieren, beklagt Verbandschef Gent bei T-Online. Er fordert deshalb eine zentrale Marktaufsicht für Händler aus Drittstaaten. Medikamente einfach in der Drogerie um die Ecke abholen. Diesen Service bietet die Online-Apotheke von DM zumindest für bestimmte Medikamente an. Das passt der Wettbewerbszentrale nicht. Sie hat geklagt und heute prüft das Landgericht Karlsruhe den Fall. Finn Wiens berichtet.
3: Seit knapp einem Jahr vertreibt die Drogeriemarktkette unter dem Namen DM Med rezeptfreie, apothekenpflichtige Medikamente. Darunter fallen etwa Schmerzmittel wie Ibuprofen oder Paracetamol. Die Wettbewerbszentrale sieht darin eine Vermischung von Drogerie- und Apothekenangebot und klagt deshalb dagegen. Das Gericht will nun prüfen, ob die Online-Apotheke hinreichend vom eigentlichen Angebot der Drogeriekette getrennt ist.
2: Die deutschen Volleyballer sind im Viertelfinale der Europameisterschaft in Bulgarien ausgeschieden. Die Mannschaft von Bundestrainer Botti unterlag dem Titelverteidiger Polen mit satten 0:3. Und in der Fußball-Champions League der Frauen ist der FC Bayern nicht über ein 2:2 Unentschieden gegen Manchester City hinausgekommen. 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
4: Wir haben eine Nachtbaustelle auf der A9 Richtung Nürnberg zwischen Coswig und dem Rastplatz Kliegnerau. Auf der linken und der mittleren Spur noch bis 7 Uhr ist da gesperrt. Blitzer haben wir so früh am Morgen noch keine. Wenn Sie was sehen, dann gerne her damit. Und alle Staus und Blitzer kriegen Sie natürlich auch jederzeit bei uns in der Radio Brocken App.
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0: Ah, das klingt so einfach. Und das ist es auch.
4: Ja.
0: Sie achten auf unsere drei Happy Hits von Phil Collins und Philip Bailey aus den 80ern. Easy Lover. Dr. Alban mit dabei mit seinem 90er-Hit It's My Life. Und von Miley Cyrus kommt das Beste von heute, End of the World. 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
4: Sie hören sich einfach glücklich mit Radio Brocken und bleiben am besten immer weiter bei uns. Amrei und Janis hier. Guten Morgen.
0: Guten Morgen.

0: Da sind wir mit Ihnen in der Küche um 5:50.
1: Guten Morgen.
0: Und auf dem Fensterbrett stehen die Kastanienmännchen, die Sie mit den Kids gebastelt haben. Die Radio Brocken Morgenshow hier zum offiziellen Herbstanfang.
1: Hoffentlich wird es auch ein guter Herbst für den SC Magdeburg. Heute Abend geht es zu Hause im DHB-Pokal gegen Wetzlar ran. Die haben erst kürzlich in der Bundesliga gegeneinander gespielt und da hat der SCM gewonnen.
0: Ja, ja.
1: Also heute bitte genauso.
0: Ja, genau. Mit der besten Musik für Sachsen-Anhalt geht's rein in den Mittwoch. Jetzt einer der Songs, die Sie so besonders lieben. Die besten 80er mit El Corley.

0: Ich und ich und Sie und wir, wir sitzen alle im selben Boot. Hören die Radio Morgen Morgen Show am Mittwoch um 5.47 Uhr. Amrei und Janis sind hier.
1: Ja, schönen guten Morgen. Und Nachrichtenchef Dirk Rosenberg.
2: Guten Morgen.
1: Gibt's den Überblick für heute? Und da sind wir wieder beim Tanken. Jetzt hat sich da auch der ADAC gemeldet.
2: Ja, der ADAC kann meine Gedanken lesen. Das ist schön, ja. Fordert jetzt die Abschaffung der 12-Uhr-Regel an den Tankstellen. Wir erinnern uns, ja, um 12 Uhr dürfen die Preise rauf und dann so oft runter, wie die Tankstellen wollen. Aber die wollen halt nicht so oft und nicht so doll, wie wir Autofahrer.
0: Hätte das gedacht.
2: Ja, und der ADAC sagt jetzt, das hat alles nichts gebracht. Die Preisunterschiede im Tagesverlauf sind dadurch nur noch größer geworden. Und wer nach 12 tanken muss, ja, wir kennen es, der zahlt dann drauf. Und es gibt jetzt auch Unterstützung von Wissenschaftlern, die sagen, ja, die Regel führt tatsächlich zu höheren Durchschnittspreisen statt zur erhofften Entlastung.
1: Ich erinnere mich, dass wir darüber ganz am Anfang auch gesprochen haben und genau das befürchtet haben.
2: Ja, wir sollten uns hier so eine Glaskugel hinstellen.
1: Genau. Aber dann gibt es ja noch was Schönes. Herbstanfang ist heute und die Kürbisernte in Sachsen-Anhalt, die läuft.
2: Ja, und trotz Trockenheit und Hitze, hatten wir ja im Sommer, erwarten die Kürbisbauern hier in Sachsen-Anhalt doch eine ordentliche Ernte. So, ja, einen kleinen... kleinen Tritt gibt es dann doch. Die Kürbisse sind ein bisschen kleiner geblieben, aber schmecken wahrscheinlich.
1: Wir werden sie zu Halloween trotzdem entdecken vor den vielen
2: Übrigens,
1: Häusern.
2: Weißt du, was ich gelesen habe? Halloween. An Halloween macht in Berlin der erste Weihnachtsmarkt auch auf.
0: Ach,
2: boah, das Jahr geht zu Ende, Leute.

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1: Ich bin Gemeindereferentin in der Börde. Ich bin voll Vertrauen und wachse über meine Grenzen hinaus. Dieses Mantra habe ich bei der letzten Yogastunde gehört. Erst stand ich dem total gleichgültig gegenüber. Ein typisches Yoga-Mantra halt. Aber dann habe ich über meine eigenen Grenzen gehen nachgedacht. Sofort sind mir Situationen eingefallen, in denen ich mehr gemacht habe, mich verbogen habe oder funktionieren musste. Das sind schmerzhafte Erfahrungen und sie brauchen Zeit zum Heilen. Doch bei diesem Mantra geht es um etwas anderes. Ich wachse über meine Grenzen hinaus. Es ist eine intrinsische Bewegung. Aus meiner Kraft und aus meiner Motivation gehe ich über eine Grenze. Und das nicht schnell und mit viel Druck, sondern im Wachstum, langsam, Schritt für Schritt. Auf einmal hat mich das Mantra sehr berührt. Es zeigt mir, wie Nächstenliebe beginnen kann. Jesus sagt, liebe deinen Nächsten wie dich selbst. Dazu gehört, meine eigenen Grenzen wahrnehmen und darauf schauen, wo ich wachsen kann, weicher werden kann.
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3: Unser Wetter für diesen Mittwoch. Schönen guten Morgen bei 4 Grad in Dixförder bei Jessen. Ja, 4 Grad sind's auch in Tangerhütte. Es geht in den Herbst heute ganz offiziell im Kalender.
4: Ja, heute merken wir das richtig.
3: Ein klarer Himmel, ein bisschen Frühnebel rund um Salzwedel und dann ein freundlicher Mix aus Sonne und Wolken und bis 20 Grad warm.
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5: Es ist 6 Uhr. Ich bin Dirk Rosenberg. Guten Morgen. Den Landkreisen in Sachsen-Anhalt, Sachsen und Thüringen geht das Geld aus. Sie fordern deshalb eine umfassende Staatsreform. Nach einem Treffen der Landkreistagspräsidenten heißt es, Bund und Länder müssen nach dem Grundsatz handeln, wer bestellt, der bezahlt auch. Gefordert wird eine Agenda 2035. Die kommunalen Spitzenverbände hatten für das kommende Jahr bundesweit vor einem Defizit von knapp 30 Milliarden Euro gewarnt. Auf der Autobahn A2 in der Börde ist ein Flixbus auf einen Lastwagen aufgefahren. Zwei Fahrgäste sind dabei am Nachmittag verletzt worden. Der LKW hatte den Bus zuerst überholt, war dann auf die rechte Spur gewechselt und musste stark abbremsen, sodass der Bus dann aufgefahren ist. Die Autobahn war fast eine Stunde gesperrt. Der ADAC will, dass die Politik die 12-Uhr-Regel an den Tankstellen wieder abschafft. Seit die Spritpreise nur noch einmal am Tag erhöht werden dürfen, seien die Preise zwar besser vorhersehbar geworden, billiger sind sie aber nicht, kritisiert der ADAC. Im Gegenteil, wer nach 12 Uhr tanken muss, der zahlt drauf. Unterstützung gibt's von den Wissenschaftlern vom Leibniz-Zentrum für europäische Wirtschaftsforschung. Die sagen, vorher hatten Autofahrer über den Tag verteilt viel mehr Gelegenheiten, günstig zu tanken. In diesem Sommer hat es mehr Blitze gegeben als 2025. Bisher sind gut 1 Million Blitze in Deutschland gezählt worden. Im vergangenen Jahr waren es rund 720.000. Die höchste Blitzdichte gab es in Schleswig-Holstein, die geringste bei uns hier in Sachsen-Anhalt. Und blitzreichster Monat war der Juni. Und das ist die gute Nachricht aus Sachsen-Anhalt. Kinder in Oschersleben bekommen eine neue Grundschule. Das Land unterstützt den Neubau der Goethe-Schule und die Erneuerung der Sportanlagen. Bildungsminister Riedel sagt, die Kinder bekommen jetzt so zeitgemäße Bedingungen zum Lernen und für den Sport. Jetzt ist es kurz nach 6 und Sie sind auf dem aktuellsten Stand.
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6: Ein Plastikteil liegt auf der A14 Richtung Dresden zwischen Halle Tornau und Halle Peißen auf allen Spuren. Und eine Nachtbaustelle haben wir auf der A9 Richtung Nürnberg. Zwischen Coswig und dem Rastplatz Klicknauer auf der linken und mittleren Spur noch bis 7 Uhr. Die Blitzer auf der B2 zwischen Drosdorf und Teißen bei Nähtang. B81 zwischen Halberstadt und Gröningen und der Ronald hat auch noch einen entdeckt.
7: Löllnitz Dorfstraße, beiden Richtungen aus dem weißen Caddy.
6: Danke dir fürs Bescheid geben. Machen Sie das auch, wenn Sie was sehen. Staus und Blitzer melden geht kostenlos unter 08000 52 58 52.
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3: Grüße ins Land, schönen guten Morgen.
4: Morgen.
3: Und besonders gehen Grüße nach Bad Dürrenberg. Die Stadt ist bekannt für sein beeindruckendes Gradierwerk.
4: Ja.
3: Sohlestadt eben. Das reicht unserem Marc Angerstein aber nicht. Der hat so lange gekramt in seinen Kisten, bis er Bad Dürrenberg als Autostadt entdeckt hat. Sie werden staunen. Das Echt des Tages in 20 Minuten.
4: Bis dahin viel Musik. Die Beste für Sachsen-Anhalt mit Survivor, Burning Hearts. Und das Beste von heute jetzt von Holly Humberstone. To Love Somebody. Amrei und Janis hier. Guten Morgen.
3: Moin.

0: Guten Morgen mit der Radio Brocken Morgenshow um 10 nach 6. Die einen jubeln, andere finden kaum Worte und manche zittern sich in den Tag.
1: Oh, lieben Dank. 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

0: Trommelwirbel für Plan B.
1: Badums.
0: Und für Sie, weil Sie uns hören. Schönen guten Morgen mit Radio Brocken um 6.14 Uhr. Wir schauen in die Verkehrszentrale mit Janis.
2: Metallteile liegen auf der A2 Richtung Hannover zwischen Eilsleben und dem Rastplatz Lorkberg auf der linken Spur. Der aktuellste Blitzer steht in Döllnitz in der Dorfstraße in beiden Richtungen aus einem weißen Caddy heraus. 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
0: Dunkel ist noch. Aber zum Teil schön klar mit noch Sternen funkeln. Dann gibt es ein paar Wolken dazu. Dieser Tag wird richtig schön mit ein bisschen Nebel noch im Norden. Und dann bekommen wir von den 4 Grad zum Teil am Morgen heute 20 Grad auf die Mütze. Das ist doch fantastisch. Kriegen wir gleich Sommergefühle mit Madonna, La Isla Bonita hier. Die besten 80er bei Radio Brocken.
1: Guten Morgen.

0: Da sind Sie schon auf dem Weg zur Arbeit und wir fahren gerne mit. Hier ist die Radio Brocken-Morgenshow um 6.18 Uhr.
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4: 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Das erste Auto Deutschlands kommt aus Sachsen-Anhalt. 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Gebaut wurde es in Bad Dürrenberg und zwar von Karl Bischoff. 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Dabei wäre so ein Dampfauto so praktisch. Das könnte bei der Fahrt nämlich meine Hemden bügeln.
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Wir unterbrechen kurz für eine Sofortmeldung aus der Verkehrszentrale. Rinder sind im Harz unterwegs auf der B81 zwischen Alrode und Stiege. 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

0: Der Mittwoch startet mit der Radio Brocken Morgenshow für Sie.
1: Guten Morgen, in 4 Minuten wird es 6:30.
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0: Schönen guten Morgen, unser Wetter heute an diesem 23. September. Es ist kalendarischer Herbstanfang, willkommen offiziell. Ne?
1: Wir merken es auch heute, ja.
0: Im Herbst, ja. Es ist frisch mit 8 Grad in Kerzendorf bei Wittenberg. In Bernburg haben wir im Moment 7 Grad. Und einen klaren Himmel zeigt das Radio Brocken Wetterradar. So ein bisschen Frühnebel wabert auch rum, vor allem im Norden. Und dann gibt es ganz viel Sonne, nur wenige Wolken. Es bleibt trocken und 20 Grad maximal.
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13: Es ist 6.30 Uhr. Ich bin Dirk Rosenberg. Guten Morgen. Die Kassen sind leer bei den Landkreisen in Sachsen-Anhalt, Sachsen und Thüringen. Deshalb fordern die Kreise gemeinsam eine große Staatsreform, eine Agenda 2035. Vor allem die Sozialausgaben drücken auf die Kassenlage, heißt es. Und da seien Bund und Land gefordert nach dem Motto, wer bestellt, soll auch bezahlen. Die kommunalen Spitzenverbände warnen in diesem Jahr vor einem Defizit von fast 30 Milliarden Euro deutschlandweit. Die Wirtschaft kann sich auf schnelle Reformen verlassen. Das hat Kanzleramtschefin Wagen jetzt versprochen. Bei Pflege, Krankenversicherung und Rente werde die Bundesregierung nichts zurückdrehen, hat Wagen am Abend in Berlin nochmal unterstrichen. Handelskammerpräsident Adrian hält das auch für nötig. Er sagte, den Firmen fehlt aktuell das Vertrauen in die Regierung und deshalb halten sie sich auch mit Investitionen zurück. Die Staatsanwaltschaft Stendal will gegen den AfD-Europaabgeordneten Arno Bausemer ermitteln. Er soll bei einem Streit um ein Wahlplakat einen Jugendlichen mit einem Schlagwerkzeug verletzt haben. Dafür beantragt die Staatsanwaltschaft jetzt, seine Immunität aufzuheben. Am Samstag ist Bausemer außerdem mit 1,0 Promille am Steuer erwischt worden. In Sachsen-Anhalt sind in diesem Jahr schon mehr als 1.000 Schülerpraktika gefördert worden. Pro Woche gibt es dann bis zu 120 Euro Prämie. Die nächste Runde startet in den Herbstferien ab dem 19. Oktober. Jeder dritte Teilnehmer im Handwerk bekommt danach auch einen Ausbildungsvertrag. Und das ist die gute Nachricht aus Sachsen-Anhalt. Kinder können auf 3 Spielplätzen im Petri-Förderwald sicherer und ökologischer spielen. Diese Woche beginnt der Austausch der alten Gummiböden und außerdem werden Spielgeräte neu angeordnet. Der Stadtgarten lässt sich das fast 70.000 Euro kosten. Jetzt ist es 6:45 und Sie sind auf dem aktuellsten Stand.
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1: Es gibt eine Baustelle auf der A9 Richtung Nürnberg zwischen Coswig und dem Rastplatz Klickener Aue auf der linken und mittleren Spur noch bis 7. Dann ein Plastikteil auf der A14 Richtung Dresden zwischen Halle Tornau und Halle Peißen auf allen Spuren. Und Rinder sind im Harz unterwegs. Zwischen der B81 bei der Rapp-Bode-Talsperre und Alrode laufen die umher. Die Blitzer auf der A9 Richtung Berlin am Rasthof Köckern. Auf der B2 zwischen Drosdorf und Theißen bei Nätern. B81 zwischen Halberstadt und Gröningen an der Ampelkreuzung. In Döllnitz in der Dorfstraße in beiden Richtungen, da macht ein weißer Caddy die Bilder. Und zwischen Heimburg und der Auffahrt zur A36 steht auch noch einer. Danke an Micha fürs Bescheid geben. 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
1: Mittwochmorgen. Heute schon gequizt? Nee, das machen wir zusammen in 20 Minuten im Radio Brocken Morgenshow Familienquiz. Für 3 richtige Antworten schicken wir Sie jetzt zur Seilbahntaler Erlebniswelt.
0: Wir sind jeden Morgen an Ihrer Seite. Amrei und Janis hier und unsere Radio Brocken Sachsen-Anhalt Reporterin. Die hören Sie in 7 Minuten aus dem Bördekreis mit einer neuen Verkehrsregelung, an die sich keiner hält.
1: Na toll.
0: Nach Clean Bandit, Rockabye und Nick Kershaw, The Rhythm. Jetzt bei Radio Brocken.

0: Es gibt neue Verkehrsregeln im Landkreis Börde, aber keiner hält sich dran. Sie hören die Radio Brocken Morgenshow am Mittwoch, es ist 6.41 Uhr.
1: Wenn sich auf der A2 Stau bildet, und das hören Sie ja auch oft bei uns in der Radio Brocken Verkehrszentrale, dürfen Lkw mit über 7,5 Tonnen bestimmte Ausweichrouten über Land nicht mehr nutzen. Und dennoch donnern jede Menge LKWs durch die Orte an der B1, wie auch in Erxleben, wo Apothekerin Mandy arbeitet.
2: Es ist sehr laut. Also wir haben hier so ein kleines Fenster über der Apothekentür. Wenn wir das am Tag aufhaben, verstehen wir unsere Kunden nicht mehr. Mhm. Kunden können nicht wirklich an der B1 hier auf unseren Parkplätzen parken. Ja, und die Leute sind einfach genervt.
0: Es ist auch nicht nur laut, sondern auch gefährlich, diese ganze Situation. Unsere Radio Brocken Sachsen-Anhalt-Reporterin Isabella Kürbs stand mit Verbandsbürgermeister Tim Krümling mitten im Verkehr.
3: Also wir sehen es jetzt hier gerade schon, ein Auto muss auf der einen Seite stehen bleiben, damit die LKWs durchkommen, weil sonst wird es hier einen Crash geben. Unfälle gibt es bei euch zum Glück hier noch nicht wirklich so viele, weil der Verkehr eben so verlangsamt ist. Davon mal abgesehen, leidet das Leben auch drunter. Du hast gerade erzählt, die Kitas hier auch im Umkreis.
4: Eine Ortschaft weiter in Allerengersdem ist die Kita an der B1 direkt dran gebaut. Und durch den Straßenlärm kann es schon passieren, dass die Kinder dann nicht vernünftig schlafen können und permanent wach sind.
3: Und soweit ist es sogar schon, dass ihr hier große Steine hingelegt habt, um den Gehweg zu sichern, damit LKWs eben hier nicht auf die Bordsteinkante oder auf den Gehweg fahren.
4: Wir sehen ganz gut vor den Steinen, die Bordsteinkante ist runtergefahren. Da gibt es auch kein Grün mehr, das ist alles abgefahren und von daher eine Schutzmaßnahme.
3: Hier muss sich definitiv was ändern, weil mit den neuen Verkehrsregelungen hat sich nicht wirklich was geändert.
0: Der Geräuschpegel ist auch wirklich enorm, ne?
1: Ja,
0: was wir im Hintergrund gehört haben. Lösungsvorschläge gibt es bei der neuen Umleitungsregel für Lkw von der A2 von Anwohnern und Bürgermeister. Und das hören Sie bei uns in der Radio Brocken Morgenshow.

0: U2 in der Radio Bocken Morgenshow. 6.46 Uhr haben wir's. Schön, dass Sie dabei sind. Wir schauen für Sie in die Radebocken Verkehrszentrale, Janis.
1: Es gibt einen Unfall auf der A2 Richtung Hannover im Baustellenbereich zwischen Bornstedt und Eilsleben. Die rechte Spur ist mittlerweile gesperrt. Danke, dass Sie hier an die Rettungsgasse denken. Der aktuellste Blitzer steht zwischen Heimburg und der Auffahrt zur A36. 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
0: Da ist keine Wolke auf dem Radebocken-Wetterradar. Ganz klarer Blick in den Himmel, das ist schön. Da kommt ganz viel Sonne heute und dann wird es auch wieder warm. Denn die 4 Grad heute Morgen, die sind schon echt herbstlich. Ne? Müssen wir uns dran gewöhnen. 20 Grad maximal heute.
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0: mit Mike and the Mechanics am Frühstückstisch. 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
2: Harz im Herbst ist auch eine schöne Angelegenheit. Mit dem Familienpaket der Seilbahntaler Erlebniswelt fahrt ihr mitten durch die Harzer Natur mit der Seilbahn oder der Sommerrodelbahn. Annika aus Burg, guten Morgen.
0: Guten Morgen.
3: Guten Morgen.
0: Oh, du quizzt für deine vierköpfige Familie und du nennst dich ja selbst Miss Marple, weil du so wissbegierig bist und alles recherchierst, ne?
3: So werde ich auch manchmal von einigen Freunden schon genannt.
0: Cool. Dann sollte das jetzt überhaupt kein Problem sein.
3: Jawohl.
2: Welche Farbe haben die Minions?
3: Gelb.
2: Welcher Nadelbaum verliert jedes Jahr seine Nadeln?
3: Die Lerche.
2: Welches Personalpronomen versteckt sich im Ort Jericho?
3: Welches Personalpronomen?
0: Ja, mhm. Jericho.
2: Jericho.
3: Ich.
2: Jawohl!
0: Oh, Annika, Miss Marple aus Burg. Glückwunsch zu eurem Familienpaket der Seilbahntaler Erlebniswelt.
3: Juhu, danke schön.
0: Quizzen Sie auch mit. 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

0: kann man sich besonders gut eingrooven mit Teddy Swims hier in der Radio Brockenmorgenshow.
1: Es ist Mittwoch und es ist 7:04.
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1: 5 Grad.
11: Sitzheizung.
1: In Güsen bei Burg, in Halle auch 5 Grad. Ja, wer hat Sitzheizung? Ganz klar. Das Radio Brocken Wetterradar zeigt aber einen klaren Himmel. Da ist kaum eine Wolke. Also im Moment gar nicht, nur so ein bisschen Frühnebel rund um Salzwedel. Und dann strahlt die Sonne später, kommen ein paar Wolken dazu, bleibt aber trocken. Und 20 Grad bekommen wir.
11: Da geht's später mit offenem Fenster dann nach Hause wieder.
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13: Es ist 7 Uhr. Ich bin Dirk Rosenberg. Guten Morgen. Den Landkreisen in Sachsen-Anhalt, Sachsen und Thüringen geht das Geld aus. Sie fordern deshalb eine umfassende Staatsreform. Nach einem Treffen der Landkreistagspräsidenten heißt es, Bund und Länder müssen nach dem Grundsatz handeln. Wer bestellt, der bezahlt auch. Gefordert wird eine Agenda 2035. Die kommunalen Spitzenverbände hatten für dieses Jahr bundesweit vor einem Defizit von knapp 30 Milliarden Euro gewarnt. Auf der Autobahn A2 in der Börde ist ein Flixbus auf einen Lastwagen aufgefahren. 2 Fahrgäste sind dabei am Nachmittag verletzt worden. Der LKW hatte den Bus zuerst überholt, war dann auf die rechte Spur gewechselt und musste stark abbremsen, sodass der Bus dann aufgefahren ist. Die Autobahn war fast eine Stunde gesperrt. Der ADAC will, dass die Politik die 12-Uhr-Regel an den Tankstellen wieder abschafft. Seit die Spritpreise nur noch einmal am Tag erhöht werden dürfen, seien die Preise zwar besser vorhersehbar geworden, billiger sind sie aber nicht, kritisiert der ADAC. Im Gegenteil, wer nach 12 Uhr tanken muss, der zahlt drauf. Unterstützung gibt's von den Wissenschaftlern vom Leibniz-Zentrum für europäische Wirtschaftsforschung. Die sagen, vorher hatten Autofahrer über den Tag verteilt viel mehr Gelegenheiten, günstig zu tanken. In diesem Sommer hat es mehr Blitze gegeben als 2025. Bisher sind gut 1 Million Blitze in Deutschland gezählt worden. Im vergangenen Jahr waren es rund 720.000. Die höchste Blitzdichte gab es in Schleswig-Holstein, die geringste bei uns hier in Sachsen-Anhalt. Und blitzreichster Monat war der Juni. Und das ist die gute Nachricht aus Sachsen-Anhalt. Die Kürbisbauern bei uns hier im Land erwarten trotz Trockenheit und Hitze eine gute Ernte. Die Saison beginnt jetzt im Oktober. Wer frische Kürbisse kaufen will, der wird direkt auf den Höfen oft fündig, denn viele Bauern verkaufen die Ernte selbst, um unabhängig vom Handel zu bleiben. Jetzt ist es 7:15 und Sie sind auf dem aktuellsten Stand.
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14: Es gibt einen Unfall auf der A2 Richtung Hannover zwischen Bornstedt und Eilsleben. Auf allen Spuren in der Baustelle. Die rechte Spur ist auch gerade gesperrt. Danke, dass Sie hier an die Rettungsgasse denken. Ein Plastikteil liegt auf der A14 Richtung Dresden zwischen Halle Tornau und Halle Peißen. Und ein totes Tier haben wir auf der B80 Richtung Halle zwischen der Straße nach Helfter und Lütjendorf. Auf der mittleren Spur ein Waschbär ist es. Rinder haben wir im Harz zwischen der B81 und Alrode laufen die umher. Und dann haben wir eine Vollsperrung in Stendal auf der Tangermünder Straße bzw. Tangermünder Chaussee wegen eines Feuerwehreinsatzes. Denken Sie sich vielleicht, Mensch, die Meldung habe ich gestern ja schon gehört, haben wir auch so gedacht. Hä? Ja, gestern hat da eine Villa gebrannt und dieser Brand hat sich heute einfach nochmal neu entfacht. Völlig verrückt. Die Blitzer. A9 Richtung Berlin am Rasthof Köckern. B2 zwischen Drossdorf und Theißen bei Nätern. B81 zwischen Halberstadt und Gröningen an der Ampelkreuzung und in Döllnitz auf der Dorfstraße in beiden Richtungen aus einem weißen Caddy. Melden Sie Staus und Blitzer kostenlos unter 08000 52 58 52.
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14: Ein Kühlschrank, in den wirklich der ganze Großeinkauf perfekt reinpasst, ohne zu quetschen. 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
1: Ja, aber die Realität sieht vielerorts ja anders aus, ne? Da wird mit der Hand abgewaschen, weil der Geschirrspüler von innen rostet. Mm. Und die Schranktüren wollen ja auch nicht mehr richtig zugehen. Liebe Katja Wallux aus Magdeburg, du erkennst dich sicher wieder mit dieser Küche und wünschst dir einfach eine schöne neue mit modernen Geräten. Das ist doch kein Problem. Ruf uns jetzt an unter 0345 20 44 300. Zwei Songs, hast du Zeit.
14: Rosé und Bruno Mars sind das mit Apete und Journey. Don't Stop Believing. Wir sind Amrei und Janis. Schönen guten Morgen.
1: Guten Morgen.

0: Eine Arbeitsplatte, die aussieht wie eine Landkarte aus Kratzern. Und Fliesen, die schon der Vormieter rausgesucht hat. Die meisten Küchen in Sachsen-Anhalt sind einfach in die Jahre gekommen. Jetzt ist doch mal Zeit für was Neues.
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2: Es ist der Hammer. 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Lassen Sie sich das bitte auf der Zunge zergehen.
0: Das ist geil, wa?
2: Das wird ein Palast. Das wird ein Palast. Genau so, wie Sie das haben möchten.
3: Ich find's cool. Ich freue mich und ich drücke mir selber den Daumen und hoffe, es klappt.
4: Prima. Wunderbar. Da freuen wir uns alle beide.
5: Das ist super. Ein Traum wird wahr.
2: Ja, jubeln Sie mit. Die Katja aus Magdeburg hat leider nicht angerufen. Hm. Also wenn Sie mitmachen auf radiobrocken.de, dann sagen Sie doch unbedingt allen Bescheid. Ja. Ne? Und wenn dann Ihr Name fällt um kurz nach 7, dann bekommen Sie vielleicht von hier und da einen kleinen Anstupser. Mensch, ruf an, melde dich bei Radio Brocken, Traumküche ruft.
0: Kurz nach 5, heute auch wieder. Ne? Unbedingt reinhören, 17.10 Uhr, das nächste Mal von Ihrer Küche zum Verlieben träumen. 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

0: um 7.14 Uhr. Schauen wir für Sie in die Radio-Brocken-Verkehrszentrale. Macht der Janis.
1: Der aktuellste Blitzer steht zwischen Heimburg und der Auffahrt zur A36. Und dann haben wir einen Unfall in der A2-Baustelle Richtung Hannover zwischen Bornstedt und Eilsleben im Baustellenbereich. Die rechte Spur ist gerade gesperrt. Danke, dass Sie an die Rettungsgasse denken. Werden natürlich auch viele Lkw das Ganze wieder versuchen zu umfahren, da eben auch durch die Ortschaften fahren, die umliegenden, wo sie eigentlich gerade gar nicht langfahren dürfen. Nur auf der Autobahn gibt es noch keine Schilder. Die stellen gerade haben da eine Regelung aufgestellt, um die Ortschaften verkehrstechnisch zu entlasten, die nicht funktioniert, weil sich keiner dran hält und diese Regelung nicht ganz durchdacht ist.
0: Ja.
1: Unsere Radio Brocken Sachsen-Anhalt Reporterin war im Bördekreis unterwegs. Das hören Sie gleich nach Chipnotic.
0: Und das Wetter? Über allem strahlt die Sonne heute mit ganz wenigen Wolken. Es bleibt trocken deshalb und es wird warm. Auf 20 Grad gehen die Temperaturen hoch.

0: ist ja die Radio-Bocken-Morgenshow um 7.19 Uhr. Die A2 bei Eilsleben Richtung Hannover, die wird bis Jahresende noch erneuert. Immer wieder gibt es da Staus, wie auch aktuell, weil da gerade ein Unfall passiert ist. Umleitungen gehen über anliegende Ortschaften und das nervt natürlich die Anwohner total, weil viel Verkehr da ist und vor allem diese riesen Brummis da durchdonnern.
1: Ja, es gibt ja eine neue Regelung zur Entlastung der Ortschaften ringsrum. Lkw über 7,5 Tonnen müssen auf der A2 bleiben. Das funktioniert aber nicht und ist super gefährlich, wie unsere Radiobocken Sachsen-Anhalt-Reporterin Isabella Kürbs mit Verbandsbürgermeister Tim Krümling besprochen hat.
2: Ja, Tim, 4 LKWs kamen uns gerade entgegen, der 5. hinterher. Das hier ist in Eimersleben euer Problem, dass die hier durchfahren durch eure 90-Grad-Kurve und wenn sie um die Kurve fahren, die komplett andere Spur mit einnehmen.
3: Genau, treffen 2 LKWs aufeinander. An dieser Kurve muss ein LKW stehen bleiben. Das bedeutet, eine Spur steht, die andere fährt und das abwechselnd. Das bedeutet aber auch, dass sich ein Rückstau bildet, geht dann nachher bis nach Allerengersdem oder auch bis nach Ergsdem. Und wir dürfen nicht vergessen, wir haben an dieser ganzen Strecke, an dieser B1, eine Grundschule, eine Sekundarschule, eine Rettungswache. Wir haben verschiedene Kitas hier, wir haben Tagepflegeeinrichtungen, wir haben Einkaufsmöglichkeiten, aber auch in jeder Ortschaft eine Feuerwehr.
2: Was ist deine Rückmeldung hier so von den Bürgern als Verbandsbürgermeister? Was kriegst du hier so mit?
3: Na, dass bis jetzt die Verfügung des Landkreises nichts gebracht hat. Einerseits auch, weil die Beschilderung außerhalb der Autobahn aufgebaut worden ist und nicht innerhalb der Autobahn, sodass die Lkw-Fahrer von der Autobahn abfahren, das Schild sehen und dann eigentlich ignorieren und sagen, gut, jetzt ist es eh zu spät, jetzt kann ich hier auch durchfahren. Und weiterhin fehlt einfach auch die Polizei, die das hier kontrolliert.
1: Das ist blöd. Also im Ansatz ist das ja gut gedacht, ne? Die Lkw bleiben da auf der Autobahn, aber es ist nicht bis zum Ende durchdacht, beziehungsweise hakt es ja dann schon an den Informationen für die Lkw direkt auf der Autobahn.
0: Da muss wohl nochmal nachjustiert werden.
1: Aber hallo.
0: Damit die Ortschaften, die Anwohner im Bördekreis tatsächlich entlasten durch die Umleitungsregelung auf der A2. Kommen Sie gut in den Mittwoch, jetzt mit Cyril und Stumbling in bei Radio Brocken.

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Wir unterbrechen für eine Sofortmeldung aus der Verkehrszentrale. Es gibt ein kaputtes Fahrzeug auf der A2 Richtung Berlin im Kreuz Magdeburg in der Überleitung zur A14 Richtung Halle. 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
2: Unser Wetter für Sachsen-Anhalt. Schönen guten Morgen an diesem Mittwoch. Grüße gehen zur Baustelle Silberhütte im Harz. André aus Teutschenthal war auf dem Weg dorthin und hat uns per Foto die Temperatur aus seinem Auto gemeldet. 0 Grad. Ja, willkommen krass. Im Herbst. Heute auch ganz offiziell. Und im Harz ist es ja, wissen wir, immer noch ein bisschen kühler als woanders. Ansonsten aber schöner Sonnenschein heute. Kaum Wolken, es bleibt trocken und es werden bis zu 20 Grad.
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13: Es ist 7.30 Uhr. Ich bin Dirk Rosenberg. Guten Morgen. Die Kassen sind leer bei den Landkreisen in Sachsen-Anhalt, Sachsen und Thüringen. Deshalb fordern die Kreise gemeinsam eine große Staatsreform, eine Agenda 2035. Vor allem die Sozialausgaben drücken auf die Kassenlage, heißt es. Und da seien Bund und Land gefordert, nach dem Motto, wer bestellt, soll auch bezahlen. Die kommunalen Spitzenverbände warnen in diesem Jahr vor einem Defizit von fast 30 Milliarden Euro deutschlandweit. Die Wirtschaft kann sich auf schnelle Reformen verlassen. Das hat Kanzleramtschefin Wagen jetzt versprochen. Bei Pflege, Krankenversicherung und Rente werde die Bundesregierung nichts zurückdrehen, hat Wagen am Abend in Berlin nochmal unterstrichen. Handelskammerpräsident Adrian hält das auch für nötig. Er sagte, den Firmen fehlt aktuell das Vertrauen in die Regierung und deshalb halten sie sich auch mit Investitionen zurück. Die Staatsanwaltschaft Stendal will gegen den AfD-Europaabgeordneten Arno Bausemer ermitteln. Er soll bei einem Streit um ein Wahlplakat einen Jugendlichen mit einem Schlagwerkzeug verletzt haben. Dafür beantragt die Staatsanwaltschaft jetzt, seine Immunität aufzuheben. Am Samstag ist Bausemer außerdem mit 1,0 Promille am Steuer erwischt worden. In Sachsen-Anhalt sind in diesem Jahr schon mehr als 1.000 Schülerpraktika gefördert worden. Pro Woche gibt es dann bis zu 120 Euro Prämie. Die nächste Runde startet in den Herbstferien ab dem 19. Oktober. Jeder dritte Teilnehmer im Handwerk bekommt danach auch einen Ausbildungsvertrag. Und das ist die gute Nachricht aus Sachsen-Anhalt. Für Familien wird es im Harz auch im kommenden Jahr das Karls-Erlebnisdorf in Wernigerode geben, ab dem Frühjahr wieder. Im Jahr danach soll dann das große, reguläre Erdbeer-Erlebnisdorf starten mit rund 180 neuen Arbeitsplätzen. Jetzt ist es kurz nach 7:30 und Sie sind auf dem aktuellsten Stand.
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14: Ein kaputtes Auto steht auf der A2 Richtung Berlin, im Kreuz Magdeburg in der Überleitung zur A14 Richtung Dresden. Unfall auf der A2 Richtung Hannover zwischen Bornstedt und Eilsleben im Baustellenbereich. Die rechte Spur ist gesperrt. Danke, dass Sie an die Rettungsgasse denken. Ein Metallteil liegt auf der A9 Richtung Nürnberg zwischen der Raststätte Köckern und Halle auf der mittleren Spur. Reifenteile haben wir auf der A14 Richtung Magdeburg zwischen Halle Ost und Halle Peißen. Ein toter Waschbär liegt auf der B80 im Kreis Mansfeld-Südharz zwischen Helfter und Lütjendorf. Rinder sind im Harz unterwegs zwischen der B81 und Alrode. Und eine Vollsperrung gibt es in Stendal auf der Tangermünder Straße bzw. Chaussee wegen des Feuerwehreinsatzes. Gestern hat hier eine Villa gebrannt, heute hat sich der Brand wieder neu entfacht. Die Löscharbeiten laufen noch. Blitze haben wir auf der A9 Richtung Berlin am Rasthof Köckern, auf der B2 zwischen Drosdorf und Theißen bei Nätern, B81 zwischen Halberstadt und Gröningen an der Ampelkreuzung und in Seelstedt in der Harzstraße stadtauswärts. 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
14: Wir haben ja gerade über die Umleitungsregelung in der Börde gesprochen. LKW sollten auf der A2 bleiben, wenn Stau ist, um die umliegenden Ortschaften zu entlasten. Das klappt aber nicht, weil unter anderem die Schilder fehlen auf der A2.
2: Mit dieser Info, genau. Annika aus Burg hat uns geschrieben, um eine Lanze für die LKW-Fahrer zu brechen. Ihr Mann gehört dazu. Der versteht auch die Anwohner, weil da ist ja viel Verkehr und die Brummis sind laut und stinken. Aber anders gesehen, wir möchten auch alle volle Regale in den Supermärkten. Muss ein Fahrer im Stau stehen bleiben, gilt das als seine Fahrzeit und alle Abladestellen verschieben sich nach hinten. So schreibt sie. Ja, jedes Problem hat immer zwei Seiten der Medaille. Und wir freuen uns aber, dass Sie sich in die Show melden und uns einfach Feedback geben. Hey!

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0: Dann nehmen wir doch die Füße in die Hand bei diesem Song, Michael Cimbello. Ich finde den fantastisch aus dem Film Flashdance. 7.46 Uhr haben wir es und schauen in die Radebogen Verkehrszentrale.
1: Ein Metallteil liegt auf der A9 Richtung Nürnberg zwischen der Raststätte Köckern und Halle auf der mittleren Spur. Und Daniela hat den aktuellsten Blitzer für uns. Der steht in Salzwedel, mal wieder vorm Neuperver Tor. Da blitzen sie sehr gerne Richtung Karlsturm. 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
0: Also die Morgensonne täuscht schon ein bisschen, ne? Wir freuen uns auf einen echt schönen Tag, aber es ist echt frisch auch heute Morgen um die 6 Grad. Im Harz noch kühler, da waren 0 Grad heute Morgen. Aber wir sind im Herbst angekommen, ne? Ganz offiziell und landen mit ganz viel Sonne heute bei bis zu 20 Grad.

0: Hier ist die beste Musik für Sachsen-Anhalt zu Hause. Sie hören die Radio Brocken-Morgenshow um 7.49 Uhr.
1: Guten Morgen.
0: Und er gehört einfach dazu. Vor 77 Jahren hat er das Licht der Welt erblickt. Born in the USA, Bruce Springsteen hat heute Geburtstag.
1: Auch mit 77, das muss man sich mal auf der Zunge zergehen lassen. 77 ist er und der strahlt diese Coolness noch aus. Er wirkt nach außen hin 30 Jahre jünger. Also so wie er jetzt noch auftritt, das wünschen wir uns doch alle, ne? In dem Alter. Geheimrezept ist wohl Musik machen und nie damit aufhören. Zum 77. von Bruce Springsteen singt er sich jetzt selber ein Geburtsständchen. Ball in the USA, hier bei Radio Brocken.
0: Guten Morgen.

0: auf Arbeit angekommen. Erstmal einen Kaffee ziehen. Radio Brocken läuft
1: das
0: auch schon.
1: Ist gut.
0: Die beste Musik für Sachsen-Anhalt. Gleich zum Beispiel mit Freddie Mercury.
1: Lily Allen auch dabei. Not fair. Schönen guten Morgen um 7.57 Uhr.
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1: Schönen guten Morgen mit dem Wetter in Sachsen-Anhalt. Frisch ist es, das haben wir schon festgestellt, auch wenn die Sonne jetzt gerade scheint. 6 Grad, aber in Kuckenburg bei Querfurt, Köthen, 7 Grad. Aber es steigt. Die Sonne bleibt bei uns mit wenigen Wolken. Es bleibt trocken und wir kommen bis zu 20 Grad.
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16: Es ist 8 Uhr. Ich bin Dirk Rosenberg. Guten Morgen. In Sachsen-Anhalts Gewässern sind in diesem Jahr schon 7 Menschen ertrunken, einer mehr als im Vorjahreszeitraum. Laut DLRG hat es die meisten Badetoten an Seen gegeben. 5 Männer und 2 Frauen sind dabei gestorben. Als Grund nennt die DLRG das warme Wetter und den großen Andrang an Seen und Flüssen. Viele hätten die Gefahren aber unterschätzt. Bundesweit gab es bis jetzt knapp 250 Badetote. Die Kassen sind leer bei den Landkreisen in Sachsen-Anhalt, Sachsen und Thüringen. Deshalb fordern die Kreise gemeinsam eine große Staatsreform, eine Agenda 2035. Vor allem die Sozialausgaben drücken auf die Kassenlage, heißt es. Und da seien Bund und Länder gefordert nach dem Motto, wer bestellt, der soll auch bezahlen. Die kommunalen Spitzenverbände warnen in diesem Jahr vor einem Defizit von fast 30 Milliarden Euro deutschlandweit. Die 12-Uhr-Regel an den Tankstellen soll weg, das fordert jetzt der ADAC. Seit die Regel gilt, gibt es zwar weniger Preisänderungen, die Spritpreise hat die Regel aber nicht gesenkt. Im Gegenteil, für viele Autofahrer ist es teurer geworden, wenn sie nicht direkt vor 12 Uhr tanken können. Deutschland holt beim digitalen Bezahlen auf, bleibt aber Bargeldland. Das zeigt eine Studie der Boston Consulting Group. Danach zahlt jeder von uns im Jahr rund 300 Mal per App oder Karte. Im EU-Schnitt sind es aber rund 400 Zahlungen, in Skandinavien sogar etwa 700. Und das ist die gute Nachricht aus Sachsen-Anhalt. Das Klinikum Bergmannstrost in Halle ist als erstes Krankenhaus im Land zum orthoplastischen Kompetenzzentrum zertifiziert worden. Unfall- und plastische Chirurgie arbeiten hier Hand in Hand. So lassen sich dann auch schwierigste Verletzungen an Armen und Beinen optimal behandeln. Jetzt ist es 8:15 und Sie sind auf dem aktuellsten Stand.
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0: Es gibt einen Unfall auf der A2 Richtung Hannover zwischen Bornstedt und Eilsleben im Baustellenbereich. Die rechte Spur ist gesperrt. Danke, dass Sie an die Rettungsgasse denken. Ein Metallteil liegt auf der A9 Richtung Nürnberg zwischen der Raststätte Köckern und Halle auf der mittleren Spur. Reifenteile haben wir auf der A14 Richtung Magdeburg zwischen Halle Ost und Halle Peißen. Rinder im Harz zwischen der B81 bei der Rappolde-Talsperre und Alrode. Und eine Vollsperrung gibt es in Stendal in der Tangermünder Straße bzw. Chaussee wegen des Feuerwehreinsatzes. Gestern hat eine Villa gebrannt und heute hat sich der Brand neu entfacht. Es wird gelöscht. Die Blitzer auf der B2 zwischen Drosdorf und Teißen bei Nätern. B81 zwischen Halberstadt und Gröningen an der Ampelkreuzung. In Döllnitz auf der Dorfstraße in beiden Richtungen aus einem weißen Caddy heraus. Zwischen Heimburg und der Auffahrt zur A36 blitzen sie. In Salzwedel noch vor dem Neuperver Tor Richtung Karlsturm. Und in Sielstedt steht ein Blitzer in der Harzstraße statt auswärts. 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
1: Die herbstliche Morgensonne, die macht ja so ein herrliches Licht, ne? Mhm. Und vielleicht tragen Sie heute so eine Tüte Kastanie in die Schule oder Kita, damit die Kinder da lustige Figuren basteln können. Ja. Ein Kollege von uns hat erzählt, dass sein Sohnemann auch gebastelt hat mit so einem Schraubendreher in die Kastanie.
0: Ich ahne Schlimmes.
1: Und das ging daneben, in die Hand. Ja, das heilt wieder, aber die Figuren hat Papa dann weitergebaut.
0: Kommen Sie gut durch den ersten offiziellen Herbsttag mit Radio Brocken und der besten Musik für Sachsen-Anhalt. Freddie Mercury spielen wir Ihnen gleich direkt nach Samba und Homewrecker.

0: Es gibt neue Verkehrsregeln in der Börde, aber keiner hält sich daran. Sie hören die Radio Brocken Morgenshow am Mittwoch um 10 Minuten nach 8.
1: Guten Morgen.
0: Wenn sich auf der A2 ein Stau bildet, und das hören Sie ja auch oft bei uns hier in der Radio Brocken Verkehrs-

0: Zentrale, dann dürfen Lkw mit über 7,5 Tonnen bestimmte Ausweichrouten über Land nicht mehr nutzen.
1: Ja, und dennoch donnern jede Menge Autos und vor allem Brummis durch diese Orte an der B1. Das ist laut, das ist gefährlich. Unsere Radio Brocken Sachsen-Anhalt-Reporterin Isabella Kürbs hat da Bewohner gefragt, was sie sich wünschen. Unter anderem Sven aus Niederndodeleben.
2: Vielleicht mal ein bisschen schneller bauen und vielleicht mal wie anderen Ländern auch in drei Schichten bauen. Wenn ich mir die A2 angucke, die werden nie fertig. Und wenn sie fertig sind, ist die andere Strecke so weit runtergerockt, dass sie die andere Seite wieder machen können, weil die für so einen Verkehr eigentlich nicht ausgelegt sind.
0: Isabella hat auch Verbandsbürgermeister Tim Krümling gefragt, was die Lösung sein könnte.
3: Der Zustand ist bei euch hier schon Jahre, also erst auf der einen Seite die Baustelle, dann auf der anderen Seite. Es hört hier bei euch gar nicht auf. Alle Bürger sind genervt. Was wünscht ihr euch denn konkret für die Zukunft?
4: Also konkret für die Zukunft wünschen wir uns einfach eine Umgehungsstraße, die auch wirklich diesen Verkehr aufnehmen kann. Die jetzige B1 ist eigentlich für Postkutschen gemacht und nicht für den jetzigen Fernverkehr. Und von daher wäre es einfach sinnvoll zu sagen, dass das Land oder auch der Bund eine vernünftige Umgehungsstraße baut. Da können die Lkw-Fahrer rauf, können vernünftig ausweichen, wenn Stau ist. Aber im jetzigen Zustand, nein, funktioniert nicht.
1: Okay, also dass die Lkw-Fahrer nicht auf der A2 bleiben, wie es die neue Regelung eigentlich vorsieht, liegt aber auch daran, dass diese Info gar nicht da ist auf der Autobahn, sondern erst wenn sie abgefahren sind, sehen sie, dass sie da eigentlich gar nicht langfahren dürfen und machen es dann natürlich trotzdem.
0: Wir haben ja auch einen Zeitplan.
1: Wer kehrt denn dann um?
0: Ja.
1: Also da müsste nochmal nachjustiert werden.
0: Kommen Sie gut in den Mittwoch, jetzt mit Lily Allen. Oh.

0: Immer dabei, die Radiobocken Morgenshow mit dem Blick in die Radiobocken Verkehrszentrale. Um 8:45 jetzt, Janis.
1: Reifenteile liegen auf der A14 Richtung Magdeburg zwischen Halle Ost und Halle Peißen. Und der aktuellste Blitzer? Der steht in Salzwedel vor dem Neuperver-Tor Richtung Karlsruhe-Turm. Gesundheit! Gesundheit! 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Ja, wir merken, es wird Herbst.
0: Nein!
1: Es wird genießt, es wird geschnupft.
0: Ja, das stimmt. Bei mir hat es aber nur gekrabbelt. Also nichts Schlimmes im Anmarsch. Ich meine, ich freue mich auch über die Sonne da draußen. Wirklich strahlend blauer Himmel, keine Wolke heute. Und ja, es ist frisch um die 7 Grad, aber es geht rauf auf 20 und dann ist das richtig schön angenehm. Und die besten 80er sind hier zu Hause, das wissen Sie und das lieben Sie. Hubert K. jetzt mit seinem Sternenhimmel bei Radio Brocken.
1: Morgen.

0: Herrlich zum Mitsingen der Hubert K. hier bei Radio Brocken. 8.19 Uhr. 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

0: Amrei und Jannis.
1: Guten Morgen.
0: Die Radio Bocken Morgenshow wünschen einen schönen Mittwoch.
1: 8:58.
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0: Vorübergehendes Kuschelpulli-Wetter, ne? Wenn wir auf nächste Woche schauen. Es ist noch ein bisschen hin, zugegeben, aber da wird es warm mit über 20 Grad, 25, 26 Grad, ist das nicht verrückt?
19: Ja, also die kurzen Hosen habe ich auf jeden Fall noch vorne im Schrank liegen.
0: Okay, alles klar. Aber heute Morgen bibbern wir eben bei 8 Grad in Briez, bei Salzwedel, Schkopau 6 Grad. Und mit der Sonne geht es dann aber angenehm nach oben auf maximal 20 Grad.
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20: Es ist 8:30 Uhr. Ich bin Dirk Rosenberg. Guten Morgen.
1: In den Flüssen und Seen in Sachsen-Anhalt sind in diesem Jahr schon 7 Menschen ertrunken, einer mehr als im Vorjahr. Schuld ist laut DLRG oft das warme Wetter, viele hätten die Risiken unterschätzt. Bundesweit hat es rund 250 tödliche Wasserunfälle im Sommer gegeben. Die DLRG-Präsidentin fordert mehr Schwimmunterricht und auch Geld für marode Bäder. Den Landkreisen hier in Sachsen-Anhalt, in Sachsen und in Thüringen geht das Geld aus. Sie fordern deshalb eine umfassende Staatsreform. Nach einem Treffen der Landkreistagspräsidenten heißt es, Bund und Länder müssen nach dem Grundsatz handeln. Wer bestellt, der bezahlt. Gefordert wird eine Agenda 2035. Die kommunalen Spitzenverbände hätten für dieses Jahr bundesweit vor einem Defizit von knapp 30 Milliarden Euro gewarnt. In Wernigerode hat die Polizei eine volltrunkene Autofahrerin aus dem Verkehr gezogen. Die Frau ist aufgefallen, weil sie über eine Verkehrsinsel und gegen ein Verkehrsschild gefahren ist. Der Alkoholtest hat fast 4 Promille ergeben. In Sachsen-Anhalt sind in diesem Jahr schon mehr als 1000 Schülerpraktika gefördert worden. Pro Woche gibt es dabei bis zu 120 Euro Prämie. Die nächste Runde steht an in den Herbstferien ab dem 19. Oktober. Jeder dritte Teilnehmer im Handwerk bekommt danach auch einen Ausbildungsvertrag. Und das ist die gute Nachricht aus Sachsen-Anhalt. Kinder in Oschersleben bekommen eine neue Grundschule. Das Land unterstützt den Neubau der Goetheschule und die Erneuerung der Sportanlagen. Bildungsminister Riedel sagt, die Kinder bekommen so zeitgemäße Bedingungen zum Lernen und auch für den Sport. Jetzt ist es kurz nach 8:30 und Sie sind auf dem aktuellsten Stand.
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21: Auf der A2 Richtung Berlin ist die rechte Spur gesperrt zwischen Wollin und dem Dreieck Werder. Da gibt es Grünpflegearbeiten bis noch 14:30 heute. Ein Metallteil liegt auf der A9 Richtung Nürnberg zwischen der Raststätte Köckern und Halle auf der mittleren Spur. Ein Spanngurt haben wir auf der A14 Richtung Magdeburg zwischen Gröbers und dem Rastplatz Kabelsketal. Reifenteile auf der A14 Richtung Magdeburg ein Stück weiter zwischen Halle Ost und Halle Peißen. Dann stockt es auf der B246a Richtung Burg zwischen Schönebeck und Möckern. Etwas mehr als 20 Minuten brauchen Sie da länger zur Arbeit. Eine Viertelstunde ist es auf der B1 Richtung Hannover zwischen Erxleben und Allerengersleben, weil es sich stockt. Und Rinder sind noch im Harz unterwegs zwischen der B81 und Alrode. Die Blitzer. B2 zwischen Drossdorf und Theißen bei Nätern. B81 zwischen Halberstadt und Gröningen an der Ampelkreuzung. In Döllnitz in der Dorfstraße in beiden Richtungen aus dem weißen Caddy heraus. Zwischen Heimburg und der Auffahrt zur A36 blitzen sie. In Salzwedel mal wieder vorm Neuperver Tor Richtung Karlsturm. Und in Seelstedt in der Harzstraße stadtauswärts. 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
20: 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Bei Stau linke Spur nach links, alle anderen nach rechts. Helfen Sie den Helfern und bilden Sie bei Stau und stockendem Verkehr eine Rettungsgasse. 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
0: Das wünschen sich Ihre Kinder wahrscheinlich auch. Ganz viel Spaß in der Schule. Beste Musik für Sachsen-Anhalt zur Morgensonne mit Super High und Nika. Following the Sun passt hervorragend. Und die besten 80er jetzt mit der Fiction Factory, Feels Like Heaven. Hier ist die Radio Brocken Morgenshow.

0: Morgens schon die Heizung angemacht im Badezimmer und dann mit Handschuhen auf dem Rad zur Arbeit gefahren.
1: Ja.
0: Oder wie Dani aus Arneburg in ihrer Sprachnachricht bibbert.
2: Guten Morgen, ihr beiden. Also ohne Sitzheizung wäre ich heute Morgen erfroren auf dem Weg zur Arbeit. Das ist ganz schön frisch, der Herbstanfang.
0: Ja, das ist er, der Herbstanfang. Zeigt uns heute mal so richtig. Ne? Hier ist die Radio Brocken Morgenshow um 8.41 Uhr.
1: Hoffentlich wird es auch ein guter Herbst für den SC Magdeburg. Heute Abend geht es zu Hause im DHB-Pokal gegen Wetzlar ran. Die haben erst kürzlich in der Bundesliga gegeneinander gespielt. Da hat der SCM gewonnen. Also machen wir das heute ganz genau. Genauso nochmal wieder.
0: So sehe ich das auch. Die beste Musik für Sachsen-Anhalt. Für Ihren Mittwochmorgen jetzt einer der Songs, die Sie so besonders lieben. Die besten 80er mit Midnight Oil.

0: Schönen guten Morgen. Genau 8:45 schauen wir mit Ihnen in die Radiobocken Verkehrszentrale, Janis.
1: Grünpflegearbeiten haben wir gerade auf der A2 Richtung Berlin zwischen Wollin und dem Dreieck Werder. Das dauert noch bis 14.30 Uhr. Die rechte Spur ist hier deswegen gesperrt. Und der aktuellste Blitzer steht in Seelstedt in der Harzstraße stadtauswärts. 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
0: Das Wetter ist für alle, die draußen arbeiten, herrlich. So viel Sonne.
1: Ja.
0: Ja, es ist frisch mit 7 Grad im Moment. Aber dagegen kann man ja was machen. Und später kann man sich auch wieder ausziehen bei 20 Grad maximal.

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0: Irgendwann ist dann halt auch mal die Luft raus.
1: Hier ist die Radio-Morgenshow um 8.48 Uhr. 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
2: 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Unser herrliches Herbstwetter. Ja, zum kalendarischen Herbstanfang mit ganz viel Sonne. Aber es ist eben auch frisch heute Morgen im Harz 0 Grad. Wahnsinn. Jetzt wird es ja schon wieder ein bisschen wärmer. 9 Grad haben wir in Drohendorf bei Aschersleben. 10 sind es in Zeit.
14: Das erste Mal zweistellig.
2: Ja, und eben ganz viel Sonne schaffen wir es dann tatsächlich heute auch auf 20 Grad.
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16: Es ist 9 Uhr. Ich bin Dirk Rosenberg. Guten Morgen. In Sachsen-Anhalts Gewässern sind in diesem Jahr schon 7 Menschen ertrunken, einer mehr als im Vorjahreszeitraum. Laut DLRG hat es die meisten Badetoten an Seen gegeben. 5 Männer und 2 Frauen sind dabei gestorben. Als Grund nennt die DLRG das warme Wetter und den großen Andrang an Seen und Flüssen. Viele hätten die Gefahren unterschätzt. Bundesweit gab es im Sommer knapp 250 Badetote. Der ADAC will, dass die Politik die 12-Uhr-Regel an den Tankstellen wieder abschafft. Seit die Spritpreise nur noch einmal am Tag erhöht werden dürfen, seien die Preise zwar besser vorhersehbar geworden, billiger sind sie aber nicht, kritisiert der ADAC. Im Gegenteil, wer nach 12 Uhr tanken muss, der zahlt drauf. Unterstützung gibt es von Wissenschaftlern vom Leibniz-Zentrum für europäische Wirtschaftsforschung. Die sagen, vorher hatten die Autofahrer über den Tag verteilt viel mehr Gelegenheiten, günstig zu tanken. Wer K.O.-Tropfen für eine Vergewaltigung oder einen Raub einsetzt, der soll härter bestraft werden. Der Bundestag spricht heute erstmals über den Gesetzentwurf, der mindestens 5 Jahre Haft vorsieht. Justizministerin Hubig spricht von einem starken Stoppschild. K.O.-Tropfen sollen künftig rechtlich wie eine Waffe eingestuft werden. In diesem Sommer hat es mehr Blitze in Deutschland gegeben als 2025. Bisher sind gut 1 Million Blitze gezählt worden. Im vergangenen Jahr waren es nur rund 720.000. Die höchste Blitzdichte gibt es in Schleswig-Holstein, die geringste bei uns hier in Sachsen-Anhalt. Und das ist die gute Nachricht aus Sachsen-Anhalt. Unsere Kürbisbauern erwarten trotz Trockenheit und Hitze eine gute Ernte. Die Saison beginnt jetzt im Oktober. Wer frische Kürbisse kaufen will, der wird direkt auf den Höfen auch oft fündig. Viele Bauern verkaufen nämlich ihre Ernte selbst, um unabhängig vom Handel zu bleiben. Jetzt ist es 9:15 und Sie sind auf dem aktuellsten Stand.
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14: Grünpflegearbeiten haben wir auf der A2 Richtung Berlin zwischen Wollin und dem Dreieck Werder. Hier ist nur die rechte Spur ist gesperrt hier bis 14.30 Uhr. Und Reifenteile auf der A14 Richtung Magdeburg zwischen Halle Ost und Halle Peißen. Die Blitzer. Auf der B2 steht einer zwischen Drosdorf und Theißen bei Nätern. B81 zwischen Halberstadt und Gröningen an der Ampelkreuzung. In Döllnitz in der Dorfstraße in beiden Richtungen aus einem weißen Caddy heraus. Zwischen Heimburg und der Auffahrt zur A36 blitzen sie. In Salzwedel vom Neuperwator Richtung Karlsturm und in Silvstedt in der Harzstraße stadtauswärts. Melden Sie Staus und Blitzer kostenlos unter 08000 52 58 52.
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14: Amrei und Janis hier.
2: Guten Morgen.
14: Bei Ihnen auf der Baustelle tauen Sie so langsam auf. Ja, Sonne kommt raus, das Schleppen, Bohren und Hämmern hält auch warm. Und dazu ja auch noch die beste Musik für Sachsen-Anhalt.
2: Das ist so das erste Mal so ganz frisch. Ne? Es ist ja noch kein Frost wie im Winter. Aber dennoch müssen wir uns erstmal dran gewöhnen.
14: Absolut.
2: So, viel Musik haben wir ja. Mit Michael Patrick Kelly, mit Dusty Springfield, Coldplay sind bald bei und die besten 80er jetzt mit Meteor.

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0: Kaffee Nummer 3, 4 oder 6. Und dazu die beste Musik für Sachsen-Anhalt hier in der Radio Brocken Morgenshow. Gleich mit Neck. Den haben Sie vielleicht am Wochenende in der Zarella-Show gesehen. Ich habe da zufällig reingeseppt. Der sah gut aus. Und die haben zusammengesungen. Laura Nonché, hören wir gleich.
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4: Na? Lust auf Ihre tägliche Portion Angeberwissen? Ja? Das erste Auto Deutschlands kommt aus Sachsen-Anhalt. Ist wirklich so, ja. Gebaut wurde es in Bad Dürrenberg und zwar von Karl Bischoff. Der Grund, warum das niemand weiß, das Auto, das wurde noch mit Dampf betrieben und war deswegen deutlich komplizierter als der erste Verbrenner von Benz. Dabei wäre so ein Dampfauto so praktisch. Das könnte bei der Fahrt nämlich meine Hemden bügeln.
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3: Wolken 0. Sonne 100%. Zeigt gerade das Radiobrocken-Wetterradar. Ach, ist das schön. Die goldene Sonne am strahlend blauen Himmel bei noch recht frischen 10 Grad in Biere. Bei Schönebeck, Eisleben ist mit 9 Grad dabei. Und letztendlich bekommen wir danach alle 20 Grad maximal.
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19: Für Familien im Harz wird es auch im kommenden Jahr wieder das Karlserlebnisdorf in Wernigerode geben, ab dem Frühjahr. Und im Jahr danach soll dann das große reguläre Erdbeer-Erlebnisdorf starten mit rund 180 neuen Arbeitsplätzen.
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10: Grünpflegearbeiten gerade auf der A2 Richtung Berlin zwischen Wollin und dem Dreieck Werder. Die rechte Spur ist gesperrt bis 14.30 Uhr. Und wir haben Reifenteile auf der A14 Richtung Magdeburg zwischen Halle Ost und Peißen. Blitzer stehen auf der B81 zwischen Halberstadt und Gröningen an der Ampelkreuzung. In Döllnitz in der Dorfstraße in beiden Richtungen aus einem weißen Caddy heraus. Zwischen Heimburg und der Auffahrt zur A36 blitzen sie. In Salzwedel noch vorm Neuperwator Richtung Karlsturm. In Seelstedt in der Harzstraße stadtauswärts. Und Annette hat auch noch einen entdeckt für uns.
20: In Beuna in der Puppensiedlung, der in beide Richtungen blitzt. Das ist eine 30er-Zone.
10: Danke fürs Bescheid geben. 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

0: Kürbisse schnitzen, Kastanien sammeln und Kastanienmännchen draus basteln. Wir freuen uns hier in der Radio Bocken Morgenshow zusammen mit Ihnen auf den Herbst und genießen mit Ihnen diesen super schönen ersten offiziellen Herbsttag, den wir heute bekommen. Heike aus dem Harz, du bist ein Herbstfan.
1: Weil ich gerne im Herbst im Wald spazieren gehe und ich finde, das riecht ganz toll im Wald im Herbst. Und ich habe im Herbst Geburtstag, das macht vielleicht auch noch was aus.
2: Na klar, bei allen Waldspaziergängen und auch Pilzwanderungen sind wir gern dabei. Über Kopfhörer zum Beispiel, einfach über die App. Und da hören Sie jetzt einen coolen 80er mit Billy Idol, Rebel Yell.

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11: Richtig schön freundlich heute. Viel Sonne, wenige Wolken, trocken bleibt es auch. Bis zu 20 Grad werden es. Aktuell gemessen haben wir 12 in Großjena bei Naumburg, im Wernigerode schon 14. Morgen hier und da dann auch mal wieder ein bisschen Regen mit dabei. Temperaturen nur noch 17 Grad und Freitag ist wieder die Sonne zurück bei Temperaturen, so wie wir sie kennen.
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13: Es ist 10 Uhr. Ich bin Dirk Rosenberg. Guten Tag. In den Flüssen und Seen hier in Sachsen-Anhalt sind in diesem Jahr schon 7 Menschen ertrunken, einer mehr als im Vorjahr zur gleichen Zeit. Schuld ist laut DLRG auf das warme Wetter. Viele hätten die Risiken unterschätzt. Bundesweit sind es rund 250 tödliche Wasserunfälle in diesem Sommer. Die DLRG-Präsidentin fordert mehr Schwimmunterricht und Geld für die maroden Bäder. Die 12-Uhr-Regel an den Tankstellen soll weg. Das fordert der ADAC. Seit die Regel gilt, gibt es zwar weniger Preisänderungen. Die Spritpreise hat die Regel aber nicht gesenkt. Im Gegenteil, für viele Autofahrer ist es teurer geworden, wenn sie nicht direkt vor 12 Uhr tanken können. In Berlin läuft seit dem Morgen eine Großrazzia gegen illegalen Waffenhandel. In der ganzen Stadt durchsuchen 300 Polizisten Wohnungen. Mehrere Verdächtige sind bereits festgenommen worden. 2 scharfe Schusswaffen hat die Polizei sichergestellt. Die Ermittlungen richten sich gegen organisierte Kriminalität. In Wernigerode hat die Polizei eine volltrunkene Autofahrerin aus dem Verkehr gezogen. Die Frau ist aufgefallen, weil sie über eine Verkehrsinsel und gegen ein Verkehrsschild gefahren ist. Der Alkoholtest hat 4 Promille ergeben. Deutschland holt beim digitalen Bezahlen auf, bleibt aber Bargeldland. Das zeigt eine Studie der Boston Consulting Group. Danach zahlt jeder von uns im Jahr rund 300 Mal per App oder Karte. Im EU-Schnitt sind es aber rund 400 Zahlungen, in Skandinavien sogar etwa 700. Jetzt ist es kurz nach 10 und Sie sind auf dem aktuellsten Stand.
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11: Die A2 Richtung Berlin zwischen Seesa und Wollin liegen Gegenstände auf der linkeren Spur. Vorsichtig fahren, Polizei ist noch nicht vor Ort. Dann wird grün gepflegt auf der A2 Richtung Berlin zwischen Wollin und dem Dreieck Werder. Die rechte Spur ist bis etwa 2:30 gesperrt. Reifenteile auf der A14 in Richtung Magdeburg zwischen Halle Ost und Halle Peißen. Und die Blitzer in Beuner Puppensiedlung beide Richtungen bei Tempo 30. Döllnitz Dorfstraße beide Richtungen aus einem weißen Caddy. Zwischen Hainburg und der Auffahrt auf die A36. Salzwedel vor dem Neuperver-Tor Richtung Karlsturm. In Sielstedt Harzstraße stadtauswärts. Und Weißenfels Mark-Werbener Straße stadteinwärts aus einem Caddy. 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
11: Also ich wohne ja in so einem kleinen Bördedorf in Drackenstedt und ich muss da immer nur aus dem Fenster rausgucken, um zu sehen, es staut sich wieder auf der Autobahn. Dann rauschen nämlich die vielen Lkw an meinem Fenster vorbei. Eine neue Regel sollte das ja eigentlich ändern und wir gucken mal, wie gut die funktioniert. Machen wir in gut 10 Minuten. Jetzt erstmal die beste Musik für Sachsen-Anhalt von Sandra. Die besten 80er Hi Hi Hi gibt's gleich nach This Love. Hier ist Maroon 5 für Sie.

0: Schönen Mittwochvormittag, gute Fahrt Ihnen, wenn Sie jetzt gerade unterwegs sind. Jetzt kümmern wir uns mal darum, wie denn der Verkehr rollt, wenn mal wieder Stau auf der Autobahn ist.
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0: Ja, wenn es auf der Autobahn voll wird, dann geht's auf die Landstraße. Zum Beispiel, wenn an der Baustelle auf der A2 zwischen Magdeburg und Marienborn mal wieder gar nichts mehr geht. Ne? Problem, das machen auch Lkw. Und für die sind die kleinen Dorfstraßen in der Börde deutlich zu schmal. Deswegen gibt es seit Anfang des Monats die Regel, Lkw bleiben auf der Autobahn. Wie das klappt, das hat sich unsere Radio Brocken Sachsen-Anhalt-Reporterin Isabella Kürbs in Emden angeguckt. Mit Fabian.
2: Ja, Fabian, du hast gesagt, die Straße wurde bei dir vor der Haustür erst vor einem Jahr neu gemacht und ist jetzt schon wieder wirklich doll kaputt.
3: Ja, das stimmt. Also die haben da auch für die Baustelle bestimmt über ein Jahr gebraucht. Und die Straße wurde extra breiter gemacht und ein bisschen dicker. Aber es hat bis jetzt nicht viel gebracht. Nach einem halben Jahr sieht es jetzt wieder aus wie vorher.
2: Das ist natürlich total ärgerlich, auch für euch als Anwohner. Außerdem hast du mir gerade erzählt, seit 1.9. gibt es ja die neue Regelung hier. So richtig halten sich die Lkw-Fahrer nicht dran.
3: Also auf der Autobahn steht ja auch überall bei Jörgsleben, dass man nicht abfahren soll. Die Hälfte fährt trotzdem ab, würde ich sagen.
2: Und das ärgert euch natürlich auch als Anwohner.
3: Ja, es verursacht natürlich eine Menge Stau auch auf den Landstraßen.
2: Was würdest du dir wünschen, was sich jetzt in Zukunft trotz der neuen Verkehrsregelung ändern soll?
3: Na, es wäre natürlich schön, wenn sie auf der Autobahn draufbleiben würden. Und ansonsten natürlich, dass die Baustelle sich schnellstmöglich wieder auflöst.
0: Oh ja, ich kenne das, kann das auch bestätigen. Ich wohne auf der anderen Seite der Baustelle im kleinen Bördedorf Drackenstedt. Und ich habe auch noch nicht gemerkt, dass diese Regelung irgendwie für weniger Lkw im Dorf gesorgt hätte.
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0: Radio Brocken hier am Mittwoch mit der besten Musik für Sachsen-Anhalt bei der Arbeit. Gleich das Beste von heute. Ich habe David Guetta und Sia für Sie mit Beautiful People und Alphaville. Sounds like a Melody, die besten 80er.
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0: Freundliches Wetter heute an unserem Mittwoch mit viel Sonnenschein, wenig Wolken, trocken bleibt's, 20 Grad.
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0: 402 Richtung Hannover. In der Auffahrt Burg Ost liegen Gegenstände auf der Fahrbahn. Auf der A2 in Richtung Berlin zwischen Ziesa und Wollin ebenfalls Gegenstände. Linke Spur ein Reifenmantel. Und Grünpflegearbeiten auf der A2 in Richtung Berlin zwischen Wollin und dem Dreieck Werder. Da ist die rechte Spur gesperrt. Bis 14.30 Uhr gibt's Grünpflegearbeiten. Die Blitzer. In Beuna, Puppensiedlung, beide Richtungen bei Tempo 30. Döllnitzdorfstraße, beide Richtungen aus einem weißen Caddy. Zwischen Heimburg und der Auffahrt auf die A36. In Salzwedel vor dem Neuperver Tor wird Richtung Karlsturm geblitzt. In Sielstedt-Harzstraße stadtauswärts und Weißenfels-Markwerbener Straße stadteinwärts aus einem weißen Caddy. 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

0: Radio Bocken hier. Einen schönen Mittwoch wünschen wir mit der besten Musik für Sachsen-Anhalt. Geht's gleich weiter. Michael Schulte und Afterlife, das Beste von heute habe ich für Sie. Und aus den 80ern von Desireless. Voyage, Voyage.
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0: Wunderschönes Herbstwetter heute am ersten Herbsttag mit viel Sonnenschein und Temperaturen bis 20 Grad. Morgen hier und da auch mal ein bisschen Regen dabei, 17 Grad. Und am Freitag dann schon wieder schöner, ist die Sonne zurück, Temperaturen bleiben gleich.
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12: Es ist 11 Uhr. Ich bin Dorothee Oster. Guten Tag. Deutsche Innenstädte werden für Kunden wieder attraktiver. Das zeigt eine Umfrage für den Handelsverband Deutschland. Mehr als 80% der Befragten wollen ihr Stadtzentrum künftig genauso oft oder sogar häufiger besuchen, vor allem zum Shoppen. Vor 2 Jahren war der Wert noch deutlich niedriger. Der Handelsverband sieht trotzdem noch Handlungsbedarf, denn Leerstände und Vandalismus würden das Sicherheitsgefühl vieler Menschen verstärkt beeinträchtigen. Die OECD blickt wieder optimistischer auf die deutsche Wirtschaft. Die Organisationen rechnen für dieses Jahr mit einem Wachstum von 1,1%. Das sind 0,4 Prozentpunkte mehr als noch im Juni geschätzt. Und auch für das kommende Jahr bleibt die Prognose bei ebenfalls 1,1%. Auch für den Euroraum und die Weltwirtschaft hat die OECD ihre Werte für dieses Jahr leicht angehoben. Trotzdem bleibt der Ausblick unsicher. Der Konflikt im Mittleren Osten, mögliche Zölle und die Frage, ob sich Investitionen in KI auszahlen, könnten das Wachstum bremsen. In Sachsen-Anhalts Gewässern sind in diesem Jahr schon 7 Menschen ertrunken, einer mehr als im Vorjahreszeitraum. Laut DLRG hat es die meisten Badetoten an Seen gegeben. 5 Männer und 2 Frauen sind dabei gestorben. Als Grund nennt die DLRG das warme Wetter und den großen Andrang an Seen und Flüssen. Viele hätten die Gefahren unterschätzt. Bundesweit gibt es bis jetzt knapp 250 Badetote. Umweltaktivisten haben heute an der CDU-Parteizentrale in Berlin protestiert. Sie haben sich an der Fassade des Konrad-Adenauer-Hauses abgeseilt und ein Banner mit der Aufschrift "Klare Kante gegen rechts, Sozialabbau beenden, Klimakrise bekämpfen" befestigt. Jetzt ist es 11:15 und Sie sind auf dem aktuellsten Stand.
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0: An Kantholz auf der A2 in Richtung Hannover in der Auffahrt Burg Ost und Grünpflegearbeiten auf der A2 in Richtung Berlin zwischen Wollin und dem Dreieck Werder. Darum ist die rechte Spur bis etwa 14.30 Uhr gesperrt. Die Blitzer. Wollner Puppensiedlung, beide Richtungen bei Tempo 30 in Halle Bergschenkenweg am Friedhof. Osterweddingen Bahnhofstraße statt auswärts. In Schönebeck Breite Weg, in Weißenfels Markwerdener Straße statt einwärts aus einem Caddy. Und Nico hat auch noch einen entdeckt. Wo steht er denn?
13: In der Roslauer Allee in Dessau.
0: Dankeschön, Nico. Und Sie machen es genauso wie er. Wenn Sie was sehen, Stau oder Blitzer, einfach kostenlos melden unter 08000 52 58 52.
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0: Ja, ein bisschen in die Sonne schauen, ein bisschen schöne Luft reinlassen ins Büro und dazu das Radio schön laut machen für die beste Musik für Sachsen-Anhalt. Gleich Michael Schulter, Afterlife, das Beste von heute. Nein, der besten 80er. Hier von New Order, Blue Monday. Schönen Mittwochvormittag.

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16: Viel Sonne heute am ersten Herbsttag, trocken bleibt es auch bei Temperaturen bis 20 Grad.
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16: Stau gibt's auf der 38 in Richtung Göttingen zwischen Merseburg Nord und Süd in der einspurigen Baustelle. Dort dauert 15 Minuten für Sie länger. Und die Blitzer in Beuna Puppensiedlung, beide Richtungen bei Tempo 30. Dessau-Rosslauer Allee, in Halle Bergschenkenweg am Friedhof. Osterweddingen Bahnhofstraße stadtauswärts. In Schönebeck Breiteweg und Weißenfels wird in der Mark-Werbener Straße stadteinwärts aus einem Caddy geblitzt. 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
16: Schönen Mittwoch.

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0: Schönen Mittwoch. Gleich bei uns die besten 80er. Hall & Oates habe ich dann für Sie mit Out of Touch und dem besten Rätselspaß für alle zum Mitraten. Den haben wir ja auch jeden Mittwoch in der Radio Brocken Morgenshow mit Amre Gericke und Janis Buntenkötter.
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0: Und da hat sich Annika aus Burg heute für ihre vierköpfige Familie einen coolen Ausflug in den Harzklagen gemacht.
2: Welche Farbe haben die Minions?
3: Gelb.
2: Welcher Nadelbaum verliert jedes Jahr seine Nadeln?
3: Die Lerche.
2: Welches Personalpronomen versteckt sich im Ort Jericho?
3: Welches Personalpronomen?
4: Ja, Jericho.
2: Jericho.
3: Ich.
2: Jawohl.
4: Oh, Annika, Miss Marple aus Burg. Glückwunsch zu eurem Familienpaket der Seilbahntale Erlebniswelt.
3: Juhu, danke schön.
0: Sehr, sehr schön. Aber Jericho, das war schon so ein kleines bisschen tricky, ne? 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

0: Erster Herbsttag, Sonne scheint und Ihre Lieblingssongs laufen im Radio hier bei uns gleich aus den 80ern von Lionel Richie. Ich habe aus den 90ern Stars von Simply Red und Leonie das Beste von heute. So klingt die beste Musik für Sachsen-Anhalt hier bei Radio Brocken.
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0: Sonne scheint. Heute kriegen wir bis zu 20 Grad. Ein sehr schöner erster Herbsttag. Morgen, naja, da wird es ein bisschen grauer, kommt auch mal ein bisschen Regen runter. 17 Grad. Dafür ist Freitag die Sonne wieder am Start. Temperaturen bleiben gleich.
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13: Es ist 12 Uhr. Ich bin Dorothee Oster. Guten Tag. Deutschlands Innenstädte kommen wieder besser an. Eine aktuelle Umfrage zeigt, mehr als 80% der Befragten wollen künftig genauso oft oder sogar öfter shoppen gehen als bisher. Das sind deutlich mehr als noch vor 2 Jahren. Hauptgrund für den Besuch in der Innenstadt bleibt das Shopping, gefolgt von Cafés und Restaurants. Trotzdem gibt es laut dem Handelsverband immer noch Baustellen. Leerstände und Vandalismus sorgen weiter für ein mulmiges Gefühl. Der Handelsverband fordert deshalb mehr Tempo bei der Wiederbelebung leerer Geschäfte. Wer K.O.-Tropfen für eine Vergewaltigung oder einen Raub einsetzt, soll härter bestraft werden. Der Bundestag spricht heute erstmals über den Gesetzesentwurf, der mindestens 5 Jahre Haft vorsieht. Justizministerin Hubig spricht von einem starken Stoppschild. K.O.-Tropfen sollen künftig rechtlich wie eine Waffe eingestuft werden. In Magdeburg laufen die Bauarbeiten, denn die Stadt baut das ehemalige Interimsgerichtsgebäude zu einer Schwimmstätte um. Dort soll während der Sanierung der Elbe-Schwimmhalle ab November ein 50-Meter-Becken für Leistungsschwimmer entstehen. Bis zu den Olympischen Spielen Mitte 2028. Die Kosten liegen laut Stadt bei mehr als 3,7 Millionen Euro. In dem Gebäude hatte der Prozess gegen den Todesfahrer vom Magdeburger Weihnachtsmarkt stattgefunden. Die Polizei ermittelt weiter zu einem Quecksilberverdacht in einem DHL-Paketzentrum in Leitzen in Mecklenburg. Eine 50 Jahre alte Zustellerin hatte am Dienstag über Beschwerden geklagt, möglicherweise ausgelöst durch eine Flüssigkeit, mit der sie am Freitag in Kontakt gekommen war. Über 20 Mitarbeiter sind vorsichtshalber evakuiert worden. Allen geht es laut DHL aber gut. Ein möglicher Zusammenhang mit einem Quecksilberfund am Wochenende in Neustadt-Glewe wird noch geprüft. Jetzt ist es kurz nach 12 und Sie sind auf dem aktuellsten Stand.
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0: Im Stau auf der A2 in Richtung Hannover zwischen Irxleben und Born stellt 6 Kilometer, 15 Minuten dauert es länger. Und Stau auf der A38 in Richtung Leipzig zwischen Merseburg Nord und Süd in der einspurigen Baustelle, hier ebenfalls eine Viertelstunde länger. Und die Blitzer, Dessau-Rosslauer Allee, in Haldensleben, Magdeburger Straße, stadteinwärts am Supermarkt, in Halle, Bergschenkenweg am Friedhof, Osterweddingen, Bahnhofstraße, stadtauswärts, Schönebeck, Breiteweg und Weißenfels, Markwerbener Straße, stadteinwärts aus einem Caddy. 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
0: Ja, gute Laune macht die Sonne draußen ja sowieso schon. Und da setzen wir noch einen drauf. Die beste Musik für Sachsen-Anhalt gleich. Mental is Anything nach Hurts und Purple Disco Machine. Oh,

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0: Nacht 2 ist ganz offiziell Herbst. Da waren der Tag und die Nacht genau gleich. Und bis jetzt benimmt der Herbst sich doch eigentlich ganz gut, ne? Sehr viel Sonne, macht gute Laune. Und es gibt ja so ein paar typische Dinge am Herbst wie buntes Laub, Kürbisse. Wie beschreiben Sie denn diese Jahreszeit ohne bunt, ohne Kürbisse und ohne Blätter zu erwähnen?
1: Halloween, schlechtes Wetter und Regen.
2: Kühl, orange.
3: Farben, Umbrüche und Perspektive.
4: Gemütlich, Kakao und zu Hause.
0: Oh, Kakao, ne? Ist grandios. Schmeckt jetzt gerade noch mal so gut. Schönen Herbst wünschen wir Ihnen. Und durch den begleiten wir Sie natürlich auch wieder mit der besten Musik für Sachsen-Anhalt. Und jetzt habe ich Leonie für Sie mit dem Besten von heute, The Weeknd und Dancing on the Ceiling. Hier ist Lionel Richie.

0: Radio Brocken hier. Einen schönen Mittwoch gleich mit Bon Jovi, It's My Life und die besten 80er habe ich für Sie. Mit dem Nick Kershaw, Wouldn't It Be Good.
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14: Viel Sonnenschein heute an unserem Mittwoch. Wenige Wolken ziehen durch. Trocken bleibt's bei Temperaturen bis 20 Grad.
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14: Wir haben einen Stau auf der A2 in Richtung Hannover zwischen Irxleben und Bornstedt. 10 Kilometer ist er lang. 20 Minuten brauchen Sie, um durchzukommen. Und dann noch die Blitzer in Dessau-Roßlauer Allee, Haldensleben, Magdeburger Straße, stadteinwärts am Discounter, in Halle, Bergschenkenweg am Friedhof, Ortsdurchfahrt Heuersburg, Osterweddingen, Bahnhofstraße wird stadtauswärts geblitzt und in Schönebeck, Breiteweg. 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
14: Schönen Mittwoch.

0: Wenn bei mir zu Hause ganz viele LKW am Fenster vorbeifahren, dann weiß ich, ist wieder Stau auf der A2. Ist gerade jetzt wieder soweit, 10 Minuten mehr ein Plan zwischen Irxleben und Bornstedt Richtung Hannover. Das ist Alltag in der Börde, auch bei mir in Drackenstedt. Aber seit Anfang des Monats sollte das eigentlich vorbei sein. Und wir gucken mal nach, ob das denn auch klappt.
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0: Seit Anfang September sollte an der Baustelle der A2 gelten, bei Stau bleiben LKW bitte auf der Autobahn und schleichen nicht über die engen Straßen durch die Börde. Tim Krümling ist Verbandsbürgermeister in Flechtingen, wohnt in Eimersleben und mit ihm hat unsere Radio Brocken Sachsen-Anhalt-Reporterin Isabella Kürbs mal LKW gezählt.
2: Ja, Tim, 4 LKWs kamen uns gerade entgegen, der 5. hinterher. Das hier ist in Eimersleben euer Problem, dass die hier durchfahren durch eure 90-Grad-Kurve und wenn sie um die Kurve fahren, die komplett andere Spur mit einnehmen.
3: Genau, treffen 2 LKWs aufeinander. An dieser Kurve muss ein LKW stehen bleiben. Das bedeutet, eine Spur steht, die andere fährt und das abwechselnd. Das bedeutet aber auch, dass sich ein Rückstau bildet, geht dann nachher bis nach Allerengersdem oder auch bis nach Ergsdem. Und wir dürfen nicht vergessen, wir haben an dieser ganzen Strecke, an dieser B1, eine Grundschule, eine Sekundarschule, eine Rettungswache. Wir haben verschiedene Kitas hier, wir haben Tagepflegeeinrichtungen, wir haben Einkaufsmöglichkeiten, aber auch in jeder Ortschaft eine Feuerwehr.
2: Was ist deine Rückmeldung hier so von den Bürgern als Verbandsbürgermeister? Was kriegst du hier so mit?
3: Na, dass bis jetzt die Verfügung des Landkreises nichts gebracht hat. Einerseits auch, weil die Beschilderung außerhalb der Autobahn aufgebaut worden ist und nicht innerhalb der Autobahn, sodass die Lkw-Fahrer von der Autobahn abfahren, das Schild sehen und dann eigentlich ignorieren und sagen, gut, jetzt ist es eh zu spät, das kann ich hier auch durchfahren. Und weiterhin fehlt einfach auch die Polizei, die das hier kontrolliert.
0: Da gibt es also noch einiges, was getan werden könnte, um auch bei den Lkw-Fahrern für Klarheit zu sorgen. Bei uns haben sich übrigens welche gemeldet, wie zum Beispiel Markus. Und die sagen, ihre professionelle Navi-Software, die leitet sie ganz bewusst auf die Landstraßen um. Also da muss auch dringend noch was nachgebessert werden. Oder aber wir haben einfach Geduld. Ja, bis Dezember soll da ja dann alles fertig sein, wenn wir Glück haben. Also 2,5 Monate noch.
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0: Schönen Mittwoch, Radio Wocken hier mit der besten Musik für Sachsen-Anhalt. Geht's durch Ihren Arbeitstag. Gleich die besten 80er von Rod Stewart. Ich spiele ihn, Wolfsheim und Once in a Lifetime und habe das Beste von heute von Bebe Rexha für Sie und Faithless, New Religion. Richtig Spaß und mehr davon geht's gleich hier bei Radio Brocken.
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0: Schöner erster Herbsttag heute mit Sonnenschein, wenige Wolken, Temperaturen bis 20 Grad. Morgen gibt es ein paar Regentropfen zwischendurch. Da kriegen wir noch 17 Grad und am Freitag wird es wieder freundlicher, kommt die Sonne zurück. Temperaturen bleiben etwa gleich.
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2: Es ist 13 Uhr. Ich bin Dorothee Oster. Guten Tag. Deutsche Innenstädte werden für Kunden wieder attraktiver. Das zeigt eine Umfrage für den Handelsverband Deutschland. Mehr als 80% der Befragten wollen ihr Stadtzentrum künftig genauso oft oder sogar häufiger besuchen, vor allem zum Shoppen. Vor 2 Jahren war der Wert noch deutlich niedriger. Der Handelsverband sieht trotzdem noch Handlungsbedarf, denn Leerstände und Vandalismus würden das Sicherheitsgefühl vieler Menschen immer noch beeinträchtigen. In den Flüssen und Seen hier bei uns im Land sind in diesem Jahr schon 7 Menschen ertrunken, einer mehr als im Vorjahr. Schuld ist laut DLRG oft das warme Wetter, viele hätten die Risiken unterschätzt. Bundesweit sind es rund 250 tödliche Wasserunfälle im Sommer. Die DLRG-Präsidentin fordert mehr Schwimmunterricht und Geld für marode Bäder. Die OECD blickt wieder optimistischer auf die deutsche Wirtschaft. Die Organisation rechnet für dieses Jahr mit einem Wachstum von 1,1%. Das sind 0,4 Prozentpunkte mehr als noch im Juni geschätzt. Für das kommende Jahr bleibt die Prognose bei ebenfalls 1,1%. Auch für den Euroraum und die Weltwirtschaft hat die OECD ihre Werte für dieses Jahr leicht angehoben. Trotzdem bleibt der Ausblick unsicher. Der Konflikt im Mittleren Osten, mögliche Zölle und die Frage, ob sich Investitionen in KI auszahlen, könnten das Wachstum bremsen. Sachsen-Anhalt hat einen der heißesten Sommer seiner Geschichte erlebt. In Möckern-Drewitz sind am 27. Juni mit 41,8 Grad der deutsche Hitzerekord gemessen worden, teilt heute das Landesamt für Umweltschutz mit. Insgesamt zählt der Sommer zu den 5 wärmsten seit 1881 und er war zudem deutlich zu trocken und der 5 sonnigste Sommer seit 1951. Jetzt ist es 1:15 und Sie sind auf dem aktuellsten Stand.
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0: Baustellenstau auf der A2 in Richtung Hannover zwischen Irxleben und Bornstedt. 10 Minuten dauert es länger. Und in Magdeburg hat es einen Unfall gegeben auf dem Südring Höhe Halberstädter Straße. Die Blitzer, B91 Merseburg Richtung Weißenfels in Höhe Geiseltalstraße, B107 Tuchheim aus Richtung CESA, Haldensleben Magdeburger Straße stadteinwärts am Discounter, in Halle Bergschenkenweg am Friedhof, Ortsdurchfahrt Heuersburg wird geblitzt, in Osterweddingen Bahnhofstraße stadtauswärts und in Schönebeck Breiteweg. Melden Sie Staus und Blitzer kostenlos unter 08000 52 58 52.
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0: Schönen Mittwoch, die beste Musik für Sachsen-Anhalt. Hier bei uns gleich von Alize Moi Lolita und vorher die besten 80er. Hier ist Ultravox für Sie.

0: Erster Herbsttag heute und der erste Eindruck. Na super, ne? Sonne scheint, angenehme Temperaturen haben wir. Und jetzt im Herbst gibt es ja auch einige Dinge, die wir gerade jetzt wieder gut machen können. Zum Beispiel Kürbisse schnitzen oder Pilze sammeln gehen. Und genau das hat Lucy Milica ab 14 Uhr in der Radio Brocken Nachmittagsshow mit Ihnen vor. Hat ihr schon das kleine Bastkörbchen mit ins Studio gebracht?
1: Die Frage ist, was ist drin im Körbchen? Ist es der Pilz oder das Pilz? Manche haben Pilzsorten ja sehr außergewöhnliche Namen, aber Biere ja auch. Und es liegt an Ihnen heute Nachmittag zu entscheiden, Pilz oder Pilz. Sieht man das im Wald oder eher in der Brauerei?
0: Sehr, sehr lustig. Ab 14 Uhr in der Radio Brocken Nachmittagsshow mit Lucy Milica und bei mir jetzt die beste Musik für Sachsen-Anhalt. Cher habe ich für Sie und Strong Enough

0: Radio Bocken hier am ersten Herbsttag mit Ihren Lieblingssongs, gleich die besten 80er. David Bowie spiele ich Ihnen, Let's Dance und das Beste von heute von Faithless und Baby Rexha, New Religion.
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0: Viel Sonne heute an unserem Mittwoch. Wenige Wolken, trocken bleibt es. 20 Grad.
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18: Das Klinikum Bergmannstrost in Halle ist als erstes Krankenhaus im Land zum orthoplastischen Kompetenzzentrum zertifiziert worden. Unfall und plastische Chirurgie arbeiten dort Hand in Hand und so lassen sich auch schwierigste Verletzungen an Armen und Beinen optimal behandeln.
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0: Baustellenstau auf der A2 in Richtung Hannover zwischen Irxleben und Bornstedt. 10 Minuten dauert es für Sie länger. Kaputter LKW auf der A38 in Richtung Leipzig zwischen Roßla und dem Rastplatz Helmetal. Und in Magdeburg hat es einen Unfall gegeben auf dem Südring in Höhe Halberstädter Straße. Die Blitzer B91 im Merseburg Richtung Weißenfels in Höhe der Geiseltalstraße. B107 in Tuchheim aus Richtung Ziesa. Haldensleben, Magdeburger Straße, stadteinwärts am Discounter steht ein Blitzer. In Halle, Bergschenkenweg am Friedhof. Auf der Ortsdurchfahrt Heuersburg. In Osterweddingen werden Sie in der Bahnhofstraße geblitzt, wenn Sie stadtauswärts unterwegs sind. Und in Schönebeck auf dem Breiteweg. 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
0: Hallo am Mittwoch.

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Das sind der 80er von Phil Collins und Philip Bailey, der 90er von Dr. Alban. Ja, und das Beste von heute von Miley Cyrus. Zum Anhören gibt's die auch auf radiobrocken.de. 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

0: Rein in Ihrem Mittwochnachmittag geht es gleich mit der Radiobrocken Nachmittagsshow und Lucy Miliza. Sie hat die besten 80er auf dem Weg Richtung Feierabend für Sie von den Pet Shop Boys. Die 90er mit Ace of Base, All That She Wants und das Beste von heute von Samba. Das ist die beste Musik für Sachsen-Anhalt hier bei Radio Brocken.
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12: So gefällt uns der Herbst doch ganz besonders. Es ist super sonnig auf dem Radio Brocken Wetterradar. Kaum Wolken in Sicht. 19 Grad sind es in Salmsdorf, bei Wittenberg 18 in Querfurt. Und der Wettertrend für Sachsen-Anhalt ist morgen mal ganz kurz regnerisch trüb, aber am Freitag geht es genauso freundlich weiter.
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14: Es ist 14 Uhr. Ich bin Dorothee Oster. Guten Tag. Die Bundesregierung will Sozialbetrug in Zukunft härter bekämpfen. Das Kabinett hat heute einen Aktionsplan verabschiedet, wonach Behörden mehr Daten untereinander austauschen dürfen, um Betrugsfälle schneller aufzudecken. Ein Schwerpunkt liegt da auf kriminellen Banden, die Menschen aus anderen EU-Staaten anlocken, um hier Sozialleistungen abzukassieren. Außerdem hat das Kabinett auch noch beschlossen, gedruckte Kassenbons werden durch digitale ersetzt, um Steuerhinterziehung zu erschweren. Deutsche Innenstädte werden immer attraktiver. Das zeigt eine Umfrage für den Handelsverband Deutschland. Mehr als 80% der Befragten wollen ihr Stadtzentrum künftig genauso oft oder sogar häufiger besuchen, vor allem zum Shoppen. Vor 2 Jahren war der Wert noch deutlich niedriger. Der Handelsverband sieht trotzdem noch Handlungsbedarf, denn Leerstände und Vandalismus würden das Sicherheitsgefühl vieler Menschen immer noch beeinträchtigen. In Magdeburg laufen gerade Bauarbeiten. Da Das ehemalige Interimsgerichtsgebäude wird zu einer Schwimmstätte umgebaut. Dort soll während der Sanierung der Elbe-Schwimmhalle ab November ein 50-Meter-Becken für die Leistungsschwimmer entstehen. Da sollen sie dann bis zu den Olympischen Spielen Mitte 2028 trainieren. Die Kosten liegen laut Stadt bei rund 3,7 Millionen Euro. In dem Gebäude hatte der Prozess gegen den Todesfahrer vom Magdeburger Weihnachtsmarkt stattgefunden. Und das ist die gute Nachricht aus Sachsen-Anhalt. Kinder in Oschersleben bekommen eine neue Grundschule. Das Land unterstützt den Neubau der Goetheschule und die Erneuerung der Sportanlagen. Bildungsminister Riedel sagt, die Kinder bekommen so zeitgemäße Bedingungen zum Lernen und für den Sport. Jetzt ist es kurz nach zwei und Sie sind auf dem aktuellsten Stand.
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12: Baustellenstau gibt es heute auf der A2 Richtung Hannover zwischen Irxleben und Bornstedt. Dauert 10 Minuten länger. Dann liegen Fahrzeugteile auf der A14 Richtung Magdeburg zwischen Schönebeck und Magdeburg Reform. Und ein kaputter LKW steht auf der A38 Richtung Leipzig zwischen Roßlau und dem Rastplatz Helmetal. Die Blitzer. B91 in Merseburg Richtung Weißenfels. B107 in Tuchheim aus Richtung CE-Saar. B248 in Hoyersburg wird beidseitig geblitzt. Dann in Haldensleben Magdeburger Straße. In Halle Bergschenkenweg. Und in Osterweddingen Bahnhofstraße stadtauswärts. Melden Sie Staus und Blitzer gerne kostenlos unter 08000 52 58 52. Gute Fahrt.
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12: Na, also wenn der Herbst so startet, dann nehmen wir den herzlich gern in Empfang. Die Sonne macht richtig Laune heute, lässt auch die Pilze sprießen. Oder sind sie eher für ein Pilz zu begeistern, so in der Kneipe? Pilz oder Pilz? Zwei kuriose Namen. Was ist was? Spielen wir in einer Viertelstunde. Auch heute die ganze Show über, also seien Sie gerne mit dabei. 0345 20 44 300. Mal gucken, ob Sie das auseinanderklamüsern können. Und bis dahin, die beste Musik für Sachsen-Anhalt. Samba, der Durchstarter, ist gleich mit dabei. Ace of Base aus den 90ern haben wir gleich. Und los geht's mit Coldplay.

0: mit so coolen 90ern sind sie doch bestens gewappnet für alles, was auf Arbeit heute noch vor ihnen liegt. Und dann natürlich auch für die Fahrt nach Hause. Ich freue mich, dass ich bei Ihnen sein darf.
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0: aufgeregt, schön entspannter Song. Passt wunderbar zum Herbstanfang heute. Hier ist die Radio Brocken Nachmittagsshow. Wir machen heute voll auf Herbst. Wir gehen zusammen in die Pilze, wobei es auch ein Pilz geben könnte. Pilz oder Pilz? Zwei Begriffe, sie entscheiden, welcher im Wald zu finden ist und welcher eher in der Kneipe. Maria aus Güsten probiert's aus. Du hast Erfahrungen mit den klassischen Pilzen, Pilze sammeln, auch wenn das schon ein Stück zurückliegt, ne?
1: Als Kind war ich da ganz oft. Ich habe mich dann immer hinterher gefreut, wenn es denn zubereitet wurde.
0: Aber du meinst, du kennst dich noch aus mit Pilzen, so halbwegs?
1: Ich hoffe es.
0: Naja, also wir probieren es mal. Pilz ja. Oder Pilz? Schmutzbecherling oder Geiler Gustav?
1: Geiler Gustav? Schmutzbecherling, oh Gott.
0: Was ist das Bier, was ist der Pilz?
1: Ich würde sagen, der Geile Gustav ist das Pilz, oder?
0: Der Geile Gustav ist tatsächlich das Bier. Das ist von einer Brauerei aus NRW.
1: Cool.
0: Hast du recht. Und der Schmutzbecherling, der ist komplett schwarz. So ein Pilz, der in der Mitte so ein bisschen glibberig aussieht und auch komplett gummiartig ist. Genießen kann man den nicht.
1: Wieder was gelernt.
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0: Schönen Mittwochnachmittag. Radio Brocken ist bei Ihnen mit der besten Musik für Sachsen-Anhalt. Die besten 80er gehören dazu, gleich von Survivor zum Beispiel. Und das Beste von heute ist nach 2:30 mit Miles Smith dabei.
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0: Es ist ein traumhaft sonniger Nachmittag bei bis zu 20 Grad.
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15: Das Friedrich-Löffler-Institut warnt vor einem steigenden Geflügelpestrisiko durch den Herbstzug der Kraniche. Im vergangenen Jahr sind tausende Kraniche an dem Virus verendet. Auch hunderttausende Nutztiere mussten gekeult werden. Besonders am Stausee Kelbra werden nun wieder tausende rastende Kraniche erwartet. Dort hatte es im Vorjahr ein Massensterben gegeben. Ob die Tiere inzwischen immuner sind, ist unklar. Verlässliche Daten dazu fehlen. Sebastian Berger, Radio Brocken, Kelbra.
16: In Magdeburg diskutieren heute und morgen mehr als 200 Fachleute über die Zukunft der Lehrkräftebildung. Grund sind der bundesweite Lehrermangel und schlechte PISA-Ergebnisse. Bei dem Seminartag des Bundesarbeitskreises Lehrerbildung geht es darum, wie Studium und Schulpraxis besser verzahnt werden können, etwa durch ein duales Lehramt. Auch Sachsen-Anhalts Bildungsminister Jan Riedel nimmt teil. Conny Bohls, Radio Brocken, Magdeburg.
17: Und das ist die gute Nachricht aus Sachsen-Anhalt. Karls Erlebnisdorf in Wernigerode geht nächstes Jahr in die Verlängerung. Nach den Herbstferien schließt das temporäre Erdbeerdorf zunächst, öffnet dann aber im Frühjahr wieder. Ab Frühjahr 2028 soll dann das reguläre Erlebnisdorf dauerhaft laufen, als erstes seiner Art in Sachsen-Anhalt mit rund 180 festen Arbeitsplätzen. Dirk Rosenberg, Radio Brocken, Wernigerode.
0: Mehr Nachrichten von unseren Sachsen-Anhalt-Reportern gibt's um 3:30.
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0: Baustellenstau auf der A2 Richtung Hannover zwischen Irxleben und Bornstedt dauert 10 Minuten länger. Dann liegen Fahrzeugteile auf der A14 Richtung Magdeburg zwischen Schönebeck und Magdeburg Reform. Ein Spanngurt liegt auf der A38 Richtung Göttingen zwischen Bad Lauchstädt und dem Dreieck Halle Süd auf der rechten Spur. Und ein kaputter LKW steht auf der A38 Richtung Leipzig zwischen Roßla und dem Rastplatz Helmetal. Neuester Blitzer auf der B91 in Merseburg Richtung Weißenfelshöhe Geiseltalstraße. 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
0: Wolfsburg, Rüsselsheim, Ingolstadt, die großen Autohochburgen. Dabei sind wir hier der eigentliche Vorreiter, Sachsen-Anhalt. Werden Sie gleich hören, in 7 Minuten.

0: Kiss All Night.
1: Fröhlich durch den Mittwoch mit Radio Brocken. Gleich mit einem der besten 80er von Wham. Einen entspannten 90er haben wir auch dabei. Adiemus. Und vorher nehmen Sie sich noch ein bisschen Klugscheißerwissen mit.
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4: 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Ja? Das erste Auto Deutschlands kommt aus Sachsen-Anhalt. Ist wirklich so. Ja. Gebaut wurde es in Bad Dürrenberg. Und zwar von Karl Bischoff. Der Grund, warum das niemand weiß, das Auto, das wurde noch mit Dampf betrieben und war deswegen deutlich komplizierter als der erste Verbrenner von Benz. Dabei wäre so ein Dampfauto so praktisch. Das könnte bei der Fahrt nämlich meine Hemden bügeln.
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Nicht mehr lang, dann wird's Last Christmas von Wham sein. Aber bis dahin läuft hier noch dieser 80er bei Radio Brocken. Es geht durch den Mittwoch, durch den Herbstanfang. Und machen Sie auch an der B100 bei Halle-Peißen heute große Augen, wenn Sie vorbeifahren. Da gibt es ein großes Kürbisfeld. So ein bisschen als kleine Werbung haben die so riesen Kürbistürme aufgetürmt. Das sieht so cool aus. Schöne Nacht.

0: macht sie neuerdings auf Rock und haut einen raus. Katy Perry, Watch It Burn bei Radio Brocken. Das ist die beste Musik für Sachsen-Anhalt. Und das sind die besten 80er. In der nächsten halben Stunde mit den Eurythmics. 90er mal dabei von Hathaway, What Is Love. Und das Beste von heute. Strahlemann Nico Santos ist das mit All Time High auch dabei nach um 3.
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0: So ein wunderschönes Wetter. Genau wie wir es brauchen zum Herbstanfang. Ganz viel Sonne auf dem Radio Brocken Wetterradar. Wolken sind heute, wenn überhaupt, nur als Dekoration dabei. 19 Grad in Wimmelburg bei Eisleben und 19 sind es auch in Jessen. Der Wettertrend für Sachsen-Anhalt bleibt bei diesen Temperaturen. Morgen mal kurz deutlich weniger Sonne dabei. Er ist eher so regnerisch trüb. Aber ab Freitag kommt sie wieder.
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14: Es ist 15 Uhr. Ich bin Dorothee Oster. Guten Tag. Der Papierkassenbon ist Geschichte. Ab 2028. Das hat das Bundeskabinett heute beschlossen. Papierbelege sollen dann grundsätzlich durch digitale Belege ersetzt werden. Bundesfinanzminister Klingbeil verspricht weniger Bürokratie für Bürger und Unternehmen. Und die Reform soll die Steuerhinterziehung erschweren. Denn offene Ladenkassen ohne genaue Erfassung sollen damit der Vergangenheit angehören. Unternehmen mit mehr als 100.000 Euro Jahresumsatz müssen dann elektronische Kassen nutzen. Wer weniger als 12.000 Euro Barumsatz im Jahr macht, ist ausgenommen. Genauso wie Selbsterntefelder oder Hofläden. In Haldensleben hat ein Unbekannter ein falsches Geschwindigkeitsschild aufgestellt. In der Magdeburger Straße hat die Person Anfang September ein selbstgebautes Tempo-70-Schild aufgestellt. Erlaubt sind da aber nur 50. Und genau an der Stelle stand dann auch eine mobile Blitzeranlage. Die Folge: zahlreiche Autofahrer sind geblitzt worden, weil sie sich an die vermeintlich echte Geschwindigkeit gehalten haben. Die Bußgeldverfahren mussten alle eingestellt werden. Der Stadt ist dadurch ein erheblicher finanzieller Schaden entstanden. Die Polizei ermittelt jetzt wegen Amtsanmaßung und sucht Zeugen. Die Spritpreise sinken weiter. Nach den Rekordständen der vergangenen Woche geben Diesel und Super E10 seit Tagen nach. Auch heute Vormittag lagen die Preise unter denen des Vortages, besonders der Diesel. Als wichtigen Grund nennt der ADAC die zuletzt gesunkenen Rohölpreise. Der Autoclub kritisiert aber auch, der Rückgang beim Rohöl komme an den Zapfsäulen bisher nur teilweise an. Und das ist die gute Nachricht aus Sachsen-Anhalt. Kinder können auf 3 Spielplätzen am Petriförder bald sicherer und ökologischer spielen. Diese Woche beginnt der Austausch der alten Gummiböden und außerdem werden Spielgeräte neu angeordnet. Der Stadtgarten lässt sich das fast 70.000 Euro kosten. Jetzt ist es 3:15 und Sie sind auf dem aktuellsten Stand.
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15: Wir haben mal wieder diesen Baustellenstau auf der A2 Richtung Hannover zwischen Irxleben und Bornstedt. Das dauert 10 Minuten länger. In der Gegenrichtung Berlin stockt es auch zwischen Marienborn-Helmstedt und Eilsleben. Da dauert es sogar 20 Minuten länger. Außerdem steht ein kaputter LKW auf der A38 Richtung Leipzig zwischen Roßlau und dem Rastplatz Helmetal. Die Blitzer heute Nachmittag. A9 Richtung Nürnberg zwischen Schkeuditzer Kreuz und Wiedemar. In Angersdorf, Salzstraße Richtung Tscherben, am Ortsausgang Burg-Chemnitz Richtung Tschornowitz, in Bernburg, Zepziger Weg aus einem Auto raus und in der Ortsdurchfahrt Kleinschwechten wird beidseitig geblitzt. Danke Maria fürs Bescheid sagen. Melden Sie auch gern Staus und Blitzer kostenlos unter 08000 52 58 52. Gute Fahrt.
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15: So einen fröhlichen Feierabendstart haben Sie nur mit uns.
17: Ja, das wäre super. Ich danke euch.
15: Viele Happy-Hörer durch unsere 10.000 Euro Happy-Hits. Sie achten einfach nur auf diese 3 gewissen Songs und wir machen Ihnen dafür das Konto voll. Gucken Sie sich diese Songs nochmal an in der Radio Brocken-App. Ich kann es Ihnen nur ans Herz legen. Die zu kennen, könnte sich heute Nachmittag mit sehr hoher Wahrscheinlichkeit für Sie auszahlen. Außerdem spielen wir heute Pilz oder Pils. Ist es ein Pilz mit kuriosem Namen oder ein spezielles Bier? Rätseln Sie gern mit in einer Viertelstunde. Oh,

0: Schmutzbecherling oder geiler Gustav. Den einen finden sie im Wald und den anderen im Bierglas. Hier ist die Radio Bock Nachmittagsshow. Heute zum Herbstanfang mit Pilz oder Pilz. Zwei Namen, was ist was? Wir testen ihre Pilzfähigkeiten heute. Vorhin lag Maria aus Güsten richtig. Der geile Gustav ist das Pilz zum Ausschenken und der Schmutzbecherling der Pilz, der lieber nicht gegessen werden sollte. Jetzt rätselt Nicole aus Magdeburg mit, weil du dich gut mit Pilzen auskennst?
1: Naja, ich geh zwar mit den Kindern im Wald mal spazieren, ja, ist aber schon eine Weile her.
0: Okay, na und wir haben ja auch sehr besondere Pilze rausgesucht, das muss man auch mal dazu sagen. Es ist nicht immer so leicht auseinander zu klabüsern, okay. Aber vielleicht schaffst du es ja. Na. Hasenpfote oder Doppelsticke?
1: Ach so gut. Hasenpfote oder Doppelsticke? Also Doppelsticke würde ich glaube ich sagen, ein Pilz zum Essen und Hasenpfote dann wahrscheinlich ein Bier zum Trinken.
0: Es ist genau andersrum.
1: Okay.
0: Die Doppelsticke ist eine Kölschart.
1: Okay, noch nie gehört.
0: Und die Hasenpfote, das sieht aus wie so ein Mikrofon aus dem Fernsehen. So dünne weiße Stiele und obendran so ein grauer Puschel.
1: Okay, ne, das wird näher gegoogelt.
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0: besten 80er bei Radio Brocken. Die gibt's auch nach 4:30. Bruce Springsteen haben wir mit dabei, zum Beispiel Eishaus, spielen wir Ihnen das Beste von heute gleich von alle Farben. Und es gibt ja auch noch 50 Euro Pendlerprämie abzugreifen gleich für Sie.
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0: Mensch, macht einen dieses Wetter heute fröhlich. So viel Sonne über Sachsen-Anhalt und um die 20 Grad.
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13: Die Bauhausstadt Dessau gehört laut Reiseführer Lonely Planet zu den 25 besten Reisezielen weltweit für das nächste Jahr. Im Buch Best in Travel 2027 wird die Stadt in Sachsen-Anhalt neben Zielen wie Marokkos Hauptstadt Rabat oder der chinesischen Millionenmetropole Chengdu vorgestellt. Als Sehenswürdigkeiten empfiehlt der Verlag das Bauhausgebäude und die Meisterhäuser. Vor 100 Jahren ist das Bauhaus nach Dessau gezogen. Die Designidee präge bis heute unseren Alltag, so die Autorin. Franziska Kündiger, Radio Brocken, Dessau.
14: Die Polizei im Harz warnt Eltern davor, Fotos ihrer Kinder unbedacht im Internet zu teilen. Seit gestern läuft dazu eine Präventionskampagne in Wernigerode unter dem Motto »Kinder sind kein Content«. Der Grund? Pädokriminelle suchen gezielt nach solchen Bildern. Zudem können mit künstlicher Intelligenz aus harmlosen Fotos täuschend echte Fälschungen entstehen. Die Polizei rät, Kinder auf Fotos unkenntlich zu machen, keine persönlichen Details wie Namen oder Kita zu veröffentlichen und Profile in sozialen Netzwerken auf privat zu stellen. Dirk Rosenberg, Radio Brocken, Wernigerode.
15: Das ist die gute Nachricht aus Sachsen-Anhalt. Die Kürbisbauern im Land sind trotz Hitze und Trockenheit zufrieden. Von Hokkaido bis Halloween-Kürbis fällt die Ernte gut bis durchwachsen aus. Und wer im Oktober selbst Kürbisse kaufen möchte, der kann das bei vielen Kürbisfesten direkt an den Höfen tun. Conny Bohls, Radio Brocken, Niederndodeleben.
0: Mehr Nachrichten von unseren Sachsen-Anhalt-Reportern gibt's um 16:30.
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0: Es gibt wieder mal Baustellenstau. Auf der A2 Richtung Hannover zwischen Irxleben und Bornstedt dauert es 10 Minuten länger. Und in der Gegenrichtung Richtung Berlin dauert es zwischen Marienborn-Helmstedt und Eilsleben 20 Minuten länger. Dann staut sich es auch auf der A9 Richtung Berlin zwischen Bitterfeld-Wolfen und Tourland. Brückenarbeiten sind hier der Grund. Einspurig kommen sie da rum. Dauert auch 10 Minuten länger, hat uns Antje gemeldet. Dankeschön. Dann kaputter LKW auf der A38 Richtung Leipzig zwischen Roßlau und dem Rastplatz Helmetal. Und es ist gesperrt in Tangermünde auf der Lindenstraße. Da hat es einen Unfall gegeben. Die Blitzer. A9 Richtung Nürnberg zwischen dem Schkeuditzer Kreuz und Wiedemar. In Angersdorf-Salzstraße wird Richtung Scherpen geblitzt. Am Ortsausgang Burg Chemnitz Richtung Czornowitz. In Bernburg Zepziger Weg und in der Ortsdurchfahrt Kleinschwechten in beiden Richtungen. 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
0: Es geht noch besser gelaunt in den Feierabend mit 50 Euro von Radio Brocken. Die gibt's heute für das Kennzeichen BTF SC14. Ein Nummernschild aus Bitterfeld-Wolfen, BTF. Dann S wie Siegfried, C wie Cäsar und die 14. Wenn dieses Kennzeichen zu Ihrem Auto gehört, dann rufen Sie jetzt bitte an. 0345 20 44 300. Es gibt einen Fuffi abzustauben.
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Schönen Feierabendstart mit Radio Brocken, der Sender, wo es den Heimfahrpfuffi gibt jeden Tag. 50 Euro Pendlerprämie gehen gleich raus an Sie in 7 Minuten. Vorher feiern wir unser Geburtstagskind des Tages. Wenn Sie Geburtstag haben, wissen Sie ja schon, was auf dem Handy los ist, ne? Wer sich da alles meldet, wer da alles Nachrichten schickt. Wie muss das also heute bei Bruce Springsteen sein? Der wird 77. Und die ganze Welt gratuliert ihm höchstwahrscheinlich, weil er halt auch immer noch so rumkommt. 77, steht trotzdem noch regelmäßig auf der Bühne. Dieses Frühjahr hat er ja auch erst wieder seine Tour da gemacht. Und dann macht er ja auch immer so Mammutkonzerte. So unter 3-4 Stunden geht er ja nicht nach Hause. Ein großartiger Typ mit großartigen Songs. Er singt sich sein Geburtstagsständchen jetzt selbst hier bei Radio Brocken. Bruce Springsteen, Dancing in the Dark. Zum 77.

0: Der Feierabend startet und natürlich läuft Radio Brocken auf der Heimfahrt. Hier bekommen Sie ja dafür sogar Kohle.
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0: 50 Euro schenken wir unseren Pendlern im Land jeden Tag. Vorhin hat Sabrina aus Bitterfeld-Wolfen ihr Kennzeichen bei uns gehört. Du pendelst nicht zur Arbeit, du arbeitest, um zu pendeln.
2: Genau.
0: Du bist mobile Friseurin.
2: Genau.
0: Und dann hast du auch immer alles im Auto mit dabei, was du so zum Haare machen brauchst.
2: Ja, bisschen Waschbecken, alles dabei.
0: Waschbecken sogar?
2: Gibt schon ein mobiles Waschbecken.
0: Wirklich? Ja. Und auch so Trockenhaube und alles drum und dran.
2: Genau.
0: Also wer so viel im Auto mit sich rumschleppt und dann auch so viel im Auto sitzt, ja, der braucht unsere Pendlerprämie ja erst recht. Du bekommst heute unsere 50 Euro.
2: Dankeschön. Kann man sehr gut gebrauchen. Danke.
0: Und morgen sind Sie dran. Kennzeichen melden in der App und dann nur noch mit uns nach Hause fahren.
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0: Kassierer flötet sie in den Feierabend und Radio Brocken begleitet sie mit der besten Musik für Sachsen-Anhalt. Das ist quasi der Sound vom auf die Couch plumpsen nach einem anstrengenden Arbeitstag. So fühlt sich dieser Song an von Alan Parsons Project, einer der besten 80er. Mr. Mister mit Kyrie auch dabei in der nächsten halben Stunde. Und dazu das Beste von heute. Leonie mit Don't Worry. Auch gleich nach um 4.
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0: So ein herrliches Wetter, um den Herbst heute zum Herbstanfang zu begrüßen. Ganz viel Sonne auf dem Radio Brocken Wetterradar. Schöne Temperaturen auch, 19 Grad in Leza bei Wittenberg, 21 sogar in Stendal. Der Wettertrend für Sachsen-Anhalt hat morgen so eine kleine Delle. Da wird es mal so kurz regnerisch trüb. Freitag ist die Sonne dann wieder mit dabei.
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14: Es ist 16 Uhr. Ich bin Dorothee Oster. Guten Tag. Kassenbons sollen ab 2028 digital statt aus Papier sein. Das Bundeskabinett hat jetzt einen entsprechenden Gesetzentwurf beschlossen. Finanzminister Klingbeil begründet das mit weniger Bürokratie und einer besseren Bekämpfung von Steuerhinterziehung. Unternehmen mit mehr als 100.000 Euro Jahresumsatz müssen dann elektronische Kassen nutzen. Kleinere Betriebe sind ausgenommen. Die umstrittene 12-Uhr-Regel an Tankstellen bekommt immer mehr Gegenwind. Schleswig-Holstein hat jetzt einen Vorstoß zur Abschaffung der Regel gestartet. Der Bundesrat soll sich damit am Freitag beschäftigen. Auch der ADAC fordert eine Abschaffung. Die Regel zeige keinen Entlastungseffekt. Außerdem gehen die Preise zu weit auseinander innerhalb eines Tages. Das Bundeswirtschaftsministerium sieht dagegen bislang keinen Grund, die Regel abzuschaffen. Die Polizei Halle hat eine große Cannabisplantage ausgehoben. Im Seegebiet Mansfelder Land haben Einsatzkräfte rund 600 Pflanzen und 100 Kilo verkaufsfertige Blüten sichergestellt. Der Verkaufswert liegt im mittleren sechsstelligen Bereich. Bei Durchsuchungen in Sachsen-Anhalt, Sachsen und Brandenburg sind 4 Männer vorläufig festgenommen worden. Gegen 3 weitere Verdächtige wird noch ermittelt. Und das ist die gute Nachricht aus Sachsen-Anhalt. Das Klinikum Bergmannstrost in Halle ist als erstes Krankenhaus im Land zum orthoplastischen Kompetenzzentrum zertifiziert worden. Unfall und plastische Chirurgie arbeiten dort Hand in Hand und so lassen sich auch die schwierigsten Verletzungen an Armen und Beinen optimal behandeln. Jetzt ist es 4:15 und Sie sind auf dem aktuellsten Stand.
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0: Es staut sich mal wieder an der Baustelle auf der A2 Richtung Hannover zwischen Irxleben und Bornstedt. 10 Minuten länger, die Sie brauchen. Und in Richtung Berlin zwischen Marienborn-Helmstedt und Eilsleben auch 10 Minuten on top. Es staut sich auch auf der A9 Richtung Berlin zwischen Bitterfeld-Wolfen und Thurland. Da sind Brückenarbeiten der Grund. Sie kommen nur einspurig vorwärts. Ein kaputter LKW steht auf der A38 Richtung Leipzig zwischen Roßlau und dem Rastplatz Helmetal. Dann haben wir eine Sperrung auf der B87 im Burgenlandkreis. Zwischen der A38 und Lützen ist ein Unfall passiert, an der Kreuzung nach Röcken. Und in Tangermünde ist auch gesperrt auf der Lindenstraße nach einem Unfall. Die Blitzer, A9 Richtung Nürnberg, zwischen dem Schkeuditzer Kreuz und Wiedemar. In Angersdorf, Salzstraße wird geblitzt, am Ortsausgang Burg Chemnitz Richtung Czornowitz. Bernburg, Zepziger Weg und in der Ortsdurchfahrt Kleinschwechten. Melden Sie Staus und Blitzer gerne kostenlos unter 08000 52 58 52.
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0: Schönen Mittwoch, starten Sie happy in den Feierabend. Wir tun alles dafür, dass es klappt. Alles. Es gibt bei uns ja die 10.000 Euro Happy Hits. Die Songs für richtig fette Kohle. Und ich erinnere Sie daran jetzt nicht umsonst. Also ich würde an Ihrer Stelle dranbleiben. Jetzt aber erstmal einer der besten 80er von Mr. Mister und das Beste von heute, Leonie.

Na, der Song passt ja heute wie die Faust aufs Auge. Sachsens Ministerpräsident Kretschmer hat heute eine Audienz beim Papst. Grüße an die Nachbarn. Wir geben gerne den musikalischen Soundtrack mit.

0: schön easy geht's in den Feierabend mit Radio Brocken. Die besten 80er. Und dann gibt's ja auch so coole, gute Laune 90er wie den hier von Dr. Alban. Macht der nicht irgendwie besonders happy? Könnte das womöglich daran liegen, dass das ein Radio Brocken 10.000 Euro Happy Hit ist? Drei Songs sind entscheidend. Easy Lover von Phil Collins und Philip Bailey, Miley Cyrus, End of the World und eben der hier. Läuft ein Happy Hit alleine, gibt's 100 Euro. Laufen zwei nacheinander, sind's 1.000 Euro. Und wenn alle drei am Stück laufen, kassieren sie 10.000 Euro. Also machen Sie die Radio Brocken App klar und bleiben Sie dran. Es geht mit uns hier happy in den Feierabend.
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0: wirklich der beste Start in den Feierabend mit Radio Brocken. Vor Klock Klock kam gerade eben ein 10.000 Euro Happy Hit, Dr. Alban. Also rein in die Radio Brocken App. Machen Sie mit, sahnen Sie Kohle ab, noch bevor Sie zu Hause ankommen.
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0: Super schön sonnig ist es in Sachsen-Anhalt, nur harmlose Wolken dabei und Temperaturen um 20 Grad.
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14: Das Friedrich-Löffler-Institut warnt vor einem steigenden Geflügelpestrisiko durch den Herbstzug der Kraniche. Im vergangenen Jahr sind tausende Kraniche an dem Virus verendet. Auch hunderttausende Nutztiere mussten gekeult werden. Besonders am Stausee Kelbra werden nun wieder tausende rastende Kraniche erwartet. Dort hatte es im Vorjahr ein Massensterben gegeben. Ob die Tiere inzwischen immuner sind, ist unklar. Verlässliche Daten dazu fehlen. Sebastian Berger, Radio Brocken, Kelbra.
15: In Magdeburg diskutieren heute und morgen mehr als 200 Fachleute über die Zukunft der Lehrkräftebildung. Grund sind der bundesweite Lehrermangel und schlechte PISA-Ergebnisse. Bei dem Seminartag des Bundesarbeitskreises Lehrerbildung geht es darum, wie Studium und Schulpraxis besser verzahnt werden können, etwa durch ein duales Lehramt. Auch Sachsen-Anhalts Bildungsminister Jan Riedel nimmt teil. Conny Bohls, Radio Brocken, Magdeburg.
16: Und das ist die gute Nachricht aus Sachsen-Anhalt. Karls Erlebnisdorf in Wernigerode geht nächstes Jahr in die Verlängerung. Nach den Herbstferien schließt das temporäre Erdbeerdorf zunächst, öffnet dann aber im Frühjahr wieder. Ab Frühjahr 2028 soll dann das reguläre Erlebnisdorf dauerhaft laufen, als erstes seiner Art in Sachsen-Anhalt mit rund 180 festen Arbeitsplätzen. Dirk Rosenberg, Radio Brocken, Wernigerode.
0: Mehr Nachrichten von unseren Sachsen-Anhalt-Reportern gibt's um 5:30.
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0: Es staut sich in der Baustelle auf der A2 Richtung Hannover. Zwischen Irxleben und Bornstedt brauchen sie 10 Minuten länger. Auch in der Gegenrichtung Berlin staut sich zwischen Marienborn-Helmstedt und Eilsleben baustellenbedingt. Auch da kommen 10 Minuten obendrauf. Unfall auf dem Magdeburger Ring Richtung Halberstadt zwischen dem Kirschweg und der Salbker Chaussee auf der linken Spur. Dann haben wir eine Sperrung im Burgenlandkreis auf der B87. Zwischen der A38 und Lützen hat es da direkt an der Kreuzung nach Röcken gekracht. Und die Blitzer heute Nachmittag. A9 Richtung Nürnberg zwischen dem Schkeuditzer Kreuz und Wiedemar. In Angersdorf auf der Salzstraße wird Richtung Zscherpen geblitzt. In Bernburg im Zepziger Weg. Am Ortsausgang Burg-Chemnitz Richtung Czornowitz. Und in Gießenslage in beiden Richtungen an der Alten Kneipe. 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
0: Ein Feierabendstart genau nach meinem Geschmack. Gerade liefen 10.000 Euro Happy Hit. Und in einer Viertelstunde machen wir damit jemanden happy.

0: Bad Day. Der Soundtrack für alle gerade an der Tankstelle. Wobei das zurzeit ja irgendwie auf jeden Tag zutrifft. Hier ist Radio Brocken. Immerhin im Oktober soll der neue Tankrabatt kommen. Und vielleicht wird auch die 12-Uhr-Regel wieder abgeschafft. Also, dass die Tankstellen nur noch mittags um 12 die Preise erhöhen dürfen. Das zumindest wird gerade diskutiert. Am Freitag beschäftigt sich der Bundesrat damit. Dorothee Oster aus den Radio Brocken Nachrichten. Wie kommt das auf einmal?
1: Der Vorstoß kommt jetzt aus Schleswig-Holstein. Und der dortige Verkehrsminister sagt, dass es durch die Regel einfach keine wirkliche Entlastung für die Autofahrer gibt. Er sagt, jetzt wissen die Autofahrer zwar, wann es teurer wird, aber die Preise senken tut die Regel nicht. Ähnlich sieht es auch der ADAC. Der will auch, dass die 12-Uhr-Regel wieder abgeschafft wird.
0: Ich meine, klar, wenn es jetzt nur am späten Vormittag mal kurz günstiger ist, dann ist das gerade für die Berufspendler natürlich nicht wirklich eine Entlastung. Ne?
1: Und genau das kritisieren eben auch die Verbraucherschützer, aber auch die Wissenschaft. Unter anderem das Leibniz-Institut für Wirtschaftsforschung sagt, dass vor allem die Mineralölindustrie von dieser Regel profitiert.
0: Wovon profitieren die bisher eigentlich nicht? Das ist die große Frage. Wenn was spruchreif wird zur 12-Uhr-Regel, hören Sie das natürlich auch hier bei uns. Mit Radio Brocken bleiben Sie immer up to date.

0: So sanft werden sie von uns in den Feierabend geschickt, von Holly Humberstone. Und gleichzeitig gibt's noch einen richtig schönen Zuwachs auf ihrem Konto.
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0: Sie räumen ordentlich Kohle ab. Einfach nur, weil sie zur richtigen Zeit am richtigen Ort Radio Brocken hören. So wie Sandra aus Naumburg. Du warst vorhin sehr aktiv, als einer unserer 10.000 Euro Happy Hits gelaufen ist.
2: Ich habe Sport gemacht. Ich habe hier so ein Gerät, da kann man Bauch, Beine, Po Training machen.
0: Ui, ein starker Feierabendstart bei dir.
2: Ja, genau.
0: Ja, da motiviert unsere Musik ja sowieso hervorragend.
2: Richtig.
0: Und wenn dann auch noch so dieser Party 90er von Dr. Alban läuft, der auch noch als 1.000 Euro Happy ist. Ja, wie geil ist das denn? Sandra, damit machst du dir jetzt 100 Euro klar.
2: Finde ich super.
0: Ja, wir auch. Wir freuen uns immer so sehr, sie happy zu machen. Und das kann ja wirklich immer und überall passieren. Nachmittags auf dem Sportgerät oder früh beim Zähneputzen. Wer Radio Brocken hört, sahnt ab. Also bleiben Sie einfach bei uns.

0: Die beste Musik für Sachsen-Anhalt bringt sie in den Feierabend. Radio Brocken ist an ihrer Seite mit den besten 80ern. Der ist gleich mit dabei. Die Dance Hall Days von Wang Chung nach 17 Uhr. Die Communards auch. Never Can Say Goodbye. Und zu den besten 80ern das Beste von heute. Wie sehr kann ein Song nach Feierabend klingen? Der tut's auf jeden Fall. Glockenbach und Tom Walker mit Home hören Sie auch gleich hier bei Radio Brocken.
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0: Was ein wunderbarer Nachmittag und das zum Herbstanfang. So viel Sonne auf dem Radio Brocken Wetterradar. 19 Grad in Hedersleben bei Quedlinburg, 20 Grad haben wir in Klötze. Und der Wettertrend für Sachsen-Anhalt sieht ab Freitag auch wieder ähnlich aus. Aber morgen müssen wir durch so eine kleine Delle durch. Da wird es halt kurz mal regnerisch trüb.
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16: Es ist 17 Uhr. Ich bin Dorothee Oster. Guten Tag. Der Papierkassenbon ist Geschichte. ab 2028. Das hat das Bundeskabinett heute beschlossen. Papierbelege sollen dann grundsätzlich durch digitale Belege ersetzt werden. Bundesfinanzminister Klingbeil verspricht weniger Bürokratie für Bürger und Unternehmen. Und die Reform soll die Steuerhinterziehung erschweren. Denn offene Ladenkassen ohne genaue Erfassung sollen damit der Vergangenheit angehören. Unternehmen mit mehr als 100.000 Euro Jahresumsatz müssen dann elektronische Kassen nutzen. Wer weniger als 12.000 Euro Barumsatz im Jahr macht, ist ausgenommen, genauso wie Selbsterntefelder oder Hofläden. In Haldensleben hat ein Unbekannter ein falsches Geschwindigkeitsschild aufgestellt. In der Magdeburger Straße hat die Person Anfang September ein selbstgebautes Tempo-70-Schild aufgebaut. Erlaubt sind da aber nur 50. Und genau an der Stelle stand auch eine mobile Blitzeranlage. Die Folge: viele Autofahrer sind geblitzt worden, obwohl sie sich eigentlich an die vermeintlich echte Geschwindigkeit gehalten haben. Die Bußgeldverfahren mussten alle eingestellt werden. Der Stadt ist dadurch ein erheblicher finanzieller Schaden entstanden. Die Polizei ermittelt jetzt wegen Amtsanmaßung und sucht Zeugen. Berlin zieht seine Olympia-Bewerbung zurück. Das hat jetzt die Deutsche Presseagentur erfahren. Für morgen sind mehr Infos angekündigt. Grund für den wahrscheinlichen Rückzug: nach der Abgeordnetenhauswahl hat Wahlsiegerin Ehralp von der Linken die Bewerbung für erledigt erklärt und auch die Grünen sind gegen die Pläne. Zudem hat eine Kommission des Deutschen Olympischen Sportbundes die Berliner Bewerbung als die schlechteste bewertet. Damit bleiben bei der Abstimmung über den nationalen Bewerber am Samstag München und die Region Köln Rhein-Ruhr noch übrig. Und das ist die gute Nachricht aus Sachsen-Anhalt. Kinder in Oschersleben bekommen eine neue Grundschule. Das Land unterstützt den Neubau der Goetheschule und die Erneuerung der Sportanlagen. Bildungsminister Riedel sagt, die Kinder bekommen so zeitgemäße Bedingungen zum Lernen und für den Sport. Jetzt ist es kurz nach fünf und Sie sind auf dem aktuellsten Stand.
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12: Es staut sich auch heute in der Baustelle auf der A2 Richtung Hannover zwischen Irxleben und Bornstedt. 10 Minuten dauert es momentan länger. In der Gegenrichtung Berlin stockt es zwischen Marienborn-Helmstedt und Eilsleben. Da kommt eine Viertelstunde obendrauf. Unfall auf dem Magdeburger Ring Richtung Halberstadt zwischen dem Kirschweg und der Salbker Chaussee auf der linken Spur. Dann haben wir eine Sperrung im Burgenlandkreis auf der B87. Zwischen der A38 und Lützen hat es da direkt an der Kreuzung nach Röcken gekracht. Und wir schauen noch nach Hettstedt. Der Niklas hat uns Bescheid gegeben, dass es sich gerade auch auf der Aschersleben'ner Straße staut. Da wird am Kreisverkehr gebaut und es dauert auch noch mal 10 Minuten länger. Blitzer stehen auf der A9 Richtung Nürnberg zwischen dem Schkeuditzer Kreuz und Wiedemar. In Angersdorf auf der Salzstraße Richtung Tscherben wird geblitzt. In Bernburg Zepziger Weg, am Ortsausgang Burg Chemnitz haben wir einen Blitzer Richtung Czornowitz und in Gießenslage einen, der Blitz in beiden Richtungen. Melden Sie Staus und Blitzer gerne kostenlos unter 08000 52 58 52. Gute Fahrt.
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12: Ein Highlight jagt hier das nächste. Jetzt mischen wir uns auch noch bei Ihrer Küchenfinanzierung mit ein. Sie machten sich bei uns Ihre 15.000 Euro Traumküche klar. Marina Scheffel aus Magdeburg hätte die auch sehr gern. Die hat bisher nur so eine komplett zusammengeschusterte Küche. So ein Teil von den Kleinanzeigen und ein Teil von einer Kollegin. Und also, da passt nichts zusammen. Das wollen wir gerne ändern. Marina Scheffel aus Magdeburg, bitte ruf jetzt an. 0345 20 44 300 ist die Nummer. Zwei Songs hast du Zeit dafür. Marit Larsen und die Communards aus den 80ern. Und dann machen wir uns doch da einen richtig schönen Feierabendstart zusammen. Schön, dass Radio Brocken bei Ihnen läuft.

0: Vielleicht sogar eine Kochinsel. Alle ihre Küchenträume werden einfach wahr mit der Traumküche im Wert von 15.000 Euro. Manchmal ist der größte Traum ja auch einfach nur so eine einheitliche Frontenansicht. Marina aus Magdeburg, deine Küche ist momentan eher ein komplettes Flickwerk.
1: Ja, so ist es genau. Ja, bunt, mehr oder weniger fast. Braun-weiß, durcheinander, schon hier da geflickt, eine Tür rangebaut, eine Schublade repariert, der Apothekerschrank repariert, ja. So kommt so einiges zusammen, wenn man dann mal spontan umzieht, mehr oder weniger. Und dann muss es irgendwie erstmal herhalten und dann...
0: Zusammengeschustert.
1: Ja, ganz genau.
0: Ja, ich habe auch die Fotos gesehen. Das ist ja immer die Bedingung bei uns. Man muss ganz Sachsen-Anhalt seine eigene Küche zeigen. Und
1: ja,
0: du hast ja wirklich...
1: Da geht's.
0: Ja, du hast auch wirklich super viel Platz da drin. Das ist ein Riesenraum.
1: Ja, ganz genau, ja.
0: Ja. Da kann man sich ja auch so Dinge überlegen für eine neue Küche. So
1: eben.
0: Kochinsel oder so wäre ja möglich.
1: Ja, alles offen.
0: Na, dann denk doch mal nach, was alles rein soll. Du bist auf jeden Fall im Rennen um unsere 15.000 Euro Traumküche.
1: Super, freue mich ganz doll.
0: Und morgen früh ist der oder die nächste dabei um 7.10 Uhr für ihre Traumküche ohne Abstriche.
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Wir unterbrechen für eine Sofortmeldung aus der Verkehrszentrale. Ein Auto ist liegen geblieben auf der A14 Richtung Magdeburg, direkt in der Abfahrt Halle-Peißen. Das sieht man erst sehr spät im Kurvenbereich. 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

0: liegen wunderbar zu Hause in die Einfahrt mit der besten Musik für Sachsen-Anhalt. Die haben wir gleich nach 5:30 zum Beispiel von R.E.M. Jimmy Cliff ist mit dabei. Und das Beste von heute von der Frau, die so viele Musikpreise hat wie kaum ein anderer Mensch. Und jetzt gibt's auch noch Gerüchte, dass irgendein neues Album, irgendein neuer Song, irgendwas Neues noch diese Woche womöglich erscheint. Taylor Swift auch gleich dabei.
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0: Wunderbares Feierabendwetter in Sachsen-Anhalt. Ganz viel Sonne, nur harmlose Wolken und um die 20 Grad.
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18: Die Bauhausstadt Dessau gehört laut Reiseführer Lonely Planet zu den 25 besten Reisezielen weltweit für das nächste Jahr. Im Buch Best in Travel 2027 wird die Stadt in Sachsen-Anhalt neben Zielen wie Marokkos Hauptstadt Rabat oder der chinesischen Millionenmetropole Chengdu vorgestellt. Als Sehenswürdigkeiten empfiehlt der Verlag das Bauhausgebäude und die Meisterhäuser. Vor 100 Jahren ist das Bauhaus nach Dessau gezogen. Die Designidee präge bis heute unseren Alltag, so die Autorin. Franziska Kündiger, Radio Brocken, Dessau.
19: Die Polizei im Harz warnt Eltern davor, Fotos ihrer Kinder unbedacht im Internet zu teilen. Seit gestern läuft dazu eine Präventionskampagne in Wernigerode unter dem Motto »Kinder sind kein Content«. Der Grund? Pädokriminelle suchen gezielt nach solchen Bildern, zudem können mit künstlicher Intelligenz aus harmlosen Fotos täuschend echte Fälschungen entstehen. Die Polizei rät, Kinder auf Fotos unkenntlich zu machen, keine persönlichen Details wie Namen oder Kita zu veröffentlichen und Profile in sozialen Netzwerken auf privat zu stellen. Dirk Rosenberg, Radio Brocken, Wernigerode.
18: Das ist die gute Nachricht aus Sachsen-Anhalt. Die Kürbisbauern im Land sind trotz Hitze und Trockenheit zufrieden. Von Hokkaido bis Halloween-Kürbis fällt die Ernte gut bis durchwachsen aus. Und wer im Oktober selbst Kürbisse kaufen möchte, der kann das bei vielen Kürbisfesten direkt an den Höfen tun. Conny Bohls, Radio Brocken, Niederndodeleben.
0: Mehr Nachrichten von unseren Sachsen-Anhalt-Reportern gibt's um 6:30.
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0: Baustellenstau auf der A2 Richtung Hannover. Zwischen Irxleben und Bornstedt dauert es 10 Minuten länger. Und in der Gegenrichtung Berlin stockt es auch zwischen Marienborn-Helmstedt und Eilsleben. Da kommt eine Viertelstunde oben drauf. Ein kaputtes Auto haben wir auf der A14 Richtung Magdeburg, direkt in der Abfahrt Halle-Peißen. Das sehen Sie erst sehr spät, weil es so in der Kurve steht. Und einen Unfall gab es auf dem Magdeburger Ring Richtung Halberstadt zwischen dem Kirschweg und der Salbka-Chaussee auf der linken Spur. Die Blitzer A9 Richtung Nürnberg zwischen dem Schkeuditzer Kreuz und Wiedemar. In Angersdorf Salzstraße wird geblitzt. In Bernburg Zepziger Weg. Am Ortsausgang Burg Chemnitz Richtung Czornowitz. Und in Gießenslage in beiden Richtungen an der alten Kneipe. 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
0: Zwei kuriose Namen. Eins davon ist ein Pilz aus dem Wald und eins ist ein Pilz aus dem Bierglas. Erkennen Sie, was was ist? Sie testen es in einer Viertelstunde.
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Ungefragte Kundengeschenke. Mussten sie sich heute auf Arbeit vielleicht auch damit rumschlagen? Dass die einfach irgendwas mitbringen, obwohl man doch gesagt hat, man will nichts. Es geht ihnen wie dem Papst. Heute hatte Sachsens Ministerpräsident Michael Kretschmer eine Audienz beim Papst. Und obwohl der Papst gesagt hat, ich möchte keine Geschenke haben, hat er 4 Kilogramm schweren Stollen aus dem Erzgebirge mitgebracht. Vielleicht mag der Papst gar keine Rosinen. 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

0: Der Pilz im Wald oder das Pilz im Bierglas? Können Sie beides voneinander unterscheiden? Das ist unser Herbsttest zum Herbstanfang heute in der Radio Brocken Nachmittagsshow. Wir spielen Pilz oder Pilz. Jetzt mit Kerstin aus Irxleben. Bist du eher Typ Pilze sammeln oder Pilze trinken?
1: Also ich gehe lieber in den Wald und sammle die Pilze.
0: Ja, bist du vielleicht eine Fachfrau?
1: Könnte vielleicht sein.
0: Wie wär's zum Beispiel mit Judasohr und Schwarzer Abt?
1: Schwarzer Abt ist ein Bier zum Trinken und Judasohr, würde ich sagen, ist ein Pilz.
0: Das kam relativ wie aus der Pistole geschossen.
1: Irgendwie haben manche Pilze abartige Namen.
0: Und du hast auch absolut recht. Der Schwarze Abt ist ein Bier aus Brandenburg und das Judasohr ist tatsächlich ein Pilz.
1: Super.
0: Sieht super gefährlich aus auch. Der ist so bräunlich und so wie ein Ohr gebogen. Mhm. Kann man aber essen.
1: Einmal auf jeden Fall.
0: Ja, einmal geht immer.
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11: Was ein fabelhaftes Feierabendwetter in Sachsen-Anhalt. Es sind jetzt zwar ein paar mehr Wolken aufgetaucht auf dem Radio Brocken Wetterradar, aber trotzdem noch ausreichend Sonne mit dabei. Auch ausreichend warm noch. 19 Grad in Martinsried bei Sanghausen. Stendal 20 Grad. Der Wettertrend für Sachsen-Anhalt hat morgen mal so eine kurze Delle. Morgen wird es eher so regnerisch trüb, bevor es dann ab Freitag wieder freundlicher wird.
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13: Es ist 18 Uhr. Ich bin Dorothee Oster. Guten Abend. Kassenbons sollen ab 2028 digital statt aus Papier sein. Das Bundeskabinett hat heute einen entsprechenden Gesetzentwurf beschlossen. Finanzminister Klingbeil begründet das mit weniger Bürokratie und einer besseren Bekämpfung von Steuerhinterziehung. Unternehmen mit mehr als 100.000 Euro Jahresumsatz müssen dann eine elektronische Kasse nutzen. Kleinere Betriebe sind davon ausgenommen. Die umstrittene 12-Uhr-Regel an Tankstellen bekommt immer mehr Gegenwind. Schleswig-Holstein hat jetzt einen Vorstoß zur Abschaffung gestartet. Der Bundesrat beschäftigt sich damit am Freitag. Auch der ADAC fordert eine Abschaffung. Die Regel zeige keinen Entlastungseffekt. Außerdem gehen die Preise zu weit auseinander innerhalb eines Tages. Das Bundeswirtschaftsministerium sieht dagegen bisher keinen Grund, die Regel abzuschaffen. Die Polizei Halle hat eine große Cannabisplantage ausgehoben. Im Seegebiet Mansfelder Land haben Einsatzkräfte rund 600 Pflanzen und etwa 100 Kilo verkaufsfertige Blüten sichergestellt. Der Verkaufswert liegt im mittleren sechsstelligen Bereich. Bei Durchsuchungen in Sachsen-Anhalt, Sachsen und Brandenburg sind 4 Männer festgenommen worden. Gegen 3 weitere Verdächtige wird noch ermittelt. Berlin zieht seine Olympia-Bewerbung zurück. Das geht aus Informationen der Deutschen Presseagentur hervor. Der Senat lädt für morgen zu einer Pressekonferenz ein. Wahrscheinlicher Grund für den Rückzug: Nach der Abgeordnetenhauswahl hat Wahlsiegerin Ehralp von der Linken die Bewerbung für erledigt erklärt. Auch die Grünen sind gegen die Pläne. Zudem hat der Deutsche Olympische Sportbund Berlin zuletzt schlechter bewertet als München und Köln-Rhein-Ruhr. Und das ist die gute Nachricht aus Sachsen-Anhalt. Kinder können auf 3 Spielplätzen am Petriförder bald sicherer und ökologischer spielen. Diese Woche beginnt der Austausch der alten Gummiböden. Außerdem werden die Spielgeräte neu angeordnet. Kostenpunkt 70.000 Euro. Jetzt ist es 6:15 und Sie sind auf dem aktuellsten Stand.
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11: Es staut sich immer noch in der Baustelle auf der A2 Richtung Berlin zwischen Marienborn-Helmstedt und Eilsleben. Eine Viertelstunde dauert es länger. Ein kaputtes Auto steht auf der A14 Richtung Magdeburg, direkt in der Abfahrt Halle-Peißen. Das sehen Sie erst sehr spät, weil es wirklich im Kurvenbereich ist. Die Blitzer. A9 Richtung Nürnberg zwischen dem Schkeuditzer Kreuz und Wiedemar. In Angersdorf-Salzstraße wird Richtung Tscherben geblitzt. In Bernburg Zepziger Weg. Am Ortsausgang Burg-Chemnitz Richtung Czornowitz und in Gießenslage in beiden Richtungen. Melden Sie Staus und Blitzer gerne kostenlos. Das geht unter 08000 52 58 52. Gute Fahrt.
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11: Das ist schon verrückt, dass an einem Mittwoch einem die Woche schon so im Knochen steckt. Also lassen Sie sich jetzt auf die Couch plumpsen, essen, vielleicht einfach mal liefern lassen heute. Also vorausgesetzt, Sie wohnen in einer näheren, größeren Stadt und es gibt überhaupt Lieferdienste in Ihrer Umgebung. Ansonsten doch kochen, aber mit unserer Musik klappt das. Zum Beispiel die Goo Goo Dolls. Laufen lassen, dann schnippelt sich der Salat wie von selbst. Machen Sie sich einen schönen Abend mit uns.

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0: besten 80er bringen Sie wunderbar entspannt durch den Feierabend hier bei Radio Brocken. In der nächsten halben Stunde auch. Elton John zum Beispiel mit Sacrifice mit dabei. Don Henley spielen wir ihn für noch so ein paar sommerliche Sonnenstrahlen. Und das Beste von heute unter anderem gleich von Purple Disco Machine.
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0: Es ist ein schönes Wetter heute Abend mit viel Sonnenschein, nur harmlosen Wolken. Die werden erst in der Nacht von so ein bisschen Regen durchzogen. Die Temperaturen gehen dann zurück auf bis zu 9 Grad.
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9: Das Friedrich-Löffler-Institut warnt vor einem steigenden Geflügelpestrisiko durch den Herbstzug der Kraniche. Im vergangenen Jahr sind tausende Kraniche an dem Virus verendet, auch hunderttausende Nutztiere mussten gekeult werden. Besonders am Stausee Kelbra werden nun wieder tausende rastende Kraniche erwartet. Dort hatte es im Vorjahr ein Massensterben gegeben. Ob die Tiere inzwischen immuner sind, ist unklar. Verlässliche Daten dazu fehlen. Sebastian Berger, Radio Brocken, Kelbra.
10: In Magdeburg diskutieren heute und morgen mehr als 200 Fachleute über die Zukunft der Lehrkräftebildung. Grund sind der bundesweite Lehrermangel und schlechte PISA-Ergebnisse. Bei dem Seminartag des Bundesarbeitskreises Lehrerbildung geht es darum, wie Studium und Schulpraxis besser verzahnt werden können, etwa durch ein duales Lehramt. Auch Sachsen-Anhalts Bildungsminister Jan Riedel nimmt teil. Conny Bohls, Radio Brocken, Magdeburg.
11: Und das ist die gute Nachricht aus Sachsen-Anhalt. Karls Erlebnisdorf in Wernigerode geht nächstes Jahr in die Verlängerung. Nach den Herbstferien schließt das temporäre Erdbeerdorf zunächst, öffnet dann aber im Frühjahr wieder. Ab Frühjahr 2028 soll dann das reguläre Erlebnisdorf dauerhaft laufen, als erstes seiner Art in Sachsen-Anhalt mit rund 180 festen Arbeitsplätzen. Dirk Rosenberg, Radio Brocken, Wernigerode.
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0: Ein Pannenauto steht auf der A14 Richtung Magdeburg, direkt in der Abfahrt Halle-Peißen. Abgesehen davon nur noch Blitzer aktiv. A9 Richtung Nürnberg zwischen dem Schkeuditzer Kreuz und Wiedemar. Außerdem hat der Luca einen Blitzer entdeckt auf der A9 Richtung Berlin am Rasthof Köckern. Bernburg-Zepziger Weg wird geblitzt. In Gießenslage in beiden Richtungen an der Alten Kneipe und in Halle Niedlebener Straße am Stadion. 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

Oasis sind Deutschland-Fans. Fans wie ich waren ja alle schon so aufgeregt, weil Oasis überhaupt wieder für zwei Konzerte nach Deutschland kommen nächstes Jahr. Und jetzt haben sie heute sogar noch ein zusätzliches Konzert in München angekündigt. Am 6. Juli wird das sein. Wenn Sie wie ich in der Verlosung um die Tickets sind, morgen ist unser Tag. Wenn, dann kommt morgen die E-Mail, ob wir die Chance haben, Tickets zu kriegen. Sollten Sie Glück haben, sichern Sie mir gerne eine Karte mit. Ich bin dabei. Hier ist Radio Brocken. Einen schönen Feierabend wünschen wir Ihnen.

0: Schönen Feierabend. Radio Bocken ist bei Ihnen. Und damit auch die besten 80er. David Bowie in der nächsten halben Stunde. Slater auch dabei. My oh my. Und zu den besten 80ern gibt's das Beste von heute. Wobei auch da die besten 80er drinstecken. Alphaville, David Guetta und Ava Max zusammen mit Forever Young. Hören Sie gleich alles bei Volker Bär. Schönen Abend.
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12: So, gucken wir auf die aktuellen Sachsen-Anhalt-Temperaturen. In Darnewitz bei Stendal haben wir 17, in Dessau-Roßlau haben wir 16 Grad. Ein paar Wolken sind da, am meisten in der Altmark. Es bleibt heute Abend trocken, zumindest bis Mitternacht. Danach gibt es hier und da doch mal eine Husche von oben um 10 Grad. Das sind die Tiefstwerte für diese Nacht. Und der Wettertrend für Sachsen-Anhalt morgen auch immer mal ein bisschen Schauer. Sonne guckt auch mal vorbei, windig bei 18 Grad. Der Freitag wird vor allem am Nachmittag freundlich, wärmer bei 20 Grad.
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13: Es ist 19 Uhr. Ich bin Moritz Einzel. Guten Abend. Erkrankt das eigene Kind, können Eltern bisher bis zu 15 Kinderkrankentage pro Jahr bei ihrem Arbeitgeber beantragen. Doch das gilt offenbar nur noch bis Jahresende. Ab dem kommenden Jahr werden es weniger. Das hat Gesundheitsminister Linnemann bei einer Regierungsbefragung im Bundestag gesagt.
14: Das ist eine Regel, die wir eingeführt haben während Corona, die es vorher auch nicht gab. Und wir insgesamt, glaube ich, als Politik gut daran tun, dass Sonderregeln, die es zu Corona gab, wieder zurückgenommen werden.
13: Die Zahl der maximal möglichen Kinderkrankentage soll um 5 auf dann wieder nur noch 10 sinken. Bei Alleinerziehenden sind es dann wieder 20 statt 30 Tage. Ein Gericht in New York hat den früheren Hollywood-Filmmogul Harvey Weinstein zu 15 Jahren Haft verurteilt. Es handelt sich um ein neu aufgerolltes Verfahren wegen eines Sexualverbrechens. Wegen zahlreicher Fälle sitzt der 74-jährige Weinstein bereits seit Jahren im Gefängnis. Vor knapp 10 Jahren hatten die Vorwürfe dutzender Frauen gegen Weinstein die MeToo-Bewegung ausgelöst. In Magdeburg laufen gerade Bauarbeiten. Das ehemalige Interimsgerichtsgebäude wird zu einer Schwimmhalle umgebaut. Dort soll während der Sanierung der Elbe-Schwimmhalle ab November ein 50-Meter-Becken für Leistungsschwimmer entstehen, bis zu den Olympischen Spielen Mitte 2028. Die Kosten liegen laut Stadt bei rund 3,76 Millionen Euro. In dem Gebäude hatte der Prozess gegen den Todesfahrer vom Weihnachtsmarkt stattgefunden. Fußballprofi Christian Eriksen wird nicht mehr zum VfL Wolfsburg zurückkehren. Der bis Sommer 2027 gültige Vertrag des 34-jährigen Dänen beim Zweitligisten wurde einvernehmlich aufgelöst. Eriksen war Anfang Juni während eines Länderspiels zusammengebrochen. Da kamen schlimme Erinnerungen hoch an die Europameisterschaft 2021, als Eriksen einen Herzstillstand erlitten hatte. Er spielte seither mit einem Herzschrittmacher. Wie es nun mit seiner Karriere weitergeht, ist offen. 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
12: Wir haben Gegenstände auf der A14 Richtung Magdeburg zwischen dem Rastplatz Saaleau und Plötzkau und Blitzer auf der A9 Richtung Nürnberg zwischen Schkreuditzer Kreuz und Wiedemar. Ortseingang Arneburg aus Richtung Stendal. In Gießens Lage in beiden Richtungen an der alten Kneipe und in Halle Niedleberstraße am Stadion melden auch Sie uns Staus und Blitzer kostenlos unter 08000 52 58 52.
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12: Hallo, Feierabend, und bei Ihnen läuft gerade die zweite Schicht. Kinder einsammeln, dann selber runterfahren. Jetzt gibt's Abendbrot mit Wolfsheim und mit Ava Max. Auf geht's!

0: Mittwochfeierabend. Und bei Radio Brocken läuft Robbie Williams. Vielleicht stehen Sie gerade am Herd und haben beschlossen, ja, heute essen wir mal nicht nur einfach Abendbrot. Sie machen sich's richtig lecker. Ob für sich oder Ihre Lieblingsmenschen, genauso darf Mittwochabend sein. Auch bei Janine aus Magdeburg. Aber das Happy End hinten raus ist so semi.
1: Hallo Radio Brocken, ich bin die Janine aus Magdeburg. Heute Abend werde ich noch schön was kochen. Dann werden wir gemütlich essen und dann muss ich noch in die Nachtschicht.
2: Beim Abendbrot. 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

0: Eagle Eye Cherry mit Safe Tonight hier bei Radio Rocken. Na, sitzen Sie gerade noch am Küchentisch, lösen so ein kleines Familienproblem, das unbedingt noch gelöst werden musste. Jetzt ist es geschafft. Sie lehnen sich zurück. Der Abend darf endlich Abend sein. Und von Radio Brocken gibt's die beste Musik für Sachsen-Anhalt. Gleich Callum Scott und Leonie und Rod Stewart.
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2: Aus den 80ern Philipp Bailey und Phil Collins.

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7: So, gucken wir auf unser Wetter für Sachsen-Anhalt. Wenn Sie mit dem Hund nachher Ihre Runde drehen, kommen Sie wahrscheinlich noch trocken durch, es sei denn, Sie machen das nach Mitternacht. Denn danach ziehen von der Altmark ein paar Schauer durch. Bei Tiefstwerten um 10 Grad lässt sich aber schön und angenehm schlafen.
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7: Och, alles feini-fatz, sie kommen überall gut durch, nicht zu schnell. Die Blitzer stehen auf der A9 Richtung Nürnberg zwischen Schkeuditzer Kreuz und Wiedemar am Ortseingang Arneburg aus Richtung Stendal. In Gießenslage beide Richtungen an der alten Kneipe. Und dann haben wir noch einen in Halle-Niedleberstraße am Stadion. Und alle Staus und Blitzer gibt's jederzeit in der kostenlosen Radio-Brocken-App.
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7: Hallo, haben Sie schön mit uns.

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Wir begleiten Sie, wo auch immer Sie gerade sind, vielleicht gerade auf dem Heimweg. Und da merken Sie, die Schultern gehen runter, der Kopf wird freier. Noch ein paar Minuten, dann ist der Mittwoch, ja, offiziell verabschiedet. Dann macht er offiziell Feierabend. Ja, und der fühlt sich ziemlich gut an. Auch auf dem Heimweg sind wir bei Ihnen im Autoradio oder im Bus über unsere kostenlose Radio Brocken-App mit Benson Boone. 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
1: Ich bin Gemeindereferentin in der Börde. Ich bin voll Vertrauen und wachse über meine Grenzen hinaus. Dieses Mantra habe ich bei der letzten Yogastunde gehört. Erst stand ich dem total gleichgültig gegenüber. Ein typisches Yoga-Mantra halt. Aber dann habe ich über meine eigenen Grenzen gehen nachgedacht. Sofort sind mir Situationen eingefallen, in denen ich mehr gemacht habe, mich verbogen habe oder funktionieren musste. Das sind schmerzhafte Erfahrungen und sie brauchen Zeit zum Heilen. Doch bei diesem Mantra geht es um etwas anderes. Ich wachse über meine Grenzen hinaus. Es ist eine intrinsische Bewegung. Aus meiner Kraft und aus meiner Motivation gehe ich über eine Grenze. Und das nicht schnell und mit viel Druck, sondern im Wachstum, langsam, Schritt für Schritt. Auf einmal hat mich das Mantra sehr berührt. Es zeigt mir, wie Nächstenliebe beginnen kann. Jesus sagt, liebe deinen Nächsten wie dich selbst. Dazu gehört, meine eigenen Grenzen wahrnehmen und darauf schauen, wo ich wachsen kann, weicher werden kann.
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2: Gucken wir nach Siebenhausen bei Bitterfeld-Wolfen. 13 Grad haben wir hier. In Naumburg sind es 11. Bis Mitternacht in etwa bleibt es trocken. Danach ziehen von der Altmark her ein paar Schauer durch. Um 10 Grad sind die Nachttiefstwerte. Der Wettertrend für Sachsen-Anhalt. Morgen ja, immer mal so ein paar Schauer bei 18 Grad. Aber auch die Sonne guckt mal vorbei. Freitag wird deutlich freundlicher und wärmer bei 20 Grad.
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3: Es ist 20 Uhr, ich bin Moritz Einzel, guten Abend. Sozialmissbrauch durch organisierte Kriminalität, Sozialleistungen an Menschen, die per Haftbefehl gesucht werden. Die Bundesregierung hat beschlossen, diese Missstände und Schlupflöcher besser zu bekämpfen. Innenminister Dobrindt.
4: Und deswegen ist es so wichtig, dass wir jetzt mit dem Aktionsplan deutlich machen, dass wir dieses massive Ausnutzen, dieses massiven Betrug und dieses zur Beute machen des Sozialstaats nicht weiter akzeptieren.
3: Unter anderem sollen die Behörden mehr Daten abgleichen können, damit sie schneller erkennen können, wer unberechtigt Leistungen bezieht. In der Debatte um hohe Spritpreise bekommt die umstrittene 12-Uhr-Regel an den Tankstellen immer mehr Gegenwind. Auf Vorstoß Schleswig-Holsteins befasst sich der Bundesrat am Freitag mit einer Abschaffung der Tankregel. Seit April dürfen die Preise an den Tankstellen nur noch einmal täglich zur Mittagszeit erhöht werden. Diese Regel habe bislang einfach keinen erkennbaren Entlastungseffekt gezeigt, hieß es. Auch der ADAC sprach sich für eine komplette Abschaffung der Regel aus. In Haldensleben hat ein Unbekannter ein falsches Geschwindigkeitsschild aufgestellt. In der Magdeburger Straße hat ein Unbekannter Anfang September ein selbstgebautes Tempo-70-Schild aufgestellt. Erlaubt sind dort aber nur 50. Genau an der Stelle stand auch eine mobile Blitzeranlage. Die Folge: zahlreiche Autofahrer sind geblitzt worden, obwohl sie die vermeintlich richtige Geschwindigkeit gefahren sind. Die Bußgeldverfahren mussten alle eingestellt werden. Der Stadt ist dadurch ein erheblicher finanzieller Schaden entstanden. Die Polizei ermittelt jetzt wegen Amtsanmaßung und sucht Zeugen. Angesichts des Klimawandels haben Experten auf dem Extremwetterkongress in Hamburg zum Handeln aufgerufen. Es zeige sich eine Zunahme von Hitzewellen und Trockenheitsperioden in Deutschland, hieß es vom Deutschen Wetterdienst. Die Hitzewelle ab Mitte Juni sei besonders intensiv gewesen. Das Robert-Koch-Institut schätzt, dass in diesem Sommer rund 16.000 Menschen in Deutschland infolge von Hitze gestorben sind. 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
2: Auf der A9 Richtung Nürnberg zwischen Liebeck und Kleinmarzehn sind die mittlere und die linke Spur gesperrt. Hier wird die Fahrbahn ausgebessert. Nachtbaustelle startet jetzt um 20 Uhr und dauert bis morgen früh um 5 Uhr. Blitzerortseingang Arneburg aus Richtung Stendal. In Gießenslage beide Richtungen an der alten Kneipe und noch einer in Halle in der Niedleberstraße, das ist am Stadion. Melden auch Sie uns Staus und Blitzer kostenlos unter 08000 52 58 52.
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2: Hallo, da haben Sie den Tag aufgeräumt. Jetzt dürfen Sie sich selber ein bisschen einräumen. Füße hoch, Jogginghose an und bloß nichts mehr, was nach Pflicht aussieht. Nur noch genießen mit Justy und mit Vaya con Dios.

durch den Mittwochfeierabend mit der Cutting Crew. I just died in your arms tonight. Das ist Radio Brocken mit den besten 80ern. 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
1: Ja, die sacken Sie so ganz nebenbei ein, nur durchs Radio hören. Mit den 10.000 Euro Happy Hits. 80er, habe ich gerade schon gesagt, Phil Collins und Philip Bailey, die 90er von Dr. Alban und das Beste von heute von Miley, The End of the World. Läuft einer, knacken Sie 100 Euro direkt einsacken. Bei zweien hintereinander ist es schon ein Tausi. Und hören Sie alle drei nacheinander in voller Länge ausgespielt, ja, dann ganz locker 10.000 Euro Cash in die Tasche. Und die können jederzeit kommen. Weiter Radio Brocken hören. Jetzt mit den Eurythmics. The Miracle of Love.

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3: So, gucken wir auf unser Wetter für Sachsen-Anhalt. Das geht nicht ganz ohne Schauer in dieser Nacht. Heute Abend bleibt es erstmal trocken, wenn Sie nachher aus der Spätschicht kommen. Wenn das vor 0 Uhr ist, kommen Sie auch trocken rein. Später in der zweiten Nachthälfte zieht die ein oder andere Husche durch, kommt von der Altmark oben bei Werten um 10 Grad.
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3: Da gibt es eine Nachtbaustelle auf der A9 Richtung Nürnberg zwischen Niemeck und Kleinmarzehns. Mittlere und linke Spur sind gesperrt. Die Fahrbahn wird ausgebessert. Und die Blitzer am Ortseingang Arneburg aus Richtung Stendal in Halle in der Niedlebener Straße am Stadion. Und melden auch Sie uns Staus und Blitzer kostenlos unter 08000 52 58 52.
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3: Guten Abend allerseits.

Hier ist Radio Brocken. Vielleicht haben Sie sich gerade was eingeschenkt. Vielleicht ein Eierlikörchen oder eine leckere Chipstüte ausgepackt oder sich eine kleine Schoki oder ein Gummibärchen gegönnt. Ja? Tagsüber kommt es oft zu kurz, völlig richtig. Mittwoch darf schließlich auch Belohnung können. Wir belohnen Sie mit der besten Musik für Sachsen-Anhalt. Christina Aguilera, Genie in a Bottle bei Radio Brocken. Yeah.

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4: So, gucken wir nach Derenburg bei Halberstadt, 13 Grad. Hier in Bernburg auch noch 13 Grad. Es bleibt trocken bis Mitternacht. Dann kommt von der Altmark her ein bisschen Nasses rüber bei Werten um 10 Grad. Der Wettertrend für Sachsen-Anhalt. Morgen auch immer wieder mal eine Husche. Sonne ist auch dabei. Wind ist auch wieder ein Thema. 18 Grad haben wir dann. Am Freitag wieder wärmer bei 20 Grad. Vor allem der Nachmittag wird dann richtig schön freundlich. Da gibt es dann mehr Sonne für uns alle.
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2: Es ist 21 Uhr. Ich bin Moritz Einzel. Guten Abend. Eltern müssen ab dem kommenden Jahr wohl wieder mit weniger Kinderkrankentagen auskommen. Gesundheitsminister Linnemann hat im Bundestag angekündigt, die Zahl wieder auf das Vor-Corona-Niveau zu reduzieren. Heißt, Eltern würden dann nur noch 10 statt der derzeit geltenden 15 Arbeitstage Geld bekommen, wenn sie ihr krankes Kind betreuen müssen. Die Bundesregierung will den Missbrauch von Sozialleistungen unterbinden. Das sieht ein Aktionsplan vor. Wer etwa per Haftbefehl gesucht wird, soll keine Grundsicherung mehr bekommen, sagte Innenminister Dobrindt.
5: Wir stellen dies ab und schließen zukünftig aus, dass Menschen, die sich dem Haftantritt entziehen, per Haftbefehl gesucht werden, weiterhin Leistungen des deutschen Steuerzahlers bekommen.
2: Der Datenaustausch zwischen den Behörden soll besser werden. In Magdeburg laufen gerade Bauarbeiten. Das ehemalige Interimsgerichtsgebäude wird zu einer Schwimmhalle umgebaut. Dort soll während der Sanierung der Elbe-Schwimmhalle ab November ein 50-Meter-Becken für Leistungsschwimmer entstehen, bis zu den Olympischen Spielen Mitte 2028. Die Kosten liegen laut Stadt bei rund 3,76 Millionen Euro. In dem Gebäude hatte der Prozess gegen den Todesfahrer vom Weihnachtsmarkt stattgefunden. Morgen Abend wird's ernst für Jürgen Klopp, dann feiert er sein Debüt als Bundestrainer und die deutsche Fußballnationalmannschaft wird den Nations League-Auftakt in Amsterdam gegen die Niederlande in einem besonderen Trikot bestreiten, im Abschiedstrikot des Ausrüsters Adidas, in schwarz mit goldenen Längsstreifen. Klopp gefällt's.
6: Sehr, sehr gut. Ich denke, also das wird wahrscheinlich jedem sehr gut gefallen, das ist absolut klassisch. Ist wunderschön geworden. Ich freue mich für die Jungs, dass sie das nochmal anziehen dürfen. Ich werde mir wahrscheinlich auch eins mitnehmen, wenn das geht.
2: Die Partnerschaft zwischen Adidas und dem DFB läuft zum Jahresende nach mehr als 70 Jahren aus. Ab dem neuen Jahr ist Nike der Ausrüster. 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
4: So, da gibt's die A9 Richtung Nürnberg. Fahrbahnausbesserung ist das Stichwort. Nachtbaustelle seit 20 Uhr bis morgen früh um 5 zwischen Niemeck und Kleinmarzehnt. Linke und mittlere Spur sind dicht. Blitzer, Ortseingang Arneburg aus Richtung Stendal und Halle Niedlebender Straße am Stadion. Melden auch Sie uns Staus und Blitzer kostenlos unter 08000 52 58 52. Danke dafür und gute Fahrt.
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4: Hallo, jetzt darf es ein bisschen ruhiger werden. Vielleicht noch das neue Rezept ausdrucken, die Spülmaschine taktisch beladen und dazu läuft Lieblingsmusik von Bruce Springsteen und alle Farben.

0: 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Um 9:45 bis Mitternacht bleibt es trocken. Dann später können wir ein paar Schauer vorbeischauen. Also genau richtig für den Mittwochabend. Sie bleiben schön im Trocknen, lassen den Tag draußen machen, was er will. Macht auch Ute aus Blankenburg.
1: Heute Abend mache ich nichts mehr. Ich habe heute Tag frei gehabt, war viel unterwegs. Und jetzt tut mir alles weh. Jetzt haue ich mich auf die Couch. Morgen muss ich wieder arbeiten.
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3: So, bevor Sie sich wahrscheinlich gleich die Kohle klar machen, gucken wir fix auf unser Wetter für Sachsen-Anhalt. Es bleibt die Nacht zweigeteilt. Bis Mitternacht trocken, später von der Altmark auch mal eine Husche. 10 Grad sind die Nachttiefstwerte.
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3: Da ist alles gut, kommen Sie gut durch, geblitzt wird. Am Ortseingang Arneburg aus Richtung Stendal und in Halle in der Niedlebender Straße am Stadion steht ein Blitzer. 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
3: Machen Sie sich schön gemütlich.

0: 3:15. Sie hören Radio Brocken. Ah, sind noch gar nicht im Bett. Obwohl der Wecker morgen schon wieder mitreden will. Ich weiß. Noch ein bisschen Musik, noch ein bisschen den Abend auskosten. Sie müssen schließlich nicht immer mit dem Sandmann ins Bett. So halten Sie es auch in der Altmark.
1: Hallo, ihr Lieben von Radio Brocken. Hier ist die Manuela aus Aachensee. Ich mache es mir gemütlich bei einem schönen Glas Rotwein und einer Kerze, wenn draußen ist es schon ziemlich kalt geworden. Euch einen schönen Abend. Tschüss.
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0: So gucken wir fix auf die aktuellen Temperaturen. In Nieleburg bei Gentin haben wir 12 Grad, in Eisleben haben wir 11. In der Nacht Tiefstwerte bei 10 Grad, ein paar Schauer sind dabei. Der Trend fürs Land, auch morgen immer wieder mal eine Husche. 18 Grad, mehr werden es nicht. Freitag dann aber viel freundlicher mit mehr Sonne bei 20 Grad.
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2: Es ist 22 Uhr, ich bin Joshua Heise. Berlin zieht offenbar seine Pläne für eine Olympia-Bewerbung zurück. Medienberichten zufolge ist das eine Reaktion auf die vergleichsweise schlechte Bewertung des Konzepts durch den Deutschen Olympischen Sportbund. Damit entscheidet sich die Frage, wer deutscher Olympia-Bewerber wird, am Samstag zwischen München und der Region Köln-Rhein-Ruhr. Wir bleiben in Berlin. Am Hauptstadtflughafen BER hat es am Abend erneut Drohnenalarm gegeben. Wie die Bild zuerst berichtet hat, musste der Flugbetrieb mindestens 45 Minuten unterbrochen werden. Mehrere Maschinen wurden umgeleitet. Zu den genauen Umständen des Vorfalls sowie zur Zahl der betroffenen Flüge gab es zunächst keine detaillierten Angaben. In Haldensleben hat ein Unbekannter Anfang September in der Magdeburger Straße ein selbstgebautes Tempo-70-Schild aufgestellt, erlaubt sind dort aber nur 50. Genau an der Stelle stand auch eine mobile Blitzeranlage. Die Folge? Zahlreiche Autofahrer sind geblitzt worden, obwohl sie die vermeintlich richtige Geschwindigkeit gefahren sind. Die Bußgeldverfahren mussten alle eingestellt werden. Der Stadt ist dadurch ein erheblicher finanzieller Schaden entstanden. Die Polizei ermittelt jetzt wegen Amtsanmaßung und sucht Zeugen. Jürgen Klopp hat mächtig Lust auf seine Premiere als Bundestrainer. Einen Tag vor dem Nations League-Auftakt der deutschen Fußballnationalmannschaft in Amsterdam sagte er:
3: Das mögen die Holländer gerade nicht so sehen, aber es ist trotzdem Wahnsinn, wie viele Topspieler die holländische und niederländische Nationalmannschaft hat. Und dementsprechend wissen wir, dass wir, wenn wir überhaupt eine Chance haben wollen, dann müssen wir uns wirklich als richtiges, also wenn man so will, auch, wir sind ja nun mal Nachbarländer, kann man sie auch als Derby sehen, als Derby annehmen.
2: Aufgeregt sei er noch nicht, so Klopp. Er gehe aber davon aus, dass das noch kommt. 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
0: Im Moment ist alles frei. Sie kommen gut durch. Einen Blitzer gibt's noch in Halle in der Niedlebener Straße am Stadion. Melden auch Sie uns Staus und Blitzer kostenlos unter 08000 52 58 52. Danke dafür und eine gute Fahrt.
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0: Hallo, der Abend wird später und Sie haben vielleicht gerade diesen herrlichen Moment. Haustür ist zu, der nächste Termin ist weg. Ja, jetzt gehört die Zeit Ihnen. Und Alex Warren.

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Viertel elf haben wir es. Sie haben gerade die Klamotten für morgen rausgelegt und dabei diese eine Schublade aufgemacht und gedacht, so, jetzt reicht's. Zwei T-Shirts raus, die Socken sortiert und ha, plötzlich sieht das Ding aus wie beim Möbelhaus. Ja? Das ist Feierabend mit Erfolgserlebnis. So soll's doch sein. Die Klamotten liegen bereit, die Schublade ist aufgeräumt und hier ist Radio Brocken mit der besten Musik für Sachsen-Anhalt, mit The Police.

0: doch. Wir nähern uns Stück für Stück Mitternacht. Wir haben noch anderthalb Stunden Zeit. Bis dahin bleibt es trocken. Erst nach Mitternacht kommen die Schauer bei Tiefstwerten um 10 Grad.
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0: Alles supi. Keine Staus, keine Blitzer. 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
0: Hallo, grüß Sie.

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0: Watch It Burn. Katy Perry bei Radio Brocken, das ist ja die beste Musik für Sachsen-Anhalt. Und dass Radio Brocken Hörer Gewinner sind, ja, das ist völlig klar. Hier kriegen sie alles, was sie lieben, was sie gerne haben. Wir begleiten sie durch den Tag. Aber Kohle obendrauf, das ist neu.
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0: Und dabei gilt es eigentlich nur noch zu klären, werden es 100.000 oder 10.000 Euro. Darum geht's bei den 10.000 Euro Happy Hits. Und das hier sind sie. Phil Collins, der Easy Lover, die besten 80er. Dazu die 90er. Dr. Alban und It's My Life. Und das Beste von heute ist auch dabei. Miley, The End of the World. Diese drei Songs, das sind die Radio Brocken Happy Hits. 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Also bleiben Sie einfach bei uns, hören weiter Radio Brocken, jetzt mit Aerosmith. Musik aus Armageddon, I don't wanna miss a thing. Radio Brocken ist hier.
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4: Es ist 23 Uhr, ich bin Joshua Heise. Wer einkaufen geht, soll künftig häufiger einen digitalen statt einen gedruckten Kassenbon bekommen. Dazu hat das Bundeskabinett einen Gesetzentwurf des Finanzministeriums beschlossen. Demnach sollen Papierbelege ab 2028 grundsätzlich durch digitale Belege ersetzt werden. Claudia Wächter berichtet.
5: Oft landen sie auf dem Bürgersteig oder auf der Fußmatte im Auto. Die Kassenbons nerven einfach viele. Und auch Bundesfinanzminister Klingbeil findet, die Dinger sorgen für einen unnötigen Bürokratiewust und begünstigen Steuerhinterziehung. Deshalb also digital. Allerdings nicht alle müssen umstellen. Unternehmer zum Beispiel, die wenig Umsatz machen, die dürfen auch weiterhin Kassenbelege ausgeben.
4: Die USA haben Russlands Präsident Putin zum G20-Gipfel in Miami im Dezember eingeladen. Das hat US-Außenminister Rubio mitgeteilt. Ob der Kreml die Einladung annimmt, ist noch offen. Russland hat seit 2019 nicht mehr an einem G20-Gipfel teilgenommen. Schon heute hatten sich Rubio und sein russischer Amtskollege Lavrov am Rande der UN-Vollversammlung getroffen. Ein Gericht in New York hat den früheren Hollywood-Film-Mogul Harvey Weinstein zu 15 Jahren Haft verurteilt. Es handelt sich um ein neu aufgerolltes Verfahren wegen eines Sexualverbrechens. Wegen zahlreicher Fälle sitzt der 74-jährige Weinstein bereits seit Jahren im Gefängnis. Vor knapp 10 Jahren hatten die Vorwürfe dutzender Frauen gegen Weinstein die MeToo-Bewegung ausgelöst. Es wird nicht einfacher, ins Berufsleben einzusteigen. Das zeigt eine Analyse der Jobbörse Indeed. Seit 2022 gibt es rund 2/3 weniger Stellenangebote für Einstiegsjobs. Besonders stark sank das Angebot im Marketing um 75% und in der IT um 77%. Aber in der Pflege sowie bei Lebensmitteln, Gastro und Hotellerie werden weiterhin verstärkt Berufseinsteiger gesucht. 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
2: Es ist 0 Uhr, ich bin Joshua Heise. Am Hauptstadtflughafen BER hat es am Abend erneut Drohnenalarm gegeben. Für eine Dreiviertelstunde ging deshalb gar nichts. Flüge mussten umgeleitet, Starts und Landungen verschoben werden. Laut einer Sprecherin der Bundespolizei hatten Flughafenmitarbeiter eine Drohne gesichtet. Die Beamten konnten aber nichts finden. Daraufhin wurde der Flugbetrieb wieder aufgenommen. Der Bundestag hat erstmals über härtere Strafen für K.O.-Tropfen beraten. Nach Plänen von Justizministerin Hubig sollen die Betäubungsmittel künftig als Waffe eingestuft werden. Claudia Wächter berichtet.
3: Das würde dann bedeuten 5 Jahre Knast, mindestens. Für jeden, der solche Mittel einsetzt, um zu vergewaltigen oder andere auszurauben. Außerdem soll auch was im Vorfeld passieren, zum Beispiel in Clubs. Stichwort bessere Prävention. Das Ziel ist, Frauen besser zu schützen. Nach dem Motto, nicht Betroffene müssen sich schämen, sondern die Täter.
2: Die Bundesregierung will stärker gegen Missbrauch von Sozialleistungen vorgehen. Mit einem neuen Aktionsplan soll vor allem der organisierte Betrug im Zusammenhang mit der EU-Zuwanderung handelbar werden. Ein wichtiger Schritt dabei ist ein besserer Datenabgleich zwischen den Behörden. Außerdem hat das Kabinett das Aus von gedruckten Kassenbons ab 2028 beschlossen. Damit soll Steuerhinterziehung im Handel bekämpft werden. In etwas mehr als einem Monat stehen in den USA die wichtigen Zwischenwahlen an. Doch anders als sonst haben Wahlbeobachter der OSZE keine Einladung erhalten. Das stelle eine bedeutende Abkehr von einer etablierten demokratischen Praxis an, beklagte OSZE-Präsident Pence. Das Weiße Haus hat sich noch nicht geäußert. Die Organisation beobachtet die US-Wahlen seit 2002. 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
3: Es ist 1 Uhr. Ich bin Joshua Heise. Zum ersten Mal haben die Chefs führender KI-Unternehmen vor dem UN-Sicherheitsrat gesprochen. Anthropic-Chef Amodei bezeichnete KI in einer Videoschalte als größte Sicherheitsherausforderung der Welt. Hintergrund ist eine Hacking-Attacke. Eine Software von OpenAI war zuletzt auf eigene Faust in die Systeme einer anderen Firma eingedrungen. Die großen KI-Firmen wollen die Entwicklung der Technologie deshalb verlangsamen. Da waren es nur noch zwei. Nach Informationen des RBB will Berlin seine Olympiabewerbung zurückziehen. Das liegt wohl an der jüngsten Vorbewertung des Deutschen Olympischen Sportbundes, in dem die Hauptstadt als schlechteste abgeschnitten hatte. Somit sind nur noch München und die Region Köln-Rhein-Ruhr im Rennen. Mit wem sich der DOSB letztendlich für die Sommerspiele 2036, 40 oder 44 bewirbt, entscheidet sich am Samstag. Es ist einer der erfolgreichsten Podcasts auf der ganzen Welt. Gemischtes Hack von Felix Lobrecht und Tommy Schmidt hat als zweiter Podcast weltweit die Marke von 1 Milliarde Streams auf Spotify geknackt. Der Streamingdienst feierte diesen Meilenstein mit einer Live-Premiere. Lobrecht und Schmidt bedankten sich in einer Mitteilung bei ihren Hörerinnen und Hörern. Es wird ernst für Jürgen Klopp. Heute feiert er beim Nations League-Auftakt in Amsterdam sein Debüt als Fußball-Bundestrainer. Und die deutsche Nationalmannschaft wird in einem besonderen Gewand auftreten, im Abschiedstrikot des Ausrüsters Adidas. Klopp gefällt's.
4: Sehr, sehr gut. Ich denke, also das wird wahrscheinlich jedem sehr gut gefallen. Es ist absolut klassisch. Ist wunderschön geworden. Ich freue mich für die Jungs, dass sie das nochmal anziehen dürfen. Ich werde mir wahrscheinlich auch eins mitnehmen, wenn das geht.
3: Die Partnerschaft zwischen Adidas und dem DFB läuft zum Jahresende nach mehr als 70 Jahren aus. Neuer Ausrüster ab nächstem Jahr ist Nike. 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
1: Es ist 2 Uhr, ich bin Joshua Heise. Die USA haben Russlands Präsident Putin zum G20-Gipfel in Miami im Dezember eingeladen. Das hat US-Außenminister Rubio mitgeteilt. Ob der Kreml die Einladung annimmt, ist noch offen. Russland hat seit 2019 nicht mehr an einem G20-Gipfel teilgenommen. Schon heute hatten sich Rubio und sein russischer Amtskollege Lavrov am Rande der UN-Vollversammlung getroffen. Kassenzettel, das hören wir an jeder Supermarktkasse, aber bald soll es den nur noch digital geben. Einen entsprechenden Gesetzentwurf hat das Bundeskabinett beschlossen. So sollen ab 2028 Papierbelege grundsätzlich durch digitale Belege ersetzt werden. Damit soll Bürokratie abgebaut und Steuerhinterziehung durch offene Ladenkassen eingeschränkt werden. Die Europäische Zentralbank kommt bei der Gestaltung neuer Euro-Banknoten voran. Ende des Jahres will der EZB-Rat endgültig über das Design entscheiden. Zur Auswahl stehen Motive wie berühmte Europäer, Institutionen oder Vögel. Fast 10 Millionen Europäer haben sich an einer Umfrage dazu beteiligt. Ab Anfang der 2030er Jahre sollen die neuen Scheine schrittweise in Umlauf kommen. Jürgen Klopp hat mächtig Lust auf seine Premiere als Bundestrainer. Vor dem Nations League-Auftakt der deutschen Fußballnationalmannschaft in Amsterdam heute Abend sagte er:
2: Das mögen die Holländer gerade nicht so sehen, aber es ist trotzdem Wahnsinn, wie viele Topspieler die holländische und niederländische Nationalmannschaft hat. Und dementsprechend wissen wir, dass wir, wenn wir überhaupt eine Chance haben wollen, dann müssen wir uns wirklich als richtiges, also wenn man so will, auch, wir sehen ja nun mal Nachbarländer, kann man sie auch als Derby sehen, als Derby annehmen.
1: Aufgeregt sei er noch nicht, so Klopp. Er gehe aber davon aus, dass das noch kommt. 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